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1: Ich bin Dirk Zeitler. Die USA planen eine öffentliche Militärhinrichtung per Livestream. US-Verteidigungsminister Hegseth hat bestätigt, dass die Exekution von Nidal Hassan am 3. Dezember in Fort Hood übertragen werden soll. Trump hat die Hinrichtung genehmigt. Hassan hat 2009 bei einem Massaker auf dem Militärstützpunkt 13 Menschen getötet und 32 verletzt. Es wäre die erste US-Militärhinrichtung seit über 60 Jahren. Nach der Abgeordnetenhauswahl in Berlin haben Linke, Grüne und SPD bekannt gegeben, Sondierungsgespräche über eine mögliche Regierung aufzunehmen. Als Grundlage haben die drei Parteien eine Vereinbarung zu den Themen Antisemitismus und organisierter Kriminalität getroffen.
2: Wir stärken jüdisches Leben und wir nehmen keinen Kontakt zu Personen aus der organisierten Kriminalität auf. Wer sich nicht dran hält, fliegt aus der Regierung oder gleich ganz aus der Partei. Dass so eine Vereinbarung nötig ist, liegt an der Berliner Linkspartei, deren Wahlsieg unter anderem ein Clanchef mitgefeiert hatte. Innerhalb von Grünen und SPD gibt es Warnungen vor einer Zusammenarbeit. Jan-Henner Reitze, Nachrichtenredaktion.
1: Wegen hoher Lebenshaltungskosten und der Konjunkturschwäche kämpfen immer mehr Menschen mit unbezahlten Rechnungen. Im vergangenen Jahr sei der Anteil der Verbraucher mit Zahlungsstörungen auf 8,1% gestiegen. Das zeigt eine Schufa-Auswertung.
3: Die Experten sehen noch keine richtige Verschuldungskrise, aber der Schufa werden von Unternehmen oder Banken deutlich mehr Fälle gemeldet. Viele Menschen tauchen zum allerersten Mal mit Zahlungsproblemen auf. Ihr Anteil wuchs um 12%. Es wurden auch mehr Privatinsolvenzen beantragt, mehr als die Hälfte davon von 30- bis 49-Jährigen und weitere 13% von 20- bis 29-Jährigen. Gründe für den Anstieg der Überschuldung sind laut Schufa vor allem die höheren Preise für Lebensmittel und Energie. Ursula Winkler, Nachrichtenredaktion.
1: Bei einer Waffenkontrolle in der Oberpfalz sind eine Mitarbeiterin und ein Mitarbeiter des Landratsamts Neumarkt erschossen worden. Das teilte die Polizei mit. Der bewaffnete Tatverdächtige hielt sich in der Nacht immer noch in einem Wohnhaus in Berngau verschanzt. Der Mann soll bei einer routinemäßigen Überprüfung auf die beiden Beschäftigten geschossen haben.
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4: Uns liegen derzeit keine Meldungen vor. Alle aktuellen Staus und Blitzer findet ihr jederzeit auf antenne1.de oder ganz bequem in unserer Antenne 1 App.
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3: Heute zu Gast im Antenne 1 Star Podcast ist Thorsten Strothmann. Ja, Thorsten ist Magier, Entertainer und Unternehmer. Seit Jahren ist er eine feste Größe in der deutschen Zauberszene. Das Besondere bei ihm ist, dass er ein Close-Up-Magier ist. Das bedeutet, er zaubert ganz nah an seinem Publikum dran. Er bezieht seine Gäste mit in die Show ein und verzaubert im wahrsten Sinne des Wortes damit seit über 30 Jahren Menschen mit Illusion, Charme und der gewissen Prise Humor. Im Podcast sprechen wir über seine Anfänge in der Zauberei. Wir sprechen über den Moment, wo es dann wirklich professionell wurde. 2009 hat er seine Magic Lounge in Stuttgart eröffnet, spielt über 200 Shows im Jahr. Welches Programm er am liebsten spielt und inwiefern die Programme sich überhaupt unterscheiden, das erfahrt ihr im Podcast. Und er hat am Ende der Folge auch noch live einen Kartentrick mit mir gemacht und mich einfach nur staunend zurückgelassen. So, genug erzählt. Willkommen Thorsten Strothmann, wie schön, dass du hier bist.
4: Ja, danke für die Einladung, freut mich.
3: Sehr, sehr gerne. Wie geht's dir?
4: Mir geht's super. Es ist warm, aber ich bin gekühlt.
3: Sehr gut. Und hier drinnen ist es ja auch ganz angenehm, muss man sagen. Ne? Im Vergleich zu draußen gemacht und mich einfach nur staunend zurückgelassen. So, genug erzählt. Willkommen Thorsten Strothmann, wie schön, dass du hier bist.
4: Ja, danke für die Einladung, freut mich.
3: Sehr, sehr gerne. Wie geht's dir?
4: Mir geht's super. Es ist warm, aber ich bin gekühlt.

0: So, sind wir warm, oder?
1: Jawohl.
0: Ich dachte mir, wir fangen mal da an, wo bei dir alles losging. Wann war das? Wie war das? Wie alt warst du, wo du so deine erste Berührung mit Zauberei und Magie hattest?
1: Ja, also die erste Berührung hatte ich bei meiner Geburt. Ich erschien aus dem Nichts. Nein, also als Kind habe ich Zauberei geliebt. Immer wenn irgendwie im Fernsehen Zirkus kam, habe ich immer auf einen Zauber gewartet und dachte, oh, ich will den Zauberer sehen. Und Bauchredner fand ich auch cool. Und dann war das so, wie vielleicht bei vielen, der besagte Kinderzauberer. Zauberkasten.
0: Ja, ich hatte auch einen. Ich war 7 Jahre alt zu meinem Geburtstag.
1: Mhm. Und ich sage immer, kennst du den Unterschied zwischen dir und mir? Ich habe weitergemacht.
0: Ja, genau. Ich sag's dir, das war bei mir eine vollkommene Katastrophe. Kein einziger Trick hat funktioniert. Und dann habe ich das Ding halt nicht mehr ausgepackt.
1: Ja, das ist leider häufig so. Die meisten sind noch nicht wirklich gut von der Qualität. Aber da hat das Interesse stattgefunden. Und dann habe ich natürlich
0: auch... Wie alt warst du da circa?
1: Ich schätze mal, da war ich so 7, 8 Jahre alt. Mhm. Ja. Und dann habe ich auch Kinder eingeladen, Freunde, Bettlaken bemalt. Das habe ich in meiner neuesten Show Hautnah 5 auch als Story drin. Und so die ersten verzaubert. Das war alles andere als gut. Das war eher auch sehr lustig, weil man irgendwie fast alles gesehen hat. Und dann habe ich das wieder aus dem Auge verloren, habe aber unglaublich gerne Zauberei gesehen. Und dann war irgendwann meine Mutter mal auf einem Geburtstag, wo ein Zauberer aufgetreten ist und kam einen Tag später, da war ich dann schon 20, und sagte, ja, Thorsten, ich habe hier eine Adresse, eine Telefonnummer, da kannst du zaubern lernen. Das hast du doch als Kind so gerne gemacht. Mhm. Dann habe ich gesagt, du Mama, ich will jetzt studieren und ja, das war schön, aber das ist jetzt vorbei. Und dann hat mich diese Nummer nicht losgelassen und am nächsten Tag habe ich gedacht, komm, da rufst du mal an. Mhm. Und dann war das ein Zauberlehrer aus Böblingen, der einen Volkshochschulkurs gemacht hat. Und dann dachte ich so, oh je, Volkshochschule, das kann ja nichts werden. Habe mich dann aber angemeldet und von meiner damaligen Freundin, das war so zur Weihnachtszeit, habe ich dann das erste Zauberbuch geschenkt gekriegt und das habe ich durchgelesen, alles gelernt und dann waren hinten Händleradressen drin, wo man Bücher kaufen kann, Requisiten kaufen kann und da hat mich das voll gepackt.
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3: Du hast es gerade schon mal so kurz gesagt, es gab irgendwie diesen Volkshochschulkurs mit dann, 20 circa.
4: Genau, und dann habe ich das wieder angefangen als Hobby, habe aber nichts anderes mehr gemacht. Also ich habe jeden Tag wie besessen mindestens 10, 12 Stunden geübt. Und als der Sommer kam, war ich auch nicht mehr im Freibad. Ich habe geübt wie ein Besessener und wollte das einfach lernen. Und da kam sehr schnell der Wunsch auf, das auch als Profi zu machen. Mhm. Und damals hat David Copperfield getourt, da war die ganze Geschichte mit Claudia Schiffer, manche Älteren erinnern sich vielleicht daran. Und da habe ich gedacht, Mensch, wow, so mal ne, da zu stehen und die Leute zu unterhalten mit Zauberei, mit Comedy. Und dann habe ich während dem Studium mein Geld mit Zaubern verdient. Als Straßenkünstler war ich sehr viel unterwegs, also in ganz Europa, also Stuttgart, München und so. Mhm. Und habe dann davon auch schon gut gelebt. Und dann habe ich mein Studium

0: als Wirtschaftsingenieurwesen in Esslingen, habe ich gewechselt in BWL nach Pforzheim und da war ich dann ein paar Semester eingeschrieben, war aber eigentlich so gut wie nie da.
1: Das passt ja überhaupt nicht zusammen, das BWL und Zauberei. Nee.
0: Und dann habe ich mich selbstständig gemacht, offiziell, ja, habe ich 96, glaube ich, meine erste Steueranmeldung abgegeben und deswegen habe ich ja dieses Jahr auch mein 30-jähriges Bühnenjubiläum als Profi.
1: Richtig krasse Story auf jeden Fall. Kann man das wirklich lernen oder muss man da auch ein Talent für haben?
0: Nein, also Zaubern ist in erster Linie ein Handwerk. Ja, das ist wie wenn du sagst, ich will Klavier spielen lernen. Da gibt es nun mal Techniken, da lernt man erstmal, wie sitzt man am Klavier, wie hält man seine Finger, wie funktioniert das alles, wie sind die Tonleitern, wie viele Tasten gibt es, welche sind wichtig, eigentlich alle. Klavier hat, glaube ich, 88 Tasten und beim Zaubern ist es genau das Gleiche. Du lernst ein Handwerk und dann schaust du halt, okay, was willst du machen? Manipulation ist mir das Schwierigste, was man machen kann, wo viele Sachen erscheinen, verschwinden. Dann gibt es Kartenmagie, Münzenmagie, Mentalmagie, dieses Gedankenlesen oder Vorhersagen machen. Dann gibt es Illusionen, wo man Menschen zersägt oder schweben lässt oder das, was die Ehrlichblöder auch machen. Und ich habe immer gesagt, ich will dieses Close-Up, ich will dieses Handwerk lernen mit einem gewissen Entertainment, mit einem Witz. Und bei mir in den Shows ist es ja auch so, das ist ein Entertaining. Das ist nicht nur Zaubern, das ist Comedy verbunden mit starker Zauberei und auch schönen Geschichten.
1: Mhm. Mittlerweile hast du ja, und das ist schon lange her eigentlich, auch schon bald 20 Jahre, hast du deine Magic Lounge gegründet oder eröffnet. 2009 war das.
0: Richtig.
1: Das hört sich für mich so an, als muss das ein Riesentraum sein, der für dich da in dem Moment in Erfüllung ging. Siehst du das auch so?
0: Das war auch so. Ja, ich war ja vorher schon knapp, also ich war 2009, wie gesagt, da war ich schon 14 Jahre Profi und da war ich im Gala-Bereich tätig. Ich wurde von Firmen engagiert für Events, für Messen, für Jubiläen und so weiter, für auch mal Hochzeiten und Geburtstage ganz am Anfang. Das hat sich dann relativ schnell erledigt, weil die Gagen einfach im privaten Bereich dann häufig zu teuer waren. Und im Firmenbereich habe ich schon sehr gut davon gelebt. Aber mein Traum war es immer, eine eigene Show in einem eigenen Theater zu haben. Mhm. Und als ich das erste Mal in Las Vegas war und die ganzen Theater gesehen habe von Siegfried und Roy, Lance Burton, David Copperfield und wie sie alle heißen, habe ich gedacht, wow, das wär's. Ja. Mhm. Und ich wollte es aber nicht mit einer Bühnenshow machen. Ich habe zwar früher auch mal Illusionen gemacht, Frauen zersägt und so. Problem war, da waren immer zwei da. Und dann habe ich gesagt, nee, ich will diese Close-Up und Stand-Up ins Theater bringen. Und das war bis dato in der Form halt nicht möglich, weil du das in einem Varieté nicht siehst. Ja, und deswegen habe ich dann dieses Konzept entwickelt, die Tribüne gebaut. Es ist aufgebaut wie so ein Amphitheater. Wir haben nur 7 Reihen, jede Reihe 1 Meter weiter hinten, trotzdem 199 Plätze. Und das ist damals dann auch eingeschlagen wie eine Bombe. Also wir konnten innerhalb von 3 Monaten vom Theater leben, hatten erst gesagt, okay, wir machen das über Quersubventionierung mit meinen öffentlichen Shows bei Firmen. Und dann ist es aber so eingeschlagen, dass ich nichts anderes mehr machen musste und ich spiele jetzt auch über 200 Shows im Jahr.
1: Das ist der absolute Wahnsinn, wirklich.
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3: Ja, wie gesagt, es hört sich an wie ein Traum und irgendwie lebst du deinen Traum, aber gibt es trotzdem noch irgendwas, wo du sagst, das würde ich auf jeden Fall gerne noch erreichen, da will ich mal hin, da will ich mal auftreten, irgendwie sowas.
4: Ja, also du hast ja vorher die eine Frage gestellt, Bühnenshow oder Fernsehshow. Mhm. Und natürlich hast du auch Interesse daran, mal eine Show fürs Fernsehen zu machen, um auch da mal die Leute zu erreichen und mal zu zeigen, was ist das, weil die meisten kennen diese Form nicht, auch nicht als Show. Das ist schon eine Idee, wo wir dran sind und ich spiele ja jetzt zu meinem 30-jährigen Bühnenjubiläum, spiele ich ja eine Sondershow im Apollo oder Stage Apollo Theater hier, direkt neben euch. Mhm. Ja, das sind 1800 Plätze circa. Wow. Und da spiele ich zusammen mit meinem Musiker Randy LeKay, der auch die Showmusiken im Theater komponiert hat. Also ich lasse das alles komponieren mit meinen Ideen, mit seinen Ideen. Er setzt es dann um. Und da spielen wir die Stand-Up-Show. Das sind aber Dinge, die ich im Theater auch zeige. Ja, und dann habe ich halt Live-Begleitung am Flügel vom Randy. Es gibt auch ein Roundtable. Es gibt natürlich eine Kameraübertragung auf die Leinwand. Ich mache meine Stand-Ups und die Zuschauer sitzen da dann halt in einem wahnsinnig schönen Theater über diese drei Emporen, die es da gibt. Und da wollen wir natürlich auch eine TV-Produktion machen, wo wir das Ganze aufnehmen. Wir haben 8 Kameras und dann auch die Zuschauer dementsprechend ins rechte Bild setzen, weil das sieht halt wirklich hammermäßig aus. Und in dieser Verbindung sind wir auch am Liebäugeln damit, dass wir mal eine Tour machen durch Baden-Württemberg und raus aus dem Strothmanns mal in andere schöne Theater. Mhm. Also ich will jetzt nicht so in Mehrzweckhallen spielen, sondern sagen, nee, es soll schon ein Theater sein, wo der ganze Flair einfach auch stimmt.
3: Mhm. Nimm uns doch mal mit so in deine Shows, eben dieses Close-Up, wenn ich jetzt so mit Zauberei und Magie jetzt noch nicht so arg vertraut bin. Irgendwie ja, es ist nah und an den Personen und so, aber was genau ist so das ganz Besondere an diesem Close-Up, an dieser Close-Up-Magie?
4: Ja, also es ist immer schwierig, Zauberei zu erklären. Ne? Ich habe mal so als Slogan gehabt, nicht zu erklären, nur zu erleben. Weil wenn ich jetzt sage, ja, ich mache Kartenkunststücke, ich mache Kunststücke mit Münzen, ich leih mir Geldscheine aus, die plötzlich mehr werden oder Fingerringe, die sich verketten, ja, oder mental Gedanken gelesen werden und so. Das ist eigentlich ein Standard in der Zauberei. Das ist halt die Branche. Und jetzt geht es halt darum, okay, wie machst du das? Also wer bin ich in diesem Fall als Entertainer? Und ich bin halt eher der, ja, auch Scherzkeks. Also ich mache jetzt nicht blöde Witze, aber natürlich ist Comedy mit drin, da sind Sprüche mit drin, wo das Ganze eben dementsprechend untermalt wird. Hautnah 5 ist auch eine Storytelling-Show, wo ich so meine Biografie erzähle. Da wurde ich von Bruce Springsteen inspiriert. Er hat die Show on Broadway in New York gespielt. Tolles Konzert auf Netflix, kann man das sehen, ja. Und da ist es halt so, dass die Menschen durch die Nähe, um darauf zurückzukommen, das ist das, was wirkt. Weil wenn du einen Zauber siehst, 100 Meter weg auf der Bühne, dann denkst du, ja gut, da ist Technik, da ist Licht, da sind vielleicht Spiegel, auch wenn es keine gibt. Das wird einfach dann gesagt, weil ich sehe es nicht richtig.
3: Ja.
4: Aber bei mir bist du halt so wie du jetzt, ja, so nah bist du dran in der ersten Reihe. Und selbst die 7. Reihe ist näher dran als in anderen Shows die erste. Und das ist das, was die Leute auch flasht. Die sagen, das kann doch nicht sein. Ja. Ich sitze daneben und plötzlich ist da ein Fingerring in einer Walnuss, der in einem Ei ist, der in einer Zitrone ist, das wiederum in einer Melone ist. Die Melone erscheint vorher aus dem Hut, der völlig leer gezeigt wird, direkt neben dir und du sagst einfach nur, das gibt's doch nicht.
3: Ich liebe sowas.
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3: Ist es aber auch nicht super riskant, gerade wenn es so nah ist, dass dir was floppt, dass dir das einfach mal in die Hose geht?
4: Ja, natürlich. Das ist der Reiz der Bühne. Das ist der Reiz des Live-Entertainments. Und natürlich musst du, wenn du so nah bei den Leuten bist, ja, wenn du jetzt weit weg bist, dann tuscheln die halt rum und du kriegst es als Entertainer gar nicht mit. Aber wenn du halt jetzt da so stehst, dann sagt auch mal einer, hey, da war aber gerade. Und ich spiele natürlich damit. Manche Sachen macht man bewusst falsch. Das nennt sich dann Aufsitzereffekte.
3: Okay.
4: Ja, der wiederum eine starke Comedy in sich hat und dann kommt halt der echte Effekt, wo sie halt nichts sehen. Ja.
3: Und wie ist so deine Reaktion, wenn wirklich was schief geht?
4: Ja, passiert zum Glück sehr selten, aber letztendlich kannst du dich nur entschuldigen oder einen Gag drüber machen.
3: Ja.
4: Also ich bin da tiefenentspannt. Ja. Früher hat man Angst gehabt, auf der Bühne zu scheitern. Heute sage ich, die Bühne ist auch da, um zu scheitern. Und wenn du nicht bereit bist, diesen Schritt zu gehen und immer nur perfekt sein willst, dann wirkt es auch nicht authentisch. Ja.
3: Mhm.
4: Und deswegen muss man da sich von befreien. Und jeder ist ein Mensch, jeder macht Fehler. Und wenn es halt mal so ist, dann ist es meistens lustig.
3: So. Ja, sehr gut. Du hast ja verschiedene Programme, auf die gehen wir nachher noch ein bisschen ein. Du entwickelst dich auf jeden Fall immer weiter und hast auch neue Tricks in deinem Repertoire. Wie lange brauchst du, um so einen Trick zu lernen?
4: Auch hier wieder, wenn du das Handwerk kannst, ja, also wenn du jetzt zum Beispiel Klavier spielen kannst und du lernst jetzt einen neuen Song, natürlich musst du den üben, aber das geht mehr oder weniger schnell, je nachdem, wie schwierig der Song ist. Und im Zaubern ist es wiederum ähnlich. Also es gibt zum Beispiel, wenn du mit Spielkarten arbeitest, gibt es Techniken, die man lernt, da gibt es auch tolle Bücher. Ein Schweizer Zauberer, Roberto Jobbi, der hat 5 Bände geschrieben, da geht es nur um Kartentechniken. Und Karten ist unglaublich vielfältig, gehört auch mit zu den schwierigsten Sachen, die man machen kann. Viele denken immer, hör, ein Kartentrick, da sage ich, ja, es gibt natürlich plumpe Kartentricks, aber es gibt halt auch einfach Kartenkunststücke als Kunst, als wirklich, wo du sagst, hä?
3: Ja.
4: Und wenn du jetzt das Handwerk kannst und du sagst jetzt, ich lerne eine neue Routine, dann muss man eigentlich nur den Ablauf lernen. Ja? Und das muss man natürlich auch üben, aber da ist man natürlich als Profi deutlich schneller, wie wenn du das jetzt machen würdest. Weil du müsstest erstmal das Handwerk draufschaufeln, was Monate oder auch Jahre dauert. Und ich habe halt ein Handwerk und sehe dann eine Routine und sage, hey, cool. Und dann kann ich die auch mal in einer Woche einstudieren.
3: Und gibt es irgendeinen Trick, an dem du total verzweifelst, weil der einfach nicht klappen will?
4: Nicht wirklich, nein. Also ich mache, wenn ich sage, ich mache eine Show, ich möchte ein neues Kunststück machen, hast du natürlich eine Herausforderung, wo du dann merkst, okay, so geht's nicht. Da fehlt die Misdirection. Also Misdirection ist ein Fachbegriff, das heißt Lenkung der Zuschauer. Und wenn die nicht funktioniert und dann die Tricktechnik auch nicht klappt, dann ist der Trick halt schlecht, weil man sieht, wie es geht. Und da bist du schon herausgefordert, aber es gibt immer eine Lösung.
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3: Was ich meine, mal gehört zu haben, ist, dass ihr Zauberer untereinander auch quasi eure Tricks verkauft. Also, dass ihr so ein bisschen damit dealt. Du kannst ja nicht einfach irgendwie zu Person XY gehen und den Trick kopieren. Wie funktioniert da das Business?
4: Ja, leider ist es so, dass die Moral in der Szene auch deutlich abgenommen hat. Also, viele sind wirklich nur noch
3: kopieren. Wie funktioniert da das Business?
4: Ja, leider ist es so, dass die Moral in der Szene auch deutlich abgenommen hat. Also viele sind wirklich nur noch unterwegs, um zu kopieren. Mhm. Das haben aber nicht nur in der Zauberei so, das ist auch im Comedy-Bereich so. Mhm. Das ist leider so. Und nochmal die Frage.
3: Wie das Geschäft so läuft.
4: Ach so, genau. Und ich verkaufe keine Kunststücke.

0: Also ich trete auf, ich erkläre auch keine Kunststücke, bis mal auf ein Merchandising-Paket, wo einfache Tricks drin sind, die auch verblüffend sind. Aber das ist einfach nicht meine Arbeit. Und es gibt eine Szene, da gibt es Händler, da gibt es auch Kongresse, es gibt Seminare, da werden Seminarleiter gebucht, mache ich auch nicht, weil ich andere Sachen zu tun habe. Und dann wird damit auch Geld verdient. Und Zaubertricks werden erfunden, werden dann auch verkauft und so weiter. Das gibt's alles. Also ich bediene mich auch an solchen Dingen. Und dann guckt man halt wieder als Künstler, okay, wie kann ich es in meiner Art vorführen oder was kann ich verbessern.
1: Mhm. Gehen wir jetzt nochmal zurück zu deinen Programmen. Das sind ja mehrere. Hast du selber ein Lieblingsprogramm, eine Lieblingsshow, die du am liebsten spielst?
0: Ja, also ich spiele alle gerne. Und die besonderste Show, die ich momentan habe, ist Hautnah 5. Weil bei Hautnah 5 habe ich gesagt, ich möchte mal was anderes machen. Ich möchte mal mehr so ins Thema Storytelling gehen. Und die ist sehr emotional. Und da gibt es manchmal auch so eine Sitting Ovation nach der Show, dass die Leute sitzen bleiben und erstmal verarbeiten müssen. Mhm. Und sagen, boah. Ja. Und Hautnah 2 wiederum ist eine Show, die ist von den Effekten her unglaublich stark und auch sehr witzig. Ja. Und so gibt's halt immer, ja, ich spiele alles gern, was ich spiele, aber ich glaube, momentan ist Hautnah 5 die Show, die sich am meisten von den anderen Shows unterscheidet. Und jede Show an sich ist ein anderes Programm.
1: Wenn ich jetzt ein totaler Thorsten Strothmann-Neuling bin und noch nie da war, gibt's eine Show, die du so als Einsteiger empfehlen würdest?
0: Nee, da würde ich sagen, so wie es passt. Ja.
1: Okay. Ich habe gedacht, ich weiß nicht, ob das geht, aber gibt es vielleicht einen Trick, den wir hier so machen können, ohne dass man ihn sehen muss, den wir irgendwie on air, also nur mit unserem Sprechen machen können, sodass die Zuhörer dem auch folgen können. Gibt es da was?
0: Das ist ganz spontan. Ja, für die Zuhörer draußen, ich habe jetzt hier gerade ein Kartenspiel in der Hand und wie du das jetzt siehst, ja, die Karten sind schön gemischt, das passt soweit.
1: Genau, schön gemischt.
0: Ja, und ich mache jetzt mal Folgendes. Ich rausche dir dieses Spiel so vor. Ja?
1: Ja.
0: Ich sehe nichts, du kannst das bestätigen.
1: Das stimmt.
0: Und du sagst einfach mal Halt oder Stopp.
1: Er guckt sogar weg. Ja, ja, stopp.
0: Okay, jetzt merkst du dir die Karte.
1: Ja.
0: Erkennst
1: darf
0: du?
1: Ich dir unseren Zuhörern kurz sagen?
0: Aber wenn ich darf es nicht wissen.
1: Hast du es. Okay, ja? Ich bin aber ehrlich.
0: Die Verblüffung kommt gleich.
1: Ich merke es mir, okay.
0: Also du hast zumindest keinen Joker, ist das richtig?
1: Das ist richtig.
0: Das ist richtig. Ich glaube, du hast eine schwarze Karte.
1: Ist auch richtig.
0: Und ich glaube, du hast eine Pick-Karte.
1: Ja.
0: Und es ist eine Zahlenkarte.
1: Ja.
0: Da gibt es da gerade und ungerade. Du musst mich nur anschauen. Es ist eine gerade Zahl und du hast die Pick 4.
1: Ja, das ist richtig. Warum weißt du das?
0: Warum weiß ich das? Jetzt kommt das Interessante. Schau mal, wenn ich hier hinten in meine Tasche greife, dann habe ich hier sogar noch eine Karte und das ist die Pick 4.
1: Pick 4. Warum? Wie geht das?
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2: Leute, wirklich, es war gerade so, wie Thorsten es beschrieben hat. Wahnsinn.
3: Ja.
2: Wie machst du das?
3: Und so erzählen auch die Menschen weiter. Weißt du, bei uns ist das stärkste Empfehlung. Ja, 70% der Gäste kommen auf Empfehlung. Und jetzt sind die Leute natürlich draußen und sagen dann genauso was. Du, der hat, ich habe jede Karte nehmen können. Ich habe irgendwas, der hat nichts gemacht. Und dann war die plötzlich in der Tasche und hat gewusst, welcher es ist. Oder der hat drei Fingerringe genommen, die waren plötzlich miteinander verkettet. Oder ja, der hat eine Vorhersage gemacht, wo der Zuschauer völlig frei alles bestimmt hat, aber das stand in dieser Flaschenpost drin.
2: Das ist so Wahnsinn.
3: Und das ist das, was natürlich schon wirkt. Ja, natürlich ist Zaubern eine visuelle Kunst. Mhm. Ich muss es sehen. Mhm. Aber interessanterweise hatten wir bei uns auch schon Blinde in der Show, mhm, die danach völlig begeistert waren, weil sie die Dynamik im Publikum und das Staunen mitgekriegt haben. Das war für die nur eher wie so ein Hörspiel.
2: Ja.
3: Das ist ja auch genau das, was passiert.
2: Ja, es ist irgendwie, glaube ich, was viele Sinne verbindet irgendwie. Ne? Tickets für deine Show kriege ich wo?
3: Die kriegst du natürlich bei mir auf der Webseite strothmanns.com, ja, oder googeln Zaubertheater Stuttgart, findest du es auch. Mhm. Aber strothmanns.com, das ist meine Seite, da gibt es dann einen Link zu allen Terminen.
2: Mhm. Und du hattest diese spezielle Show 30-Jährige im Apollo-Theater erwähnt.
3: Ja.
2: Gibt es da auch noch Tickets?
3: Da gibt es auch noch Tickets, das findet man auch über meine Startseite strothmanns.com. Wenn man runterscrollt, dann sieht man da Stage Apollo Show am 2. November ist das, montags.
2: Na, dann würde ich doch sagen, nix wie ab auf die Website, bucht euch eure Tickets. Ich habe auch die Empfehlung von einem Kollegen von mir bekommen, der Nico.
3: Ja.
2: Der war letztes Jahr, glaube ich, auf deiner Show und war so begeistert, dass er dann seine ganze Familie eingeladen hat, zu Weihnachten allen Tickets gekauft hat und dann waren sie alle da. Ja. Und ja, deswegen, ich war noch nie da, ich muss unbedingt kommen.
3: Ja.
2: Ich bin richtig angefixt.
3: Es ist so. Und ich sage immer, die Menschen müssen mal kennenlernen, was es eigentlich heißt, weil wir merken natürlich manchmal auch in der Gesellschaft, oh, Zauberer. Ja? Das ist irgendwie so verstaubt, das ist der Onkel Otto von nebenan, der am Kindergeburtstag was macht. Ja? Und sie wissen eigentlich gar nicht, über was sie reden. Und das ist halt auch die Aufgabe für mich als Entertainer. Hey, wie kriegt man das nach draußen? Wie wirkt man? Müssen wir natürlich auch machen. Ja. Ja? Und die dann da sind, manchmal sind Leute da, die sagen, ich hab's geschenkt gekriegt, ich wollte gar nicht kommen, aber das war ja wohl krass.
2: Mhm. Also ich nehme das ein bisschen anders wahr. Also ich habe jetzt ja auch erzählt, dass du heute kommst und so und alle waren eher so, boah, krass, ich finde das so faszinierend, das ist so cool und ich verstehe das immer alles nicht und ich würde so gern verstehen und so. Das ist eher so das Gefühl, was ich bekommen hatte und so ging es mir auch. Ich fand es jetzt total interessant.
3: Ja, super. Und
2: auch
3: euer
2: wenn
3: Team
2: du natürlich
3: war ja
2: auch irgendwie, wenn ich jetzt auch nicht viel schlauer bin, bedanke ich mich trotzdem total für das Gespräch. Es war super cool. Und ich habe gehört, wir gehen jetzt draußen noch ein bisschen zaubern.
3: Super.
2: Das kann man dann auf Social Media angucken.
3: Sehr gut.
2: Vielen Dank, dass du da warst.
3: Ich danke für die Einladung und danke fürs Zuhören und Grüße nach draußen.
2: Grüße nach draußen. Ciao.
3: Tschüss.
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1: Ich bin Dirk Zeitler. Nach den tödlichen Schüssen auf zwei Behördenbeschäftigte bei einer Waffenkontrolle in der Oberpfalz hat die Polizei den mutmaßlichen Täter festgenommen. Der 60-Jährige wurde dabei durch Schüsse leicht verletzt, wie eine Polizeisprecherin sagte. Ersten Erkenntnissen zufolge hatte der Tatverdächtige in Berngau bei einer routinemäßigen Überprüfung die beiden Mitarbeiter des Landratsamts Neumarkt erschossen. Mit Gentests kann abgeklärt werden, ob ein Kind mit Down-Syndrom auf die Welt kommen könnte. Wird die Methode mehr und mehr zur Regel? Der Bundestag fordert jetzt eine bessere Datengrundlage und will ein Monitoring einführen.
2: Früher sind werdende Eltern ein großes Risiko eingegangen, um herauszufinden, ob ihr Kind das Down-Syndrom hat. Per Nadel wurde Fruchtwasser durch die Bauchdecke entnommen. Seit einigen Jahren ist es möglich, stattdessen das Blut der Mutter zu untersuchen, deutlich risikoärmer und teils sogar eine Kassenleistung. Eine Gruppe von Abgeordneten aus mehreren Fraktionen will nun untersuchen lassen, ob der Test, der für Einzelfälle gedacht war, bereits zur Routine wird. Die Sorge ist, dass sich Schwangere möglicherweise zu der Untersuchung gedrängt fühlen könnten und Schwangerschaftsabbrüche zunehmen. Ursula Winkler, Nachrichtenredaktion.
1: Nach der Abgeordnetenhauswahl in Berlin haben Linke, Grüne und SPD bekannt gegeben, Sondierungsgespräche über eine mögliche Regierung aufzunehmen. Als Grundlage haben die drei Parteien eine Vereinbarung zu den Themen Antisemitismus und organisierter Kriminalität getroffen.
3: Wir stärken jüdisches Leben und wir nehmen keinen Kontakt zu Personen aus der organisierten Kriminalität auf. Wer sich nicht dran hält, fliegt aus der Regierung oder gleich ganz aus der Partei. Dass so eine Vereinbarung nötig ist, liegt an der Berliner Linkspartei, deren Wahlsieg unter anderem ein Clanchef mitgefeiert hatte. Innerhalb von Grünen und SPD gibt es Warnungen vor einer Zusammenarbeit. Jan-Henner Reitze, Nachrichtenredaktion.
1: Die Anfang Dezember geplante Erschießung eines zum Tode verurteilten Attentäters auf einem Militärstützpunkt im US-Bundesstaat Texas soll per Livestream übertragen werden. Das bestätigte ein Beamter aus dem Pentagon. Der frühere Psychiater des US-Heeres hat 2009 bei einem Massaker auf dem Militärstützpunkt 13 Menschen getötet. Es wäre die erste US-Militärhinrichtung seit über 60 Jahren.
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4: Uns liegen derzeit keine Meldungen vor. Alle aktuellen Staus und Blitzer findet ihr jederzeit auf antenne1.de oder ganz bequem in unserer Antenne 1 App.
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0: Freitagmorgen, 5.05 Uhr haben wir.
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2: Ich bin Dirk Zeitler. Nach den tödlichen Schüssen auf zwei Behördenbeschäftigte bei einer Waffenkontrolle in der Oberpfalz hat die Polizei den mutmaßlichen Täter festgenommen. Der 60-Jährige wurde dabei durch Schüsse leicht verletzt, wie eine Polizeisprecherin sagte. Ersten Erkenntnissen zufolge hatte der Tatverdächtige in Berngau bei einer routinemäßigen Überprüfung die beiden Mitarbeiter des Landratsamts Neumarkt erschossen. Wegen hoher Lebenshaltungskosten und der Konjunkturschwäche kämpfen immer mehr Menschen mit unbezahlten Rechnungen. Im vergangenen Jahr sei der Anteil der Verbraucher mit Zahlungsstörungen auf 8,1% gestiegen. Das zeigt eine Schufa-Auswertung.
3: Die Experten sehen noch keine richtige Verschuldungskrise, aber der Schufa werden von Unternehmen oder Banken deutlich mehr Fälle gemeldet. Viele Menschen tauchen zum allerersten Mal mit Zahlungsproblemen auf. Ihr Anteil wuchs um 12%. Es wurden auch mehr Privatinsolvenzen beantragt, mehr als die Hälfte davon von 30- bis 49-Jährigen und weitere 13% von 20- bis 29-Jährigen. Ursula Winkler, Nachrichtenredaktion.
2: Die bevorstehende Grippewelle wird traditionell für steigende Krankentage unter Beschäftigten sorgen. Über das ganze Jahr betrachtet sorgen aber vor allem psychische Erkrankungen für Fehlzeiten im Job und das mit langen Ausfallzeiten. Das geht aus einer Auswertung der AOK hervor.
4: Auch wenn Atemwegserkrankungen weiterhin die häufigste Ursache für Krankmeldungen sind, sie dauern meist nicht lange. Die meisten sind bei Grippe oder Erkältung im Schnitt knapp 6 Tage krankgeschrieben. Beschäftigte mit psychischen Erkrankungen fehlten dagegen im vergangenen Jahr durchschnittlich fast einen Monat. Besonders betroffen davon sind laut der AOK-Studie Beschäftigte in Callcentern und in der Pflege- oder Kinderbetreuung. Als größte Risikofaktoren für Depressionen oder Burnout sehen Experten neben der Dauerbelastung und ständigen Erreichbarkeit im Job auch politische Krisen. Diana Kramer, Nachrichtenredaktion.
2: Linke, Grüne und SPD in Berlin setzen ihre Sondierungsgespräche fort. Heute geht es ums Geld, konkret um den Landeshaushalt. Die Haushaltslage des Landes gilt als sehr angespannt. In den kommenden Jahren drohen Milliardenlöcher im Etat. Fraglich ist, wie dann die Wahlversprechen der Linken finanziert werden sollen.
0: 2 vor 5. 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Wir kriegen gerade eine rote A6 rein, wenn ihr Heilbronn-Mannheim fahren wollt. Zwischen Bad Rappenau und Sinz am Steinsfurt, da sind Menschen auf der Fahrbahn. Da ist ein Fahrzeug liegen geblieben, scheint ein defekter Laster zu sein. Also seid ihr vorsichtig. Und die B29, wir haben wohl Probleme im Gmünder-Einhorn-Tunnel. Der hat technische Probleme, deswegen ist er in beide Fahrtrichtungen im Moment gesperrt. Wenn ihr was entdeckt, Staus oder Blitzer, schickt das durch, telefonisch, per WhatsApp, das kostet nichts. 08000 75 7000 oder ganz easy über die Antenne 1 App.
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0: 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Einen tollen Freitag euch.
5: Hi, guten Morgen.
0: Die beliebtesten Passwörter schockieren gerade das Netz. Welche das sind und hoffentlich nicht eure, verraten wir euch direkt in 7 Minuten. Morgengrüße für euch kommen jetzt aber erstmal aus Monnem. Ja, ein Sender von einer Dance-Track von Loy und David Puentes. Golden Summer. Damit ein schönes Wochenende euch.
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0: im Netz.
1: Und da ist mir heute Morgen ein Post entgegengeflogen. Fand ich schon wieder witzig. Und zwar die 10 beliebtesten Passwörter. Ich weiß also, wie ihr euch einloggt bei eurer E-Mail.
2: Glaube ich nicht.
1: Und also, ich frage mich wirklich, wer von unserer Community dieses Passwort noch hat. Können uns ja schreiben.
3: Jetzt passt.
1: Also, was auf Top 3? Also, Nummer 1, 1, 2, 3, 4, 5, 6. Dann Admin oder 1, 2, 3, 4, 5, 6, 7, 8.
3: Ach Leute.
1: Sag dir mal,
2: also
1: unsere
2: ist das,
1: IT, also
2: ist das eine Umfrage
1: wirklich,
2: gewesen?
1: Ist ja wirklich eine Umfrage. Unsere IT, die würde uns aufs Dach springen. Ich finde es total.
2: Obwohl, woher sollen die das wissen? Die wissen doch nicht, was wir machen. Ja, das ist ansonsten mehr schwierig. Ne?
1: Übrigens auf Platz 6 immer noch das Wort Passwort. Also wenn ihr vielleicht noch in den Account von eurem Ex oder eurer Ex mal reinduschern wolltet, probiert's mal aus.
2: Ich fand ja immer ganz geil, wenn man das Passwort, wenn man falsch reinschreibt, weil wenn du es dann nicht mehr weißt und du gibst das eine, steht da drin, das Passwort ist falsch.
1: Super.
2: Und dann denkst, ah ja, stimmt,
1: das
2: ja, habe ich richtig.

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2: Halloween.
3: Ist doch noch gar nicht.
4: Feiert ihr aber dieses Jahr einfach mal vor.
3: Echt?
4: Denn meine Empfehlung für euch, die schaurigen Altweibernächte in Tripsdrill. Heute und morgen geht's ab 18.15 Uhr los. Und das ist hier nichts so für Weicheier. Ne?
3: Oh.
4: Da kommen so Kettensägen-Leute.
3: Oh mein Gott, wäre ich raus.
4: Im Grusel-Labyrinth um die Ecke oder echte Zombies, die tanzen zu Thriller. Also es wird ziemlich ungewöhnlich, muss man sagen. Deswegen ist der Spaß auch erst ab 12 und das auch nur dann, wenn ihr als Eltern mit dabei seid. Und eine ganz wichtige Info noch, verkleidet kommt ihr leider nicht rein. Das kann auch mit den Fahrgeschäften dann zu Problemen führen. Also Maskerade gehört diesmal ganz alleine nur den Künstlern.
3: Und ich freue mich schon wie Bolle. Es ist endlich wieder Fellbacher Herbst. Wirklich Leute, das Fest in Fellbach. So ein bisschen After-Vasen-Feeling, Straßenfest-Vibes, alles mit dabei. Da gibt es die nächsten 4 Tage wirklich leckere Weine. Von den Fellbacher Weingärtnern zum Beispiel. Einmal das komplette Baden-Württemberg-Buffet rauf und runter. Dinnete, Bratwurst, Pommes, Süßkram.
5: Nice.
3: Sonntag ist auch noch verkaufsoffen. Abends das geile Feuerwerk. Und, kleiner Pro-Tipp von mir, montags ist bekanntlich immer der beste Tag.
5: Schön. Und ihr wisst ja, ich bin am Babyklamotten suchen für meine kleine Maus hier im Bauch. Und das könnt ihr auch machen. Und zwar im Kinderflohmarkt in Warmbronn. Ist am Samstag, startet nämlich schon um 14 Uhr bis 16 Uhr. Und da wird eben alles verkauft, was man so für die Kleinen gebrauchen kann. Auch für gute Preise. Ist natürlich auch toll. Schwangere und Menschen mit Behinderung dürfen sogar eine halbe Stunde früher rein.
4: Oh, das
5: also
4: ist
5: könnt ihr schon
4: gut.
5: Um 13.30 Uhr rein spitzen. Kuchen gibt's auch. Und das Coole ist, der ganze Erlös wird dann auch noch ans Kinderhaus ausgespendet. Also schaut vorbei, vielleicht findet ihr da ein paar Kinderklamotten.
4: So, wenn ihr das nochmal nachhören wollt, kein Problem, gibt's alles nochmal auf antenne1.de.

0: 4:05. 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Ja, wenn ihr Homeoffice habt, ist gut. Wenn ihr nicht habt, dann müsst ihr über die A6 Nürnberg-Heilbronn vielleicht. Dann müsst ihr aufpassen zwischen Breitsfeld und Kreuz-Weinsberg. Da ist ja dieser Laster liegen geblieben. Steht auf dem rechten Fahrstreifen und im Standstreifen. Deswegen hier vorsichtig sein. Und die B29, da im Gmünder Einhorntunnel, da gibt es technische Probleme. Deswegen sind beide Richtungen gerade gesperrt im Tunnel. Also habt ihr Verständnis, macht einen Bogen drumherum. Und ansonsten, wenn ihr was entdeckt, Staus oder Blitzer, schickt das durch telefonisch per WhatsApp. Das kostet ja nichts. 08.075.7000 oder ganz easy über die Antenne 1 App.
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0: 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Einen tollen Freitag euch.
2: Hi. Guten Morgen.
0: So, Steffi hat sich bei Wahrheit oder Pflicht für Wahrheit entschieden und Sunny aus Neubulach hat bestimmt, was Steffi gleich erzählen muss. Ich sag nur, viele intime Dinge. In 7 Minuten geht's los. Jetzt trinkt ihr euren Kaffee erstmal zusammen mit den Jungs von Run Republic. Damit einen tollen Freitag.
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1: Steffi war dran und durfte sich entscheiden, entweder Wahrheit oder Pflicht und hat gesagt...
2: Ja, ich habe Wahrheit genommen.
1: So, und da hat sich Sanni aus Neubulach bei uns gemeldet und hat gesagt, hey, dann muss Steffi die 10 peinlichsten Fragen der Menschheit ehrlich beantworten.
2: Ja, das war cool.
1: Und das hat sie auch gleich mitgeschickt, diese Fragen, und Steffi hat die dann auch beantworten müssen. Hast du schon mal im Auto gepopelt?
3: Ja.
1: Bist du schon mal fremdgegangen?
3: Nein.
1: Hast du schon mal geklaut?
3: Nee, ich glaube nicht. Obwohl doch, ja, bestimmt.
1: Okay.
3: Also im Hotel oder so.
1: Checkst du das Handy deines Mannes?
3: Nee.
1: Hast du schon mal über deine Kollegen gelästert?
3: Ja.
1: Okay. Oh,
3: so. Aber nicht über euch.
1: Ja, bist du schon mal schwarz gefahren?
3: In der Bahn?
1: Boah. Egal, Busbahn, egal wo.
3: Nee.
1: Also überlegst du dann erst so komisch?
3: Nee, tatsächlich nicht.
1: Sie überlegt erst komisch.
3: Ich überlegt, ja, weil ich dann hatte das Deutschlandticket und so, und dann brauchst du ja immer keins.
1: Hast du schon mal behauptet, krank zu sein, obwohl du einfach nur keinen Bock hattest?
3: Ja, bestimmt.
1: Hast du dich wirklich über alle Hochzeitsgeschenke gefreut oder auch mal nur so getan? Du überlegst gerade, wer
2: zuhört. Das ist zu lang schon.
3: Doch, ich habe auch was.
1: Ja, bitte?
2: Ja.
1: Was?
3: Ich weiß gar nicht mehr, was das war.
1: Nee, sag
3: irgendwie
1: doch.
3: So eine komische Figur von so einem Hochzeitspärchen, irgendwie fand ich halt hässlich.
1: Ja, die war von Kim und mir. Bist du schon mal, das finde ich krass, bist du schon mal betrunken Auto gefahren?
3: Nein.
1: Sicher?
3: Auf keinen Fall.
1: Okay. Und letzte Frage hat es auch in sich. Hast du schon mal die Pille danach genommen?
3: Ja.
1: Ja? Mhm. Einmal?
3: Ja, einmal schon voll lang her. Da war ich, glaube ich, so 21.
1: Aha. So lange ist das auch nicht
3: her. Ich weiß es noch schon doch. Und es war so Ostern rum und da habe ich meine Pille vergessen und dann mussten wir... Also ich habe sie vergessen zu nehmen und das ist mir zu spät aufgefallen.
1: War das dein jetziger Ehemann?
3: Ja.
1: Ah ja.
4: Mhm. Ja, dann ist er in Ordnung.
1: Also, wenn ihr mal was auf der Pfanne habt und sagt, ne, hey, bei Wahrheit oder Pflicht fällt mir auch was ein, was die Spakalken da mal machen könnten, dann schickt das durch 08075 7000. Hitradio Antenne 1 ist hier.

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1: Die spielen wir mit Tobi aus Albstadt. Guten Morgen, Tobi.
2: Guten Morgen.
3: Hey.
1: Du möchtest dir gerne mit den 1000 Euro deinen Wochenendausflug mit deiner Familie finanzieren?
2: Genau.
1: Ja, das hast du selbst in der Hand. Du weißt ja Bescheid. Du kriegst jetzt 10 Fragen, beantwortest die einfach richtig in 60 Sekunden, kriegst 1000 Euro.
2: Geht mein Bestes.
1: Ja? Und solltest du irgendwas nicht richtig haben, kriegst du immer noch einen Zehner für jede richtige Antwort. Und jetzt pass auf, solltest du hier das Ding rocken, dann weißt du, hast auch du die Chance auf die Küche im Wert von 15.000 Euro.
2: Das klingt gut.
1: Okay? Also, Frage, bist du bereit oder möchtest du mal kurz Pipi?
2: Ich bin bereit.
1: Okay, dann legen wir los. Deine 60 Sekunden, die laufen genau jetzt. Welches Sternzeichen hat eine Person, die am 1. April Geburtstag hat?
2: Keine Ahnung, Stier.
1: In welcher Stadt gibt es den Enzauenpark?
2: Weiter.
1: Wer schrieb den Roman Die unendliche Geschichte?
2: Weiter.
1: Mit welchem Wort wird man auf Hawaii begrüßt?
2: Aloha.
1: In welchem Land liegt Transsilvanien?
2: Weiter.
1: Wie viele Stunden hat ein Tag?
2: 24.
1: Wofür steht die Abkürzung SPD, also der Buchstabe S, wofür steht der?
2: Sozial.
1: Wie viele Fingerlöcher hat insgesamt ein Bowlingball?
2: 3.
1: Wie viel ist ein Viertel von 100?
2: 25.
1: Mit welchem Tier wird für gewöhnlich nach Trüffel gesucht?
2: Wein.
1: In welcher Stadt gibt es den Enzaunpark?
2: Keine Ahnung.
1: Wer schrieb die unendliche Geschichte?
2: Weiß ich nicht.
1: Ah, okay. Das waren einige, zumindest haben wir alle Fragen mal durch, ja? Schiedsrichterin, ja. Kim wird jetzt mal schauen, was du denn geschafft hast.
3: Lieber Tobi, zu dir nach Albstadt schicken wir 60 Euro. 6 Fragen hast du uns richtig beantwortet.
2: So, vielen Dank.
3: Pass auf, wir gehen die falsch beantworteten mal geschwind durch.
2: Ja.
3: Welches Sternzeichen hat eine Person, die am 1. April Geburtstag hat? Das wäre der Widder gewesen.
2: Okay.
3: In welcher Stadt gibt es den Enzauenpark? In Pforzheim. Wer schrieb den Roman Die unendliche Geschichte? Michael Ende. Und in welchem Land liegt Transsilvanien? In Rumänien.
2: Okay.
1: So, ich denke, da reicht für euren Wochenendausflug, könnt ihr euch noch einen Kaffeekuchen, reicht noch auf jeden Fall mit 60 Euro. Ne?
2: Ja.
1: Tobi, liebe Grüße nach Albstadt und ihr denkt bitte dran, ne? Ihr schafft einfach alle Fragen richtig und habt dann noch die Chance auf die Küche im Wert von 15.000 Euro. Bewerbt euch jetzt auf antenne1.de.
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0: Euer Gehirn ist schon im Wochenende, aber euer Körper muss noch so tun, als würde er arbeiten. Ja, so ist das heute, aber wir bringen euch da durch. Gleich mit Alex Vaughan und Fever Dream. Kurz nach 6 auf der Playlist, da geht die Sonne auf, sag ich euch. Und Pink. Mit Sensationslaune geht's in diesen Freitagmorgen. Das sind die besten Hits von heute hier bei Hitradio Antenne 1.
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0: Radio Antenne 1, das Wetter in Baden-Württemberg bekommt auch heute Morgen den Nebelpreis, denn es ist teilweise so neblig, dass ihr nicht weiter als 50 Meter weit seht. Seid vorsichtig. Es gibt dann später auch sonnige Abschnitte. Nachmittags kann es dann wieder regnen. Bis zu 17 Grad kriegen wir heute. Morgen Regen, der zieht dann erstmal ab. Dann gibt es aber noch Schauer, die mal ab und zu noch vorbeikommen können. Bis zu 18 Grad. Und der Sonntag, da ist auch Sonne möglich, aber auch mal ein Schauer bis zu 19 Grad immerhin. Wir haben noch gemessen in Tübingen 4 Grad, in Pforzheim im Moment 5 oder in Grübingen auch 4 Grad. Und jetzt haben wir es gerade 5:05. Jetzt das Wichtigste mit Christine Bonfert.
6: Schönen guten Morgen.
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6: Wer bekommt in diesem Jahr den Friedensnobelpreis? Um 11 Uhr wissen wir es. Vorgeschlagen wurden der Nobeljury 287 Kandidaten. Davon sind 79 Organisationen. Auch US-Präsident Trump soll wieder nominiert sein, wobei seine Chancen als sehr gering gelten. Im letzten Jahr hatte ja die venezolanische Oppositionsführerin Machado den Friedensnobelpreis bekommen. Sie hatte dann die Auszeichnung aber Trump gewidmet und ihm die Medaillen geschenkt. In Baden-Württemberg gibt es seit 20 Jahren die Tafeln. Jährlich retten sie in Baden-Württemberg knapp 30.000 Tonnen Lebensmittel, aber die Tafeln sind nicht nur wichtig, um Lebensmittel weiterzugeben, sie stärken auch das soziale Miteinander, sagt Udo Engelhardt vom Landesvorstand der Tafeln Baden-Württemberg.
7: Tafeln sind Orte der Begegnung, da treffen sich Menschen und da findet dann ein Austausch statt. Sie reden miteinander, sie geben sich gegenseitig Tipps, teilweise bilden sich auch Beziehungen, Freundschaften oder Kontakte. Das ist eigentlich einzigartig, das gibt es nirgendwo sonst.
6: Warum war ein bewaffneter Mann am Tuttlinger Rathaus unterwegs? Das ist nach den tödlichen Polizeischüssen auf einen 27-Jährigen weiter unklar. Der Mann mit afghanischer Staatsangehörigkeit ist gestern im Innenhof des Rathauses in Tuttlingen auf Polizisten getroffen. Nach Angaben des Landeskriminalamts hat er sofort mit einer Pistole auf die Beamten geschossen. Die Polizisten haben zurückgeschossen und den Mann tödlich getroffen. Verletzt wurde von den Beamten niemand. Jetzt ermittelt das LKA vor allem zum Motiv des 27-Jährigen. Er war der Polizei bereits bekannt. Und wie oft werden Bluttests auf Down-Syndrom eingesetzt und welche Folgen hat das? Der Bundestag will dazu künftig mehr Daten. Die Abgeordneten haben die Bundesregierung mit großer Mehrheit aufgefordert, die Nutzung der Tests genauer zu beobachten. Außerdem soll ein Expertengremium prüfen, welche rechtlichen, ethischen und gesundheitspolitischen Fragen damit verbunden sind. Seit 2022 können die Bluttests für Schwangere unter bestimmten Voraussetzungen von den gesetzlichen Krankenkassen bezahlt werden.
0: 3 vor 6. 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Wir haben gerade ein Problem auf der B294, wenn ihr Freudenstadt Richtung Haslach im Kinzigtal unterwegs seid. Zwischen Alpesbach-Röthenbach und Schenkenzell, da braucht ihr gerade 10 Minuten länger. Wenn ihr was entdeckt, Staus oder Blitzer, schickt es durch. Telefonisch, per WhatsApp, das kostet nichts. 08075 7000 oder ganz easy über die Antenne 1 App.
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0: 1. Schön, dass ihr schon wach seid. Lisa aus Bietigheim ist für mich die Frau des Morgens. Die liefert uns nämlich gleich den nächsten Hitverhörer. Was das mit Schmerzen am Dickschädel zu tun hat, das verrät sie uns in 7 Minuten. Und Elton John und Britney Spears machen euch gleich richtig wach, direkt nach Pink mit Trustfall.
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1: Jeder von uns kennt das doch, ne? Im Englischen singt jemand einen Hit auf Deutsch plötzlich, ja? Man versteht etwas, was da gar nicht gesungen wird, aber es ist halt eben so und diese Dinger nennt man Hitverhörer. Die suchen wir zusammen mit euch. Wenn ihr so ein Ding auf Lager habt, dann einfach durchbimmeln. Die Frage ist, wer ist da jetzt dran?
2: Hi, hier ist die Lisa aus Bietigheim.
1: Guten Morgen, Lisa.
3: Moin.
2: Hi.
1: Wir sind Morgen. So gespannt. Schieß los, was hast du?
2: Ja, und zwar ist es der Hit Rise von Katy Perry.
1: Rise, das ist der hier. Ja. Und was hast du da gehört?
2: Und zwar bei Minute 2 und 14 Sekunden höre ich immer das Wort Kopfweh. Aber ja, vielleicht liegt es auch immer nur am Wetter bei mir.
1: Also die sind richtig Kopfweh, ist nicht Migräne, sondern Kopfweh.
2: Genau.
1: Okay, hören wir mal rein.
3: Stark.
1: Lass uns nochmal Kopfweh hören, warte. Schön. Das schönste Kopfweh, was ich jemals gehört habe.
3: Dankeschön.
2: Ja.
1: Hat uns Freude gemacht. Vielen Dank.
2: Danke euch. Ciao.
3: Ciao.
1: Habt ihr euch auch mal so schön verhört? Dann gerne her damit. Das ist der Hitradio Antenne 1 Hitfall.

0: 11 nach 6 haben wir.
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0: 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Und das mit 10 Fragen in 60 Sekunden. Mhm. Das ist eigentlich ganz easy, ne? Die Fragen sind, wenn man nicht so nervös ist, eigentlich auch nicht schwer.
2: Ist machbar, ja. Ne? Man muss cool bleiben.
0: Und solltet ihr trotzdem eine Antwort nicht richtig haben, ihr wisst, für jede richtige Antwort gibt es zumindest mal noch einen Zehner. 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
2: Eine eingebaute Kaffeemaschine. Ich liebe es.
0: Wie sagt die nicht sogar deinen Namen?
2: Nee, ich habe so einen Kaffee hinterlegt, der heißt Guten Morgen Steffi, mit bisschen mehr Milch.
0: Damit die Maschine einfach schon weiß, was ihr wollt. Ne? Also, denkt dran, ne? Wir spielen um 7.40 Uhr wieder, dann auch um 12.40 Uhr und auch um 16.40 Uhr. 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

0: 17 nach 6, hier ist Hitradio Antenne 1 und ist das nicht komisch, ja? Ist doch ein Unterschied, ob du freitags müde bist oder montags müde bist,
1: stimmt,
0: oder? Das freitags müde fühlt sich gar nicht an wie ein müde, oder?
1: Ja,
0: also, rein in diesen Freitag mit James Blunt und Stay the Night. Schön, dass ihr da seid.

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1: Und das geilste virale Rezept seit langem, ich verspreche es euch. Was ihr am Wochenende unbedingt nachkochen müsst, haben wir gleich für euch in Was geht ab im Netz. Außerdem frischer Sound von Fastboy mit dabei, Beautiful Life. Dazu eine kleine Prise Ava Max und obendrauf Frauenpower mit einem Zehner von Katy Perry, der ist auch mit am Start. Das ist die meiste Abwechslung für euch, bekommt ihr hier bei Hitradio Antenne 1.
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1: Und das startet recht frisch. Aktuell, da messen wir 5 Grad in Ludwigsburg am Schloss. Im Fullendorf, da messen wir 6 und in Aalen, da sind wir auch bei 5. Ansonsten für heute doch ein paar graue Wolken mit dabei, bleibt aber überwiegend trocken. Temperaturen so zwischen 13 und stellenweise 17 Grad sogar an der Spitze. Für morgen dann ein paar Regentropfen mit dabei. Sonntag spitzt ein bisschen Sonne raus und von den Temperaturen machen wir ähnlich weiter.
0: 5:30 haben wir jetzt das News Update mit Christine Bonfart.
22: Schönen guten Morgen. Baden-Württembergs Verkehrsministerin Razzavi gibt heute in Marbach am Neckar im Kreis Ludwigsburg symbolisch den Verkehr auf der neuen Moorbrücke wieder frei. Seit Anfang Juni läuft der Ersatzneubau und das zum ersten Mal mit Hilfe von Fertigteilen. Nach den tödlichen Schüssen auf zwei Behördenbeschäftigte bei einer Waffenkontrolle in der Oberpfalz hat die Polizei den mutmaßlichen Täter festgenommen. Der 60-Jährige wurde dabei durch Schüsse leicht verletzt, sagte eine Polizeisprecherin. Und wer bekommt in diesem Jahr den Friedensnobelpreis? Um 11 Uhr verrät es die norwegische Nobeljury. Auch Donald Trump soll wohl wieder nominiert sein.
0: 4 vor halb 7. 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Wir haben ein Problem, kommt von der A6 Heilbronn-Mannheim zwischen Bad Rappenau und Sinsheim-Steinsfurt. Da steht ein defekter Laster auf dem Standstreifen. Wahrscheinlich ragt er ein bisschen an die Fahrbahn ran. Seid vorsichtig. Und ansonsten, wenn ihr was entdeckt, Staus oder Blitzer, schickt das durch. Telefonisch, per WhatsApp. Das kostet nichts. 08000 75 7000 oder über die Antenne 1 App.
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0: 1. Einen tollen Freitag euch.
1: Guten Morgen. Die beste Pasta eures Lebens. Die geht gerade viral. Wie ihr die nachmachen könnt, verrate ich euch in Was geht ab im Netz. In 12 Minuten.
0: Und Katy Perry liebt Stuttgart. Sie hat sogar einen Hit nach einem Teilort von Stuttgart benannt. Hier ist Raw.
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0: 6 Uhr gleich 35.
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0: Ja, das ist die große Frage nachher um 8. Wachmacher Azubi Tom darf heute eine Geschichte erzählen. Und ich warne schon mal jetzt, ne? Wenn der Typ Geschichten erzählt, da sind immer kuriose Sachen dabei. Die haben bis jetzt aber meistens auch gestimmt sogar. Aber jetzt pass mal auf. Also, was hast du jetzt auf dem Start?
2: In der Nacht von Dienstag auf Mittwoch war ja das Abschiedsspiel von Lionel Messi bei der argentinischen Nationalmannschaft. Das ganze Argentinien durchgedreht, Buenos Aires stand Kopf, Tränen flossen bei Fans und bei den Spielern. Es hieß Adios Leo. Und ein sehr enger Kumpel von mir, der stand da auf dem Platz und hat gegen Messi gespielt.
0: Natürlich. Kennt man ja diese engen Kumpel, die
3: also,
0: man hat. So, ne?
3: Schon, ja. Und was du auch immer für Freunde hast, frage ich mich.
0: Ja. Nee, auch Lionel Messi ist ja auch meine Putzfrau zu Hause. Ne? Klar, logisch. Nee, ihr merkt schon, also die Geschichte ist kurios. Sollte die sich bewahrheiten, bin ich echt gespannt, wer das ist. Und,
3: und
0: wie der drauf war.
3: Und ob wir dann mit ihm sprechen können. Aber den schauen wir mal.
0: Den müssen ja Millionen Menschen auch im Fernsehen gesehen haben. Und vor allem, wenn du alles kennst.
3: Ja, sag ich doch.
0: Aber du guckst ihn auch schon mal gucken. Also wahr oder bla, das könnt ihr gleich mitentscheiden. Um 8 geht's rund hier bei Hitradio Antenne 1. Bleibt bei uns.

0: 6:42 Uhr.
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2: Und es ist super lecker, was da gerade wieder viral geht. Und zwar Kürbis-Feta-Pasta ist im Netz gerade ein Riesending. Habt ihr die schon gesehen?
0: Nee, ich kenne die Kürbis-Mütter-Pasta, die kenne ich, aber die Feta-Pasta kenne ich noch nicht.
3: Ja, ich habe die bei dir gestern gesehen, Steffi. Und ich muss sagen, ich bin eigentlich kein
0: Hast
3: Kürbis.
0: Du die schon?
3: Ja.
2: Ich habe sie schon nachgekocht. Ja, echt? Sorry, Ostermann, du hast leider keinen Paps davon bekommen. Tom durfte es auch nur riechen.
3: Ja, ich bin kein Kürbis-Fan, aber es sah und hat enorm gut gerochen.
2: Ihr wisst, ich bin schwanger und da gibt man nicht so viel vom Essen ab. Also, ihr könnt es auf jeden Fall selber zu Hause nachmachen. Einfach Kürbis schneiden, dazu Zwiebeln, wenn ihr wollt, vielleicht auch noch ein bisschen anderes Gemüse. Kommt in den Ofen rein, wird dann gebacken, wieder rausgeholt, gemeinsam mit dem Feta. Mhm. Und dann kann man es mit Pastawasser aufgießen, dann wird es alles gemixt und dann kommt es einfach über eure Nudeln drüber.
0: Also zwei Dinge dazu. Erstens, Steffi ist ja schwanger, die macht das mal mit ganzen Kürbissen, ohne das zu schneiden. Ja. Und zweitens muss man sagen, ich habe von Steffi mal Pink-Pasta. Das hast du auch mal vorgeschlagen. Hier habe ich mal nachgekocht zu Hause. Kinder waren total begeistert, weil die Nudeln in Pink, das ist schon geil. Mhm. Ne? Also solltet ihr das Rezept haben, gibt es das diesmal wieder?
2: Ja, ihr schreibt uns einfach eine WhatsApp, dann schicken wir euch das Rezept durch.

0: Wir nehmen unsere Mission, euch richtig wach zu machen, sehr ernst und schaffen das auch gleich. Mit Cynical, Tukanas und Safridou. Kurz nach 7 auf der Playlist zum richtig wach werden am Freitagmorgen. Und habt ihr schon mal einen Tontechniker singen hören? Nico Santos hat studiert Tontechnik in Köln. Und jetzt der Megastar, oder? Why Don't You Stay? Mit einem dicken Grinsen auf dem Backen schicken wir euch in Richtung Wochenende. Ja, das sind die besten jetzt von heute. Gibt's rund um die Uhr, nur bei uns.
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21: Ja, zieht euch heute Morgen aber nochmal gut an. Es ist frisch. 3 Grad messen wir in Herrenberg am Schönbuchturm. In Haigerloch, da sind wir bei 4 und in Göppingen aktuell auch noch frische 4 Grad. Ansonsten heute doch ein paar Wolken mit dabei. Nachmittags kann es dann stellenweise nass werden und die Temperaturen zwischen 13 und teilweise sogar 17 Grad. Auch für morgen eher grau. Sonntag spitzt dann ein bisschen mehr Sonne mit raus. Von den Temperaturen geht es aber genauso weiter.
0: 5 vor 7 haben wir. Jetzt das Wichtigste mit Christine Bonfahrt.
22: Schönen guten Morgen.
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10: Der Führerschein könnte bald deutlich günstiger werden. Bundesverkehrsminister Bilger rechnet durch die geplante Reform mit Einsparungen von mehreren hundert Euro, im besten Fall sogar bis zu 1000 Euro. Möglich machen sollen das mehr digitaler Theorieunterricht, weniger Bürokratie und Änderungen bei den Prüfungen. Aktuell kostet der Führerschein der Klasse B im Schnitt rund 3.400 Euro. Die Reform muss aber noch durch den Bundestag und Bundesrat. Geplant ist, dass die neuen Regeln möglichst Anfang 2027 gelten. Vor über 30 Jahren hat die Gruppe Berliner Frauen e.V. die erste Tafel in Deutschland gegründet. Heute haben die Tafeln mehr als 77.000 Helfer, fast alle davon ehrenamtlich. Helfer zu finden ist aber nicht immer einfach. Aber wie könnte das Ehrenamt gestärkt werden? Udo Engelhardt aus dem Landesvorstand der Tafeln Baden-Württemberg hat da verschiedene Ideen.
19: Ehrenamtskarten, das sollte ein bisschen lukrativer gestaltet werden. Vergünstigungen beim ÖPNV, Rentenpunkte, wer sich länger in der Tafel engagiert, dass da zusätzliche Rentenpunkte gibt. Für den Betrieb die Kfz-Steuern und dann natürlich unterschiedliche Unterstützung noch von Landes- und Bundesregierungen.
10: Um 11 Uhr gibt die norwegische Nobeljury bekannt, wer in diesem Jahr den Friedensnobelpreis bekommt. Nominiert sind 287 Kandidaten, darunter 208 Personen und 79 Organisationen. Auch US-Präsident Trump soll wieder dabei sein. Experten halten seine Chancen aber für gering. Als aussichtsreich gelten unter anderem humanitäre Organisationen wie Save the Children oder Hilfsnetzwerke im Sudan. Der Friedensnobelpreis ist in diesem Jahr mit umgerechnet etwas mehr als 1 Million Euro dotiert. Und mit dem Fahrrad mal eben zum Fußballtraining, zu Freunden oder zur Schule. Viele Kinder in Baden-Württemberg machen das, damit sie dabei aber auch sicher unterwegs sind, gibt's das neue Radfahrabzeichen BW. In Bönnigheim im Kreis Ludwigsburg probiert unter anderem Baden-Württembergs Verkehrsministerin Razzavi es heute gemeinsam mit Schülern aus. In 3 interaktiven Stationen soll es um das Rollerfahren, Handzeichen und den Schulterblick gehen.
0: 3:07. 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Wir haben auf der A6 Heilbronn-Mannheim immer noch zwischen Bad Rappenau und Sinsheim-Steinsfurt diesen defekten Laster, der steht da auf dem Standstreifen. Seid ihr vorsichtig. Geblitzt wird, wenn ihr Ofterdingen aus Richtung Dettingen reinnagelt. 30 da nur erlaubt, hat Nadja uns reingeschickt. Dankeschön dafür. Und wenn ihr was entdeckt, Staus oder Blitzer, schickt es durch. Telefonisch, per WhatsApp, kostenlos das Ganze. 08075 7000 oder ganz easy über die Antenne 1 App.
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0: 1. Hoch die Hände! Freitag! Und gruselige Kettensägen gestalten in Trips Drill. 4 Tage durchfahren in Fellbach mit Sonntagsshopping und ein Kinderflohmarkt mit Superpreisen in Bamborn. Was ist los am Wochenende? Verraten wir euch direkt in 7 Minuten.
22: Und hier ist mein absoluter Crush. Mein Mann weiß davon, ja? Nico Santos mit Why Don't You Stay?
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0: Also, da kommen so Kettensägen-Leute
1: im
0: Grusellabyrinth um die Ecke oder echte Zombies, die tanzen zu Thriller. Also, es wird ziemlich ungemütlich, muss man sagen. Deswegen ist der Spaß auch erst ab 12 und das auch nur dann, wenn ihr als Eltern mit dabei seid. Und eine ganz wichtige Info noch, verkleidet kommt ihr leider nicht rein. Das kann auch mit den Fahrgeschäften dann zu Problemen führen. Also, Maskerade gehört diesmal ganz alleine nur den Künstlern.
1: Und ich freue mich schon wie Bolle. Es ist endlich wieder Fellbacher Herbst. Wirklich, Leute, das Fest in Fellbach. So ein bisschen After-Vasen-Feeling, Straßenfest-Vibes, alles mit dabei. Da gibt es die nächsten 4 Tage wirklich leckere Weine. Von den Fellbacher Weingärtnern zum Beispiel. Einmal das komplette Baden-Württemberg-Buffet rauf und runter. Dinnete, Bratwurst, Pommes, Süßkram. Nice. Sonntag ist auch noch verkaufsoffen. Abends das geile Feuerwerk. Und, kleiner Pro-Tipp von mir, montags ist bekanntlich immer der beste Tag.
2: Schön. Und ihr wisst ja, ich bin am Babyklamotten suchen für meine kleine Maus hier im Bauch. Und das könnt ihr auch machen. Und zu einem Kinderflohmarkt in Warmbronn. Ist am Samstag, startet nämlich schon um 14 Uhr bis 16 Uhr. Und da wird eben alles verkauft, was man so für die Kleinen gebrauchen kann. Auch für gute Preise. Ist natürlich auch toll. Schwangere und Menschen mit Behinderung dürfen sogar eine halbe Stunde früher rein.
0: Oh, das ist sehr gut.
2: Also könnt ihr schon um 13.30 Uhr rein spitzen. Kuchen gibt's auch. Und das Coole ist, der ganze Erlös wird dann auch noch ans Kinderhaus ausgespendet. Also schaut vorbei, vielleicht findet ihr da ein paar Kinderklamotten.
0: So, wenn ihr das nochmal nachhören wollt, kein Problem, gibt's alles nochmal auf antenne1.de.

0: Wir haben eine absolute Empfehlung für euch, ja? Für Geburtstagsgeschenk, Weihnachtsgeschenk, egal was. Verschenkt es, geht selber rein. Es ist eine Sensation. Hitradio Antenne 1 ist hier. Wir waren gestern auf der Premiere von Musical und Julia. Mhm. Ab sofort neu in Stuttgart. Und das war wirklich so ein sensationelles Musical. Ich bin da reingegangen, weil ich dachte, naja, mal gucken, wie es so wird und so, ne? Aber das hat mich so dermaßen geflasht.
1: Ja, also ich bin da ohne Erwartungen rein. Ich habe gedacht, das ist überhaupt nicht meins und mich hat es wirklich vom Hocker gehauen.
2: Was hat euch am besten gefallen?
0: Ja, aber erst muss man sagen, es war Toms allererstes Musical.
2: Ja, ist voll krass.
1: Ich fand es wirklich richtig genial.
0: Ich sage mal ganz kurz, was ein Unterschied war zu allen anderen Musicals, die ich bis jetzt gesehen habe. Du kamst, wir saßen dann drin, ne, im Palladium Theater in Stuttgart. Mhm. Und dann waren die aber schon da. Die standen schon auf der Bühne und dann dachten wir, was ist jetzt so? Was machen die jetzt da? Machen die einen Soundcheck oder was?
2: Krass, okay.
0: Und dann hatten die aber schon so eine Abhandlung und dann fing das auch nicht an, sondern es ging schon los. Das war ein direkter Übergang ins Musical. Mhm. Das war geil. Und die haben so kommuniziert mit uns. Und du hattest das ganze Musical über das Gefühl, du bist mit drin.
1: Ja, das unterschreibe ich genau.
0: Und da muss ich sagen, wer jetzt Shakespeare jetzt nicht so kennt oder sowas, oder dieses Romeo und Julia nicht so auf der Pfanne hatte, ist nicht schlimm, weil die ganze Geschichte wird nochmal erklärt. Mhm. Und sie wird vor allem nochmal ganz neu erzählt. Und das ist so richtig cool, weil du hast zwischendurch das Gefühl, das ist heute, aber auch damals.
1: Ja, das ist
0: krass verrückt gemacht. Man kann es gar nicht beschreiben. Und auch die Hits aus den 90ern und 2000ern, super, wie die gesungen werden. Es ist also
1: passend perfekt. Ne? Es hat alles gepasst.
0: Ich habe Gänsehaut gehabt. Das war wirklich grandios. Es gab nur eine einzige Sache, die mir überhaupt nicht gefallen hat. Und das war das Hemd von Tom.
2: Oh, das habe ich bei Insta gesehen. Also ein paar sagen mir, hättest du schon mal bügeln können.
1: Ach, ich hab das gebügelt.
2: Der hat
0: das Hemd nicht gebügelt. Also das ist eine Katastrophe. Ansonsten kann man sagen, das Musical und Julia ab sofort neu in Stuttgart absolut empfehlenswert. So, jetzt kommt gute Richtung Wochenende mit Tukalas und Safrido und Zynical. Frisch gebügelt, die besten Hits von heute bei Hitradio Antenne 1.

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1: 1.000 Euro und noch eine neue Küche im Wert von 15.000 Euro obendrauf. Gönnt euch das. Wir zocken mit euch die 1.000 Euro Minute XXL gleich in der nächsten halben Stunde. Und obendrauf gibt's fetten Sound von Kato und John. Turn the lights off. Aus den 20ern haben wir Panic at the Disco mit am Start. Und fette DJ-Nummer kommt von Calvin Harris. Das ist die meiste Abwechslung, die bekommt ihr hier bei Hitradio Antenne 1.
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22: Und das ist noch frisch aktuell, da messen wir 4 Grad bei euch in Rottweil. In Mössingen sind wir bei 5 und in Grubingen aktuell auch 4 Grad. Ansonsten für heute Temperaturen zwischen 13 und 17 Grad. Wir haben eine Mischung aus Sonne und zwischendurch auch Wolken. Beim Nachmittag kann es stellenweise nass werden. Samstag dann auch eher grau. Sonntag kommt zwischendrin ein bisschen Sonne mit raus. Von den Temperaturen ist dann aber so wie heute.
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23: Schönen guten Morgen. Nach den tödlichen Polizeischüssen am Tuttlinger Rathaus ermittelt das Landeskriminalamt weiter zum Motiv. Ein 27-Jähriger soll im Innenhof des Rathauses von Tuttlingen mit einer Pistole auf Polizisten geschossen haben. Die Beamten schossen zurück und trafen den Mann tödlich. Hurricane Isaias hat sich auf dem Weg zur US-Golfküste nochmal deutlich verstärkt. In der kommenden Nacht könnte er auf Land treffen. Behörden in Florida, Alabama und Mississippi warnen vor Sturmfluten, Überschwemmungen und längeren Stromausfällen. Und an der A8 rund um den Stuttgarter Flughafen müsst ihr am Wochenende mit Sperrungen rechnen. Ab heute Abend 21 Uhr bis Montagmorgen um 5 sind an der Anschlussstelle Stuttgart-Degerloch mehrere Auf- und Abfahrten gesperrt.
1: 4 vor halb 8. 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Achtung, wir haben ein Metallteil, das liegt auf der A6 Heilbronn-Nürnberg. Direkt zwischen Heilbronn-Neckarsulm und Kreuz-Weinsberg auf dem rechten Fahrstreifen. Seid ihr vorsichtig. Geblitzt wird, wenn ihr Ofterdingen reinkommt, aus Richtung Dettingen. Da ist nur 30 erlaubt, hat Nadja uns reingeschickt. Dankeschön dafür. Und wenn ihr was entdeckt, Staus oder Blitzer, schickt es durch, telefonisch, per WhatsApp. Das kostet nichts. 08000 75 7000 oder ganz easy über die Antenne 1 App.
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1: 1. Einen genialen Freitag euch.
22: Hello.
1: Das wird wunderbar für euch, denn ihr werdet in 12 Minuten bei der 1.000-Euro-Minute XXL 1.000 Euro abstauben und die Chance dann haben auf die Traumküche im Wert von 15.000 Euro. 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
22: Und kommt jetzt entspannt mit Popsound in diesen Freitag mit den Jungs von One Republic.
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0: Unsere schwangere Steffi wird hier ordentlich in den Hintern getreten. Wir haben 7.34 Uhr, hier ist Hitradio Antenne 1.
1: Ich bin ja jetzt im 6. Monat und unsere kleine Maus ist mega aktiv. Und ich wusste das nicht, kann sie ja noch ganz viel bewegen hier im Bauch. Mhm. Und ist dann immer so gedreht, dass die Füße nach unten sind und stampft richtig in meinen Po. Ich spüre das in meinem Po, als ob mir von innen jemand in den Arsch tritt.
0: Was Steffi hier während der Sendung alles durchmachen muss, ja, aber wir haben ja über Nachwuchs, ne? Das ist auch ganz schön,
1: wenn
0: wir
1: dann. Ja, klar.
0: Und das Coole ist ja, Steffi hat sich hier jetzt zum allerersten Mal, also einen Teil bestellt für das Baby. Also jetzt keine Klamotte, sondern...
1: Ich habe mir so ein Baby-Tragetuch geholt, wo man quasi einfach so anziehen kann wie so ein T-Shirt und dann kannst du dein Kind dann später da einfach mit reinnehmen. Und, kleiner Tipp, ich habe es gebraucht gekauft und habe da jetzt echt nur die Hälfte dafür bezahlt.
0: Das ist ja gut, da kann ich als Papa schon mal sagen. Also auf jeden Fall mal oben ohne in so einem Tuch drin sein. Das habe ich auch immer gemacht. Wenn du
1: ganz
0: so,
1: am Anfang auch dann, ne?
0: So Baby direkt ran an die Haut, das ist ganz toll. Und das Wichtige finde ich auch, das wissen viele auch nicht, die dann so frisch, da denken sich, oh ja komm, ich kaufe jetzt hier ganz viele neue Klamotten und so. Ja. Meistens sollte man wirklich gehen in diese
1: Kinder-Secondhand-Läden,
0: weil du kriegst die Sachen, die sind alle schon zigmal gewaschen. Das heißt, alle Stoffe, die da nicht drin sein sollten, sind da schon draußen, weil es gibt leider auch für Kinderklamotten oftmals Sachen, die sind
1: ein paar Mal gewaschen.
0: Und die sind dann auch vor allem wesentlich günstiger. Ne? Also nur so ein kleiner Hinweis in eigener Sache. Ansonsten wünschen wir dir weiterhin schönes Arschtreten.
1: Ja, danke. Und vor allem, wenn ihr vielleicht gerade schwanger seid und auch sowas, schreibt mir das mal. Ich will wissen, ob ich die Einzige bin, die sowas
0: hat. Ich glaube nicht. Ne? Also, bleibt gesund, ne? Und erfreut euch dran, dass ihr bald einen kleinen Stinker in euren Händen haltet. Hier ist Bernig an der Disco, hier ist High Hopes, hier ist Hitradio Antenne 1. Schönen Freitag.

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1: Die spielen wir heute Morgen mit Felix aus Stuttgart. Guten Morgen, Felix.
2: Guten Morgen.
3: Hi.
1: Felix, Aufregungslevel, wie ist der?
2: Ist vorhanden, ich bin schon aufgeregt. Ja.
1: Okay, das ist sehr gut. Pass auf, du kriegst jetzt 10 Fragen, beantwortest die ganz easy in 60 Sekunden, richtig? Holst du 1000 Euro, bums, fertig.
2: Ich bin bereit, los geht's. Ne?
1: Ja, warte, das Coole ist, wenn du die 1000 irgendwie abräumst, hast du noch die Chance auf die Traumküche im Wert von 15.000 Euro.
2: Alles klar.
1: Ich will den Druck nicht so sehr erhöhen. Wir starten jetzt mit deinen 10 Fragen. Wenn du alle richtig hast, kriegst du die vollen 1000. Wenn du eine oder andere nicht richtig hast, kriegst du noch einen 10er für jede richtige. Und du sagst einfach weiter, wenn du etwas nicht weißt, okay?
2: Okay.
1: Okay, wir legen los, okay?
2: Auf geht's.
1: Achtung. Welches Ohr hat sich Vincent van Gogh abgeschnitten?
2: 50-50, das linke.
1: Welches Bundesland grenzt an Dänemark?
2: Schleswig-Holstein.
1: In welcher Sportart gibt es einen Touchdown?
2: Weiter.
1: Welche Hauptstadt liegt an der Moldau?
2: Bukarest.
1: Welches chemische Symbol hat Eisen?
2: F.
1: Was ist die Würde laut Paragraph 1 im Grundgesetz?
2: Unantastbar.
1: Welche Frucht wird auch Paradiesapfel genannt?
2: Weiter.
1: Wer spielte den ersten James Bond in einem Kinofilm?
2: Roger Moore.
1: In welcher Einheit wird der Druck eines Reifens angegeben?
2: In Bar.
1: Welche Farbe hat das Winterfell des Schneehasen?
2: Grau.
1: In welcher Sportart gibt es einen Touchdown?
2: Football.
1: Oh, das war jetzt aber, ne? Wir haben auf jeden Fall alle Fragen haben wir geschafft. Die Frage ist, wie viel hast du richtig davon? Schiedsrichterin Kim, wie sieht's aus?
3: Mein lieber Felix, wir schicken dir 50 Euro. 5 Fragen hast du richtig beantwortet.
2: Immerhin etwas.
3: Ich habe nämlich dein American Football noch gelten lassen. Da war es zass zu spumm eigentlich, aber der war noch drin.
1: Du bist so gut. Erzähl.
3: Pass auf, wir gehen es mal geschwind durch. Und zwar, welche Hauptstadt liegt an der Moldau? Da wäre die richtige Antwort Prag gewesen.
2: Oh.
3: Beim chemischen Symbol von Eisen, da hast du nur F gesagt. Richtige Antwort wäre Fe gewesen.
2: Okay.
3: Welche Frucht wird auch Paradiesapfel genannt? Der Granatapfel. Wer spielte den ersten James Bond in einem Kinofilm? Sean Connery. Und kleine tricky Frage, welche Farbe hat das Winterfell des Schneehasen tatsächlich weiß?
2: Habe ich mir kurz danach gedacht nach der Antwort.
3: Schade.
1: Klang zu einfach, ne? Ja. Aber trotzdem, dir ein schönes Wochenende mit 50 Euro.
2: Vielen Dank.
1: Gell? Und ihr denkt dran, ne? Ihr bewerbt euch einfach auf antenne1.de, räumt hier alles ab, holt euch 1000 Euro und hoffentlich auch die Traumküche im Wert von 15.000 Euro.
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0: 49 und gleich bei uns auf der Playlist. Jennifer Lopez mit Save Me Tonight. Wir dancen uns an den Freitag. Der startet Richtung Wochenende mit entspannten Pop-Sound auch von Dermot Kennedy. Funeral. Auch das gleich für euch. Also bleibt relaxed, lasst euch nicht stressen. Wir sind bei euch mit dem besten Hits von heute. 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
20: Da habe ich sowas verpasst, weil ich so Handy geguckt.
0: Du hast gerade dein Bäuchlein geschreit, du darfst das.
20: Also, passt auf, wir checken aus und zwar bei euch in Freudenstadt. Da müssen wir aktuell 4 Grad. In Tübingen sind wir auch bei 4 und in Geislingen an der Outlet City messen wir auch frische 4 Grad. Ansonsten für heute die Temperaturen zwischen 13 und 17 Grad über den Tag verteilt. Nachmittags kann es dann stellenweise ein bisschen nass werden, so gegen Abend hindert vor allen Dingen. Samstag dann eher grau und nass. Sonntag kommt ein bisschen Sonne mit raus und die Temperaturen, die machen ganz genau so weiter.
0: 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Jetzt das Wichtigste mit Christine Bonfert.
21: Schönen guten Morgen.
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21: Wer bekommt in diesem Jahr den Friedensnobelpreis? Um 11 Uhr wissen wir es. Vorgeschlagen wurden der Nobeljury 287 Kandidaten. Davon sind 79 Organisationen. Auch US-Präsident Trump soll wieder nominiert sein, wobei seine Chancen als sehr gering gelten. Im letzten Jahr hatte ja die venezolanische Oppositionsführerin Machado den Friedensnobelpreis bekommen. Sie hatte dann die Auszeichnung aber Trump gewidmet und ihm die Medaillen geschenkt. In Baden-Württemberg gibt es seit 20 Jahren die Tafeln. Jährlich retten sie in Baden-Württemberg knapp 30.000 Tonnen Lebensmittel, aber die Tafeln sind nicht nur wichtig, um Lebensmittel weiterzugeben, sie stärken auch das soziale Miteinander, sagt Udo Engelhardt vom Landesvorstand der Tafeln Baden-Württemberg.
23: Tafeln sind Orte der Begegnung, da treffen sich Menschen und da findet dann ein Austausch statt. Sie reden miteinander, sie geben sich gegenseitig Tipps, teilweise bilden sich auch Beziehungen, Freundschaften oder Kontakte. Das ist eigentlich einzigartig, das gibt es nirgendwo sonst.
21: Warum war ein bewaffneter Mann am Tuttlinger Rathaus unterwegs? Das ist nach den tödlichen Polizeischüssen auf einen 27-Jährigen weiter unklar. Der Mann mit afghanischer Staatsangehörigkeit ist gestern im Innenhof des Rathauses in Tuttlingen auf Polizisten getroffen. Nach Angaben des Landeskriminalamts hat er sofort mit einer Pistole auf die Beamten geschossen. Die Polizisten haben zurückgeschossen und den Mann tödlich getroffen. Verletzt wurde von den Beamten niemand. Jetzt ermittelt das LKA vor allem zum Motiv des 27-Jährigen. Er war der Polizei bereits bekannt. Und wie oft werden Bluttests auf Down-Syndrom eingesetzt und welche Folgen hat das? Der Bundestag will dazu künftig mehr Daten. Die Abgeordneten haben die Bundesregierung mit großer Mehrheit aufgefordert, die Nutzung der Tests genauer zu beobachten. Außerdem soll ein Expertengremium prüfen, welche rechtlichen, ethischen und gesundheitspolitischen Fragen damit verbunden sind. Seit 2022 können die Bluttests für Schwangere unter bestimmten Voraussetzungen von den gesetzlichen Krankenkassen bezahlt werden.
0: 3 vor 8. 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Achtung, eine rote A81 haben wir gerade. Heilbronn-Stuttgart zwischen Stuttgart-Feuerbach und Dreieck Leonberg. Da steht ein defekter Laster auf dem rechten Fahrstreifen. Ihr braucht jetzt circa 13 Minuten länger. Geblitzt wird, wenn ihr in Reutlingen die Rommelsbacher Straße nach dem Tunnel zu schnell seid, da ist nur 50 erlaubt, hat Markus uns reingeschickt. Leinfelden-Echterdingen ist dabei, Ecke Bunsenstraße, Filderstraße, hier ein beidseitiger aufgebaut, 40 erlaubt, danke Matthias dafür. Und Nadja hat den gesehen, wenn ihr Ofterdingen aus Richtung Dettingen reinnagelt, da ist nur 30. Danke für alle Meldungen und Staus und Blitzer meldet ihr gerne, telefonisch, per WhatsApp, das kostet nichts, 08075 7000, oder über die Antenne 1 App.
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0: 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Einen schönen Freitag.
25: Hallo.
20: Guten Morgen.
0: Und herzlich willkommen zu Wahr oder Bla. Ah. Gleich darf Wachmacher Azubi Tom eine Geschichte erzählen und Steffi, ihr und ich, wir raten einfach, ja, ob
20: so
0: die
20: gespannt.
0: Stimmt oder nicht. Tom, lass mal was raus.
25: Also, ein Kumpel von mir hat am Mittwoch beim Abschlussspiel von Fußball-Superstar Lionel Messi auf dem Platz gegen ihn gespielt.
0: Genau.
20: Mhm.
0: Die unglaubliche Geschichte verrät Tom in voller Länge in 7 Minuten bei uns.
20: Und ihr habt jetzt eine entspannte Fahrt in Richtung Arbeit mit Dermot Kennedy.
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0: 6 nach 8.
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0: So, heute darf Wachmacher so wie Tom eine Geschichte erzählen. Wir sind ganz ohr.
2: Ja. Also, in der Nacht von Dienstag auf Mittwoch war ja das Abschiedsspiel von Fußballstar Lionel Messi bei der argentinischen Nationalmannschaft. Ja, ganz Argentinien ist durchgedreht. Buenos Aires stand Kopf. Die ganze Stadt war voll. Und Tränen sind geflossen, ja?
3: Mhm.
2: Und ein Kumpel von mir, der stand auf dem Spielfeld und hat gegen ihn gespielt.
3: Ein Kumpel von dir hat also gegen Messi Fußball gespielt.
0: In der gegnerischen Mannschaft, hoffe ich.
2: Ja, ja, der hat ist Nationalspieler von Benin.
3: Aha. Ein Kumpel von dir.
2: Ja, ein sehr enger sogar.
0: Und wieso? Wo hast du den kennengelernt? So?
2: Ich habe den über einen anderen Kumpel kennengelernt, der mit ihm beim VfR Aalen gespielt hat. In der vierten Liga.
3: Also es ist mir gerade irgendwie so ein bisschen zu viel, der Kumpel von dem Kumpel und der...
0: Ja, aber das Schlimme ist bei ihm ja, wir haben ja schon gehört, mit dem Schlotterbeck war er ja auch,
3: so Leute,
0: ist er ja auch,
3: ne,
0: bekannt. Und ja, irgendwie ist das schon gruselig.
2: Ja, was meint ihr jetzt? Ich wahr oder bla?
3: Ich sag, es ist bla.
0: Ich sage, es ist auf jeden Fall wahr.
2: Ja, ihr könnt gespannt sein. Einen Hit gebe ich euch.
0: Okay, also mit dir, also ganz ehrlich. Und bis dahin benienst du dich ein bisschen. Aber das ist schon krass, Leute. Also ich bin echt gespannt, was hier gleich passiert. Bleibt bei uns.

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1: Tja, wach mal, Ratze, wie Tom hat gerade eine Geschichte erzählt. Sag nochmal.
2: Also, ich habe gerade erzählt, dass beim Abschiedsspiel von der argentinischen Nationalmannschaft von Lionel Messi ein Kumpel, ein sehr enger sogar, gegen ihn auf dem Platz stand.
1: Mhm. Von dir ein Kumpel natürlich, nicht von ihm, sondern von dir.
2: Ja, von mir.
1: Genau. Steffi hat was gesagt?
3: Also ich glaube, das stimmt nicht. Das hast du dir irgendwie ausgedacht.
1: Ich habe selber gesagt, wie Flo aus Schwäbisch-Hall, der sich gemeldet hat.
4: Also ich sag ganz ehrlich, ich glaube schon, dass die Geschichte wahr ist, dass dem sein Kumpel gegen den Messi gespielt hat in seinem letzten Spiel. Das kannst du eigentlich nicht ausdenken. Wer kommt auf so eine Idee?
3: Ja. Also komm, hau raus.
1: Sind wir gespannt.
2: Also ich weiß auch gar nicht, wie ich sagen soll, aber die Geschichte ist wahr.
1: Ja. Was? Also ich wusste es.
3: Also ein Kumpel von dir spielt, wie heißt die andere Mannschaft nochmal?
2: Sie ist so halb wahr.
3: In Benin.
1: Was heißt das jetzt, wahr oder halb wahr?
2: Also ein Kumpel von mir kennt ihn. Ich kenne ihn persönlich nicht.
1: Ah.
3: Ja, aber dann ist es...
1: Das ist ja nicht wahr.
3: Dann ist es bla.
1: Ja, genau.
2: Dann ist es bla, okay. Aber ein Kumpel von mir kennt ihn, weil die Tatsache zusammen beim VfR Aalen gespielt haben.
3: Aber okay. Du würdest gerne auch der Kumpel von ihm sein, oder?
2: Ja, natürlich.
3: Wie heißt der Spieler?
2: Der heißt, muss ich kurz schauen, Amiro Amadou. Der spielt jetzt beim SV Babelsberg.
1: Aha. Also ich fand die Geschichte sehr gut. Ich bin ein bisschen enttäuscht davon, dass jetzt also doch nichts stimmt. Aber irgendwie stimmt es ja auch.
2: Ja, es stimmt ja irgendwie.
3: Über
2: ja.
3: eine Ecke, aber eigentlich
1: ja.
3: auch nicht.
1: Ja. Ich denke, wir haken das jetzt mal schnell ab und freuen uns schon auf den nächsten Hit-Verhörer. Den gibt es gleich nach Jennifer Lopez und David Guetta. Hier ist Save Me Tonight, die besten Hits von heute. 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
1: Jeder von uns kennt das doch, ne? Im Englischen singt jemand einen Hit auf Deutsch plötzlich. Ja? Man versteht etwas, was da gar nicht gesungen wird. Aber es ist halt eben so und diese Dinger nennt man Hitverhörer. Die suchen wir zusammen mit euch. Wenn ihr so ein Ding auf Lager habt, dann einfach durchbimmeln. Die Frage ist, wer ist da jetzt dran?
2: Hi, hier ist die Lisa aus Bietigheim.
1: Guten Morgen, Lisa.
3: Moin. Hi.
1: Wir sind
3: Morgen.
1: So gespannt. Schieß los, was hast du?
2: Ja, und zwar ist es der Hit Rise von Katy Perry.
1: Rise, das ist der hier. Ja. Und was hast du da gehört?
2: Und zwar bei Minute 2 und 14 Sekunden höre ich immer das Wort Kopfweh. Aber ja, vielleicht liegt es auch immer nur am Wetter bei mir.
1: Also die sind richtig Kopfweh, ist nicht Migräne, sondern Kopfweh.
2: Genau.
1: Okay, hören wir mal rein.
3: Stark.
1: Lass uns nochmal Kopfweh hören, warte. Schön. Das schönste Kopfweh, was ich jemals gehört habe.
3: Dankeschön.
2: Ja.
1: Hat uns Freude gemacht. Vielen Dank.
2: Danke euch. Ciao.
3: Ciao.
1: Habt ihr euch auch mal so schön verhört? Dann gerne her damit. Das ist der Hitradio Antenne 1 Hit.

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27: Und aktuell starten wir rein in den Tag mit 6 Grad bei euch in Bretzfeld in Schwäbisch Gmünd. Da messen wir 5 und in Calw am Hermann-Hesse-Museum aktuell 4 Grad noch. Ansonsten für heute haben wir doch einige Wolken mit dabei. Zwischendurch zeigt sich die Sonne, abends dann eher nass und die Temperaturen zwischen 13 und stellenweise 17 Grad. Fürs Wochenende der Samstag auch nochmal eher wechselhaft. Sonntag bisschen schöner, die Temperaturen, die bleiben aber gleich.
26: Es war gerade 5:30 Uhr. Jetzt das News-Update mit Christine Bonfer. Burkhardt.
0: Schönen guten Morgen. Baden-Württembergs Verkehrsministerin Razzavi gibt heute in Marbach am Neckar im Kreis Ludwigsburg symbolisch den Verkehr auf der neuen Moorbrücke wieder frei. Seit Anfang Juni läuft der Ersatzneubau und das zum ersten Mal mit Hilfe von Fertigteilen. Nach den tödlichen Schüssen auf zwei Behördenbeschäftigte bei einer Waffenkontrolle in der Oberpfalz hat die Polizei den mutmaßlichen Täter festgenommen. Der 60-Jährige wurde dabei durch Schüsse leicht verletzt, sagte eine Polizeisprecherin. Und wer bekommt in diesem Jahr den Friedensnobelpreis? Um 11 Uhr verrät es die norwegische Nobeljury. Auch Donald Trump soll wohl wieder nominiert sein.
26: 3:30. 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Wir haben eine rote A81, das ist Singen, Stuttgart, zwischen Rottweil und Oberndorf am Neckar. Da liegen mehrere Metallstangen. Achtung auf der Fahrbahn im Baustellenbereich. Und die A81 Heilbronn Stuttgart, das Problem zwischen Stuttgart-Zuffenhausen und Dreieck-Lierenberg. Hier gerade 15 Minuten Zeitverlust. Und ich sehe gerade die Metallstange auf der 81 Singen Stuttgart, die scheinen wohl jetzt wieder weg zu sein. Geblitzt wird in Reutlingen in der Rommelsbacher Straße. Nach dem Tunnel ist 50, hat Markus uns reingeschickt. Und Leinfelden Echterdingen ist dabei. Ecke Bunsenstraße, Filderstraße, beidseitiger Blitzer, 40 erlaubt. Hat Matthias gesehen. Dankeschön dafür. Wenn ihr was entdeckt, Staus oder Blitzer, schickt es durch. Telefonisch, per WhatsApp. Das kostet nichts. 08075 7000. Oder über die Antenne 1 App.
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26: 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Einen tollen Freitag wünschen wir euch.
27: Hallo, hallo. Die beste Pasta eures Lebens. Die geht gerade viral und wie ihr die nachmachen könnt, verrate ich euch, denn was geht ab im Netz gleich in 12 Minuten.
26: So, wenn jemand in Belgien aufwächst, inmitten von mittelalterlicher Architektur, was macht er dann wohl hauptberuflich? Richtig, DJ. Viel Spaß mit Lost Frequencies.
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2: Halloween.
3: Ist doch noch gar nicht.
4: Feiert ihr aber dieses Jahr einfach mal vor.
3: Echt?
4: Denn meine Empfehlung für euch, die schaurigen Altweibernächte in Tripsdrill. Heute und morgen geht's ab 18.15 Uhr los. Und das ist hier nichts so für Weicheier. Ne?
3: Oh.
4: Da kommen so Kettensägen-Leute.
3: Oh mein Gott.
4: Im Grusellabyrinth um die Ecke oder echte Zombies. Die tanzen zu Thriller. Also es wird ziemlich ungewöhnlich, muss man sagen. Deswegen ist der Spaß auch erst ab 12 und das auch nur dann, wenn ihr als Eltern mit dabei seid. Und eine ganz wichtige Info noch, verkleidet kommt ihr leider nicht rein. Das kann auch mit den Fahrgeschäften dann zu Problemen führen. Also Maskerade gehört diesmal ganz alleine nur den Künstlern.
3: Und ich freue mich schon wie Bolle. Es ist endlich wieder Fellbacher Herbst. Wirklich Leute, das Fest in Fellbach. So ein bisschen After-Vasen-Feeling, Straßenfest-Vibes, alles mit dabei. Da gibt es die nächsten 4 Tage wirklich leckere Weine. Von den Fellbacher Weingärtnern zum Beispiel. Einmal das komplette Baden-Württemberg-Buffet rauf und runter. Dinnete, Bratwurst, Pommes, Süßkram.
5: Nice.
3: Sonntag ist auch noch verkaufsoffen. Abends das geile Feuerwerk. Und, kleiner Pro-Tipp von mir, montags ist bekanntlich immer der beste Tag.
5: Schön. Und ihr wisst ja, ich bin am Babyklamotten suchen für meine kleine Maus hier im Bauch. Und das könnt ihr auch machen. Und zwar im Kinderflohmarkt in Warmbronn. Ist am Samstag, startet nämlich schon um 14 Uhr bis 16 Uhr. Und da wird eben alles verkauft, was man so für die Kleinen gebrauchen kann. Auch für gute Preise. Ist natürlich auch toll. Schwangere und Menschen mit Behinderung dürfen sogar eine halbe Stunde früher rein.
4: Oh, das ist sehr gut.
5: Also könnt ihr schon um 13.30 Uhr reinspitzen.
3: Cool.
5: Kuchen gibt's auch. Und das Coole ist, der ganze Erlös wird dann auch noch ans Kinderhaus gespendet. Also schaut vorbei, vielleicht findet ihr da ein paar Kinderklamotten.
4: So, wenn ihr das nochmal nachhören wollt, kein Problem, gibt's alles nochmal auf Antenne 1D.

0: Und es ist super lecker, was da gerade wieder viral geht. Und zwar Kürbis-Feta-Pasta ist im Netz gerade ein Riesending. Habt ihr die schon gesehen?
1: Ich kenne die Kürbis-Mütter-Pasta, die kenne ich, aber die Feta-Pasta kenne ich noch nicht.
2: Ja, ich habe die bei dir gestern gesehen, ja. Steffi. Und ich muss sagen, ich bin eigentlich kein
1: Hast
2: Kürbis.
1: Du die schon...
2: Ja.
0: Ich habe sie schon nachgekocht. Ja, sorry, Ostermann, du hast leider keinen Paps davon bekommen. Tom durfte es auch nur riechen.
2: Ja, ich bin kein Kürbis-Fan, aber es sah und hat enorm gut gerochen.
0: Ihr wisst, ich bin schwanger und da gibt man nicht so viel vom Essen ab. Also, ihr könnt es auf jeden Fall selber zu Hause nachmachen. Einfach Kürbis schneiden, dazu Zwiebeln, wenn ihr wollt, vielleicht auch noch ein bisschen anderes Gemüse. Kommt in den Ofen rein, wird dann gebacken, wieder rausgeholt, gemeinsam mit dem Feta. Mhm. Und dann kann man es mit Pastawasser aufgießen, dann wird es alles gemixt und dann kommt es einfach über eure Nudeln drüber.
1: Also zwei Dinge dazu. Erstens, Steffi ist ja schwanger, die macht das mal mit ganzen Kürbissen, ohne das zu schneiden. Ja. Und zweitens muss man sagen, ich habe von Steffi mal Pink-Pasta, das hast du auch mal vorgeschlagen hier, habe ich mal nachgekocht zu Hause. Kinder waren total begeistert, weil die Nudeln in Pink, das ist schon geil. Mhm. Ne? Also solltet ihr das Rezept haben, gibt es das diesmal wieder?
0: Ja, ihr schreibt uns einfach eine WhatsApp, dann schicken wir euch das Rezept durch.

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13: Und das sieht aktuell echt noch frisch aus. Wir messen 8 Grad für euch in Heidenheim am Brenzpark in Triberg. Da sind wir bei 7 und in Nagold aktuell auch 8 Grad. Ansonsten für heute wettermäßig eigentlich alles so mit dabei. Jetzt gleich spitzt doch die Sonne mit raus. Für den Abend hin kann es dann stellenweise nass werden. Temperaturen heute zwischen 13 und 17 Grad. Für morgen geht es ähnlich weiter, eher grau. Sonntag ein bisschen schöner. Und von den Temperaturen bleibt es eigentlich fast gleich.
12: Es war gerade 5 vor 9. Jetzt das Wichtigste mit Christine Bonfahrt.
14: Schönen guten Morgen.
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14: Der Führerschein könnte bald deutlich günstiger werden. Bundesverkehrsminister Bilger rechnet durch die geplante Reform mit Einsparungen von mehreren hundert Euro. Im besten Fall sogar bis zu 1000 Euro. Möglich machen sollen das mehr digitaler Theorieunterricht, weniger Bürokratie und Änderungen bei den Prüfungen. Aktuell kostet der Führerschein der Klasse B im Schnitt rund 3.400 Euro. Die Reform muss aber noch durch den Bundestag und Bundesrat. Geplant ist, dass die neuen Regeln möglichst Anfang 2027 gelten. Vor über 30 Jahren hat die Gruppe Berliner Frauen e.V. die erste Tafel in Deutschland gegründet. Heute haben die Tafeln mehr als 77.000 Helfer, fast alle davon ehrenamtlich. Helfer zu finden ist aber nicht immer einfach. Aber wie könnte das Ehrenamt gestärkt werden? Udo Engelhardt aus dem Landesvorstand der Tafeln Baden-Württemberg hat da verschiedene Ideen.
5: Ehrenamtsgarten, das sollte ein bisschen lukrativer gestaltet werden. Vergünstigungen beim ÖPNV, Rentenpunkte, wer sich länger in der Tafel engagiert, dass da zusätzliche Rentenpunkte gibt. Und für den Betrieb die Kfz-Steuern und dann natürlich unterschiedliche Unterstützung noch von Landes- und Bundesregierungen.
14: Um 11 Uhr gibt die norwegische Nobeljury bekannt, wer in diesem Jahr den Friedensnobelpreis bekommt. Nominiert sind 287 Kandidaten, darunter 208 Personen und 79 Organisationen. Auch US-Präsident Trump soll wieder dabei sein. Experten halten seine Chancen aber für gering. Als aussichtsreich gelten unter anderem humanitäre Organisationen wie Save the Children oder Hilfsnetzwerke im Sudan. Der Friedensnobelpreis ist in diesem Jahr mit umgerechnet etwas mehr als 1 Million Euro dotiert. Und mit dem Fahrrad mal eben zum Fußballtraining, zu Freunden oder zur Schule. Viele Kinder in Baden-Württemberg machen das, damit sie dabei aber auch sicher unterwegs sind, gibt's das neue Radfahrabzeichen BW. In Bönnigheim im Kreis Ludwigsburg probiert unter anderem Baden-Württembergs Verkehrsministerin Razzavi es heute gemeinsam mit Schülern aus. In 3 interaktiven Stationen soll es um das Rollerfahren, Handzeichen und den Schulterblick gehen.
12: 2 vor 9. Der Hitradio Antenne 1 Verkehr, damit ihr gut ankommt. Wir hatten ja schon einen Unfall im Baustellenbereich auf der 81 Heilbronn-Würzburg. Zwischen Heilbronn-Untergruppenbach und Weinsberg-Elhofen läuft jetzt die Aufnahme, also seid ihr vorsichtig. Dann haben wir eine Sperrung im Kreis Ludwigsburg zwischen Steinheim an der Mur und Erdmannhausen. Hier beide Fahrtrichtungen gesperrt im Moment, da läuft auch eine Unfallaufnahme. Geblitzt wird in Reutlingen, Rommelsbacher Straße, direkt nach dem Tunnel ist 50, hat Markus uns reingeschickt. Und Matthias meldet sich aus Leinfelden, Echterdingen, das ist Ecke Bunsenstraße, Filderstraße. Beidseitiger Blitzer, 40 erlaubt. Dankeschön für die Meldungen. Staus und Blitzer meldet ihr gerne. Telefonisch, per WhatsApp, das kostet nichts. 08.075.7000 oder über die Antenne 1 App.
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12: 1. Einen tollen Freitag wünschen wir euch.
13: Guten Morgen. Mehr Wochenende, das gibt's leider nicht. Mehr Geld vom Chef haben wir leider auch nicht für euch. Aber mehr Musik, die haben wir natürlich mit am Start bei uns jetzt 1/2 Stunde. Mehr Musik. Alex Warren ist gleich mit dabei, Dua Lipa. Und wir legen direkt los mit einem meiner absoluten Lieblingskünstlern, Harry Styles, für euch mit American Girls.
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sowas von richtig. Hier ist Hitradio Antenne 1. Einen schönen Freitag wünschen wir euch. Ihr hört eine halbe Stunde mehr Musik bei uns. Und Freitag im Kopf, Konfetti im Herzen und der Feierabend ist ja auch schon in Sicht, ne? Passend dazu einen Hit, der klingt wie frisch verliebt sein und drei Espresso zu viel. Fever Dream von Alex Warren. Und die Songschnipsel, die hat er ja gesammelt in dem Release. 100 Millionen Views hat es in den sozialen Medien gegeben. Inhaltlich geht es unter anderem um den ersten Moment, in dem Alex seine heutige Frau kennengelernt hat. Also Liebe auf den ersten Blick. Und das wünschen wir euch für euren Feierabend auch. Aber jetzt erstmal schaffen und genießen. Das sind die besten Hits von heute. Ja, Hitradio Antenne 1 mit Alex Warren.

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13: Kennt ihr die 3 Tonnen schwere Skulptur, die den geografischen Mittelpunkt des Landes Baden-Württemberg darstellt? Sie steht in der am Neckar gelegenen Stadt Tübingen. Neben dieser Skulptur und einer der renommiertesten Universitäten Deutschlands hat Tübingen noch viele weitere Schätze vorzuweisen. Es gibt zahlreiche Fachwerkhäuser und viele enge Gassen. Die Neckarfront mit dem Hölderlin-Turm ist ein weithin bekanntes Fotomotiv der Stadt und eines ihrer bekanntesten Wahrzeichen. Hölderlin-Turm deshalb, weil hier einst der berühmte Dichter Friedrich Hölderlin lebte. Dank ihm und weiteren Denkern hat Tübingen bis heute die Ehre, Stadt der Dichter und Denker zu sein. Tübingen ist ein Fest für alle, die dort eine Zeit lang verweilen. Immer neu, immer anders ist der bunte Fächer an Möglichkeiten. Von Stocherkahnfahren bis Kunsthalle, von Geschichte bis Zeitgeist, von Universitätsstadt bis Handwerk. Besucht diese Stadt, denn Beschreibungen von Tübingen sind nur Annäherungen an ein Bild, das sich jeder selbst machen muss.
14: Schön, dass ihr da seid. 2:30 aber. 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Wir haben noch eine Meldung für euch. Die A8 Karlsruhe Stuttgart ist noch aktiv. Zwischen Pforzheim West und Süd braucht ihr im Moment noch 16 Minuten länger. Geblitzt wird in Gärtringen, dass die Stuttgarter Straße kurz vor der Unterführung Richtung Kreisverkehr ist 30 erlaubt, hat Alex uns reingeschickt. Alina meldet sich aus Geislingen an der Steige, wenn ihr Richtung Weiler ob Helfenstein fahrt. Da ist nur 30, da stehen sie auch. Und Diana hat den in Nürtingen gesehen, das ist die Vera-Straße, wenn ihr Richtung Reutern fahrt, da ist auch 30. Dankeschön für die Meldungen. Staus vom Blitzer meldet ihr gerne telefonisch per WhatsApp, das kostet nichts. 08000 75 7000 oder über die Antenne 1 App. So, jetzt entspannt bleiben mit Die With A Smile, Lady Gaga und Bruno Mars.
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0: Wir haben eine absolute Empfehlung für euch, ja? Für Geburtstagsgeschenk, Weihnachtsgeschenk, egal was. Verschenkt es, geht selber rein. Es ist eine Sensation. Hitradio Antenne 1 ist hier. Wir waren gestern auf der Premiere vom Musical Und Julia. Mhm. Ab sofort neu in Stuttgart. Und das war wirklich so ein sensationelles Musical. Ich bin da reingegangen, weil ich dachte, na ja, mal gucken, wie es so wird und so, ne? Aber das hat mich so dermaßen geflasht.
1: Ja, also ich bin da ohne Erwartungen rein. Ich habe gedacht, das ist überhaupt nicht meins und mich hat es wirklich vom Hocker gehauen.
2: Was hat euch am besten gefallen?
0: Ja, aber erst muss man sagen, es war Toms allererstes Musical.
2: Ja, ist voll krass.
1: Ich fand es wirklich richtig genial.
0: Ich sage immer ganz kurz, was ein Unterschied war zu allen anderen Musicals, die ich bis jetzt gesehen habe. Du kamst, wir saßen dann drin, ne, im Palladium Theater in Stuttgart. Mhm. Und dann waren die aber schon da. Die standen schon auf der Bühne und dann dachten wir, was ist jetzt so? Was machen die jetzt da? Machen die einen Soundcheck oder was?
2: Krass, okay.
0: Und dann hatten die aber schon so eine Abhandlung und dann fing das auch nicht an, sondern es ging schon los. Das war ein direkter Übergang ins Musical. Mhm. Das war geil. Und die haben so kommuniziert mit uns. Und du hattest das ganze Musical über das Gefühl, du bist mit drin.
1: Ja, das unterschreibe ich genau.
0: Und da muss ich sagen, wer jetzt Shakespeare jetzt nicht so kennt oder sowas, oder dieses Romeo und Julia nicht so auf der Pfanne hatte, ist nicht schlimm, weil die ganze Geschichte wird nochmal erklärt. Mhm. Und sie wird vor allem nochmal ganz neu erzählt. Und das ist so richtig cool, weil du hast zwischendurch das Gefühl, das ist heute, aber auch damals, das ist krass
2: verrückt
0: gemacht. Man kann es gar nicht beschreiben. Und auch die Hits aus den 90ern und 2000ern,
1: super,
0: wie die gesungen werden. Es ist also
1: passend perfekt.
0: Ne?
1: Es hat alles gepasst.
0: Ich habe Gänsehaut gehabt. Das war wirklich grandios. Es gab nur eine einzige Sache, die mir überhaupt nicht gefallen hat. Und das war das Hemd von Tom.
2: Oh, das habe ich bei Insta gesehen. Also ein paar sagen mir, hättest du schon mal bügeln können.
1: Ach, ich hab das gebügelt.
0: Der hat das Hemd nicht gebügelt. Also das ist eine Katastrophe. Ansonsten kann man sagen, das Musical Und Julia ab sofort neu in Stuttgart, absolut empfehlenswert. So, jetzt kommt gut Richtung Wochenende. Frisch gebügelt. 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

0: Summerbeats und Herbstvibes mischen sich jetzt gleich bei uns auf der Hitradio Antenne 1 Playlist mit Teddy Swims. Da gibt's Soul Food für eure Ohren. Und David Puentes und Loye holen uns nochmal ein bisschen Ibiza-Party nach Baden-Württemberg. Ihr hört Hitradio Antenne 1 mit den besten Hits von heute gleich in unserer halben Stunde mehr Musik.
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0: 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Es bleibt herzlich bunt an diesem Wochenende. Heute mischen sich viele Wolken und immer mal ein paar Regenschauer mit auch großen sonnigen Abschnitten. Und die Temperaturen klettern auf 17 Grad maximal. Morgen sieht es eher grau aus, da regnet es auch immer mal. Der Sonntag bringt das ähnliche Wettermischmasch wie heute. Da guckt also auch immer mal die Sonne durch und um die 16 Grad bekommen wir maximal. Im Moment habt ihr in Tübingen an der Uni 7 Grad, auch Calw meldet gerade mal 7 und Pforzheim 8 Grad. Es ist 5 vor 10, euch einen schönen Freitag.
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15: Mit Christine Bonfert, schönen guten Tag. In einer Stunde gibt die norwegische Nobeljury bekannt, wer in diesem Jahr den Friedensnobelpreis bekommt. Nominiert sind 287 Personen und Organisationen. Auch US-Präsident Trump soll wieder darunter sein. Experten rechnen aber eher mit einer Auszeichnung für eine humanitäre Organisation. Der Preis ist mit umgerechnet etwas mehr als 1 Million Euro dotiert. Hurricane Isaias wird auf dem Weg zur US-Golfküste immer stärker. Der Sturm erreicht inzwischen Windgeschwindigkeiten von rund 160 Kilometern pro Stunde. Besonders Florida, Alabama und Mississippi bereiten sich auf schwere Sturmfluten, Überschwemmungen und mögliche Tornados vor. In mehreren Bundesstaaten gilt bereits der Notstand. Immer mehr junge Menschen verlassen die Schule ohne Abschluss. Im Schuljahr 2024/25 waren es bundesweit knapp 65.000, rund 3.000 mehr als vor einem Jahr. Damit ist auch der Anteil deutlich gestiegen. 8,4% der Schulabgänger hatten zuletzt keinen Abschluss. Das ist die höchste Quote seit 20 Jahren. Vor 10 Jahren lag die Zahl der Schulabgänger ohne Abschluss noch bei gut 47.000. Und an der A8 rund um den Stuttgarter Flughafen müsst ihr am Wochenende mit Sperrungen rechnen. Ab heute Abend 21 Uhr bis Montagmorgen um 5 sind an der Anschlussstelle Stuttgart-Degerloch mehrere Auf- und Abfahrten gesperrt. Betroffen ist unter anderem die Auffahrt Richtung München und die Abfahrt zur Messe und zum Flughafen aus Richtung Karlsruhe. Zur Messe und zum Flughafen geht es über die B27 und Leinfelden-Echterdingen. Die Hauptfahrbahnen der A8 bleiben offen.
0: 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Und es ist sehr ruhig auf den Straßen. Nur unsere Dauerbaustelle bei Pforzheim macht ein bisschen Ärger. A8 Karlsruhe Richtung Stuttgart zwischen Pforzheim West und Pforzheim Süd braucht eine halbe Stunde länger. In der Gegenrichtung stockt der Verkehr so gute 10 Minuten. Geblitzt wird am Ortseingang Fellbach, wenn ihr Richtung Glug ins Land fahrt. Das ist die Hauptstraße, da ist 50 erlaubt. Vielen Dank, Sandra. Dann haben wir Gärtringen, Stuttgarter Straße, kurz vor der Unterführung, wenn ihr Richtung Kreisverkehr fahrt. Wird geblitzt in der 30er-Zone und am Ortsausgang Geislingen. An der Steige, wenn ihr Richtung Weiler ob Helfenstein unterwegs seid, da hat Alina einen Blitzer gesehen, auch hier ist 30, danke dir fürs Melden. Habt ihr noch was gesehen? Staus, Blitzer, meldet gerne per Telefon oder per WhatsApp an die 08000 75 7000 oder über die Antenne 1 App.
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0: Hallöchen! Ja, 4 Hai-Babys sind im Naturkundemuseum Karlsruhe auf die Welt gekommen. Und diese kleinen Wunder dürft ihr bald bei Sonderführungen besuchen. Bei uns schlüpft jeden Tag aufs Neue eine halbe Stunde mehr Musik aus dem Ei. Und die nächste fährt alles auf, dass ihr schon jetzt um 10 an diesem Freitag schon ein bisschen Wochenende spürt. Dafür sorgt als erstes mal die sanfte Stimme von Teddy Swims mit Mr. Know-It-All.
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0: Ja, auch wenn David Puentes und Loy vom Golden Summer singen, Cozy Season has arrived. Ich habe gestern die ersten glänzenden Kastanien gesammelt. Und auch Tim aus Stuttgart freut sich, dass es jetzt ein bisschen entspannter wird.
1: Gerade wenn es kälter wird, ist es immer ganz gemütlich, wenn man sich zu Hause ins Sessel setzen kann. Macht man sich eine heiße Schokolade, nimmt man sich ein schönes Buch. Ich finde, das leitet so ganz gut immer den Herbst auch ein.
0: Definitiv. Also Tim ist Genießer. Und obendrein sorgen die besten Hits von heute für die richtige Atmosphäre. Ganz neu auf der Playlist und jetzt schon ein Banger. Denn ganz TikTok tanzt zu Michiko von DJ Goja und Jason Derulo. Ihr hört Hit Radio Antenne 1 und wir sind mittendrin in unserer halben Stunde mehr Musik.

0: Hier ist Hitradio Antenne 1 und 11 Stufen unterm Stuttgarter Schlossplatz bebt ab heute die Erde. Da tretet ihr in einen Ort ein, den ihr nicht wieder so verlassen werdet, wie ihr hineingekommen seid. Was euch Neues erwartet, verrate ich euch in 10 Minuten in Nadjas Good News. Bis dahin nehmt ihr das zuckersüße Mutter-Tochter-Gespann aus Pink und Willow mit in euren Freitag. Ihr nehmt den Beat von Hosias Gitarre auf und bewegt euch wie Jagger mit den Maroon 5.
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0: Der Hitradio Antenne 1 Verkehr, damit ihr gut ankommt und es gibt gute Nachrichten. Es ist soweit ruhig auf den Straßen. Eine Meldung nur von der A8 Karlsruhe-Stuttgart. Wie immer staut sich's in der Baustelle zwischen Pforzheim West und Pforzheim Süd. Knappe 40 Minuten braucht er hier länger. Geblitzt wird auf der B14, wenn ihr Stuttgart Richtung Winnenden unterwegs seid. Höhe Korber Kopf, da ist 120. Danke Nick fürs Melden. Dann hat Sandra einen gesehen am Ortseingang Fellbach, wenn ihr Richtung Lug ins Land oder aus Richtung Lug ins Land kommt. 50 ist da erlaubt. Und dann haben wir noch Gärtringen, Stuttgarter Straße. Kurz vor der Unterführung Richtung Kreisverkehr hat Alex einen Blitzer gesehen, da ist 30. Habt ihr noch was entdeckt? Staus oder Blitzer? Dann meldet das gerne per Telefon oder per WhatsApp an die 08000 75 7000 oder ihr macht das über die Antenne 1 App.
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0: Heute ist Stuttgart die neue Comedy-Hauptstadt Deutschlands.
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0: 11 Stufen unter der Königsstraße gehen ab heute die Türen auf zum 11 Comedy Club. Die zwei Baden-Württemberger Comedians Fabi Rommel und Envy haben in einem Kellergewölbe einen Ort geschaffen, wo ihr euch einfach den Arsch ablachen dürft und danach beseelt nach Hause fahrt. Das kann man ruhig mal so sagen. Auf dem Spielplan stehen eine Early Show, die schon um 17 Uhr startet, genau richtig für einen Feierabend mit den Kollegen. Die Late Show, die geht um 20.30 Uhr los und am Wochenende wartet zum Beispiel Coffee und Comedy zur besten Kaffeeklatschzeit. Es wird schon gemunkelt, dass sich hier der wohl beste Comedy-Club Deutschlands etabliert. Alle Infos findet ihr ab sofort zum Beispiel auf Insta unter Comedy Club Stuttgart. Nico Santos, der kommt auch immer gerne nach Stuggi. Anfang November holen wir ihn euch in die Porsche Arena. Und wenn ihr hinwollt, dann schreibt euch auf unsere Gästeliste auf antenne1.de und nehmt jetzt erstmal die Endorphin-Power mit von Why Don't You Stay hier bei Hitradio Antenne 1.

0: Friday Night bahnt sich an und egal, ob ihr heute eher den Feierabend auf der Couch genießt oder ob ihr steil geht, Clubfeeling haben wir schon gleich auf der Hit Radio Antenne 1 Playlist. Dafür sorgt Kato. Und die Jungs von Fastboy, die mischen auch mit bei der Party. Viel Spaß mit den Best-Hits von heute, die haben wir euch in eine halbe Stunde mehr Musik verpackt. Alles gleich ab 11 hier bei uns.
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0: Radio Antenne 1, das Wetter. Dieses Wochenende zeigt sich der Herbst von seiner ziemlich wechselhaften Seite. Heute gibt es so einen Mix aus vielen Wolken, ein paar Regenschauern und auch einigen sonnigen Abschnitten. Dazu 17 Grad maximal, aktuell noch deutlich kühler. Karlsruhe am Bundesgerichtshof meldet 11, Freudenstadt 8, Aalen 9 Grad. Morgen wird es dann eher grau und nass. Der Sonntag bringt dann nochmal so einen Wettermischmasch wie heute. Wolken, Regen, Sonne, Temperaturen an den nächsten zwei Tagen auch so bei um die 16 Grad. Schönen Freitag euch, 5 vor 11 am Ass.
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18: Mit Christine Bonfert, schönen guten Tag. In wenigen Minuten wissen wir, wer in diesem Jahr den Friedensnobelpreis bekommt. Nominiert sind 287 Kandidaten, darunter 208 Personen und 79 Organisationen. Auch US-Präsident Trump soll wieder dabei sein. Experten halten seine Chancen aber für gering. Als aussichtsreich gelten unter anderem humanitäre Organisationen wie Save the Children oder Hilfsnetzwerke im Sudan. Der Friedensnobelpreis ist in diesem Jahr mit umgerechnet etwas mehr als 1 Million Euro dotiert. Baden-Württemberg bekommt heute wieder ein Zeugnis für seine Klimapolitik. Der Klimasachverständigenrat stellt seinen neuen Jahresbericht vor. Besonders gut dürfte der nicht ausfallen. Im vergangenen Jahr ist der Ausstoß von Treibhausgasen im Land wieder um 4,4% gestiegen. Unklar ist außerdem, ob es diesen Bericht künftig überhaupt noch geben wird. Die Amtszeit der 6 Experten endet zum Jahresende. Gleichzeitig will die Landesregierung die Berichtspflichten beim Klimaschutz reduzieren. Kinder in Baden-Württemberg sollen künftig noch sicherer Fahrradfahren lernen. Dafür gibt es jetzt ein neues Radfahrabzeichen für Schüler von Klasse 1 bis 7. Los geht's mit Übungen auf dem Roller. Später folgen Fahrradtrainings, die klassische Radfahrausbildung und ein gemeinsamer Radausflug. Vorgestellt wurde das Angebot heute in Bönnigheim im Kreis Ludwigsburg. Hintergrund: laut ADAC-Stiftung können 4 von 10 Kindern nicht sicher Radfahren. Das Land will deshalb schon früher mit dem Training beginnen. Und programmieren, Roboter bauen und mit KI experimentieren. Das können Kinder, Jugendliche und Erwachsene ab morgen bei der Code Week Baden-Württemberg. Zum Start gibt es in der Experimente in Heilbronn von 10 bis 17 Uhr kostenlose Mitmachangebote und Workshops. Insgesamt stehen bis zum 25. Oktober landesweit schon mehr als 140 Veranstaltungen auf dem Programm.
0: Der Hitradio Antenne 1 Verkehr, damit dir gut ankommt. A6 Mannheim Richtung Heilbronn. Zwischen Bad Rappenau und Heilbronn unter Eisesheim müsst ihr aktuell mit gut 15 Minuten Stau rechnen. A8 Karlsruhe Stuttgart, da braucht ihr auch eine Dreiviertelstunde länger in der altbekannten Dauerbaustelle zwischen Pforzheim West und Pforzheim Süd. Und B27 zwischen dem Ortseingang von Neckarsulm und der Heilbronner Straße haben wir Gegenstände auf der Fahrbahn liegen. Das ist ein Blechteil. Es gibt wohl auch eine Umleitungsempfehlung, wenn ihr Richtung Heilbronn über Kochendorf und Neckarsulm fahrt. Geblitzt wird in Ulm, Stuttgarter Straße, Ausfahrt leer. Wenn ihr da unterwegs seid, maximal 60 bitte. Annette hat's gemeldet, vielen Dank. Die B14 Stuttgart-Winnendenhöhe, Korberkopf, haben wir einen Blitzer, da ist 120 erlaubt. Und Sandra hat noch einen gesehen, Ortseingang Fellbach an der Hauptstraße, 50 ist hier erlaubt. Habt ihr noch was gesehen? Staus und Blitzer, meldet's gerne per Telefon oder per WhatsApp an die 08000 75 7000 oder ihr macht das über die Antenne 1.
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0: Hallöchen, stellt euch vor, ihr dürftet heute nur Dinge machen, die mit dem Anfangsbuchstaben von eurem Vornamen beginnen. Was wären das alles? Also bei N ist es ganz einfach, nonstop Musik hören. Am besten eine halbe Stunde lang. Und das Beste, das könnt ihr auch machen, wenn ihr mit A, B, C oder sonst wie anfangt. Denn wir liefern euch die 10er, die 20er und die besten Hits von heute freihaus. Und los geht's mit Dance von den Fastboy-Brüdern.
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0: Mit Hit Radio Antenne 1 geht's durch diesen Freitag und ihr feiert den Herbst genau wie ich und freut euch auf die gemütliche Jahreszeit. Kai aus Waldenbuch, was machst denn du jetzt am liebsten?
1: Ich find's auch eigentlich immer mega cool, so ein bisschen Kastanien zu sammeln, Esskastanien beispielsweise, sich die dann zu machen. Im Supermarkt gibt's die natürlich auch, aber selbst gesammelt ist dann auch nochmal ein bisschen cooler, dass sich das dann auch schmecken lassen letztendlich.
0: Ja, und die Hauptstadt der Esskastanien in Baden-Württemberg ist übrigens die Ortenau. Da werden wir rund um Oberkirch in den Waldgebieten garantiert fündig. Bevor wir aber ins gemütliche Wochenende starten, schaffen wir noch ein bisschen was an diesem Freitag. Und den Takt gibt euch jetzt Kato vor mit Turn the Lights Off.

0: Ich freue mich sehr, dass wir euch durch diesen Freitag Richtung Wochenende begleiten dürfen hier bei Hitradio Antenne 1. Mehr Abwechslung steht bereit auf der Playlist, um euch diesen Tag zu versüßen. Neuer Sommersound von Crystal Serenity ist dabei. Eine Lieblingsszene gibt's mit Kygo und Firestone. Und Taylor Swift, die hat entspannten Pop mit The Fate of Ophelia mit dabei. Außerdem startet heute Abend ab 18 Uhr online eine Schatzsuche mit dem größten Murdoku aller Zeiten. Was da genau hintersteckt und wo ihr es findet, verrate ich euch in 10 Minuten.
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0: Der Hitradio Antenne 1 Verkehr, damit ihr gut ankommt. A6 Mannheim Richtung Heilbronn zwischen Bad Rappenau und Heilbronn unter Eisesheim. Da plant mal eine gute Viertelstunde mehr ein wegen Stau. Ebenfalls Stau gibt's auf der A8 Karlsruhe Richtung Stuttgart zwischen Pforzheim West und Pforzheim Ost. Die altbekannte Stelle, da dauert's aktuell eine halbe Stunde länger. A8 München Stuttgart an der Ausfahrt Stuttgart-Degerloch. Vorsicht, da sind Gegenstände auf der Fahrbahn. Und nochmal A8 München Stuttgart zwischen Raststätte Eichen-Nord und Märklingen. Da haben wir ein defektes Fahrzeug auf dem rechten Fahrstreifen stehen. Und wir gehen auch auf die A81 Heilbronn-Würzburg zwischen Kreuz-Weinsberg und Neuenstedt am Kocher. Achtung, da sind Reifenteile auf der Fahrbahn. geblitzt wird. In Neufen, Stuttgarter Straße nach dem Blumengeschäft, da habt ihr 50. Vielen Dank, Karl-Heinz, fürs Melden. Annette hat einen gesehen in Ulm, wenn ihr auf der Stuttgarter Straße fahrt. Ausfahrt leer steht der Blitzer in der 60er-Zone. Und Nick meldet B14 Stuttgart Richtung Winnenden. Höhe Korberkopf steht in der 120er-Strecke auch nochmal ein Blitzer. Wenn ihr noch was gesehen habt, Staus und Blitzer, dann meldet das gerne per Telefon oder per WhatsApp an die 08000 75 7000 oder ihr macht's über die Antenne 1 App.
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Die größte Rätselschatzsuche aller Zeiten startet heute Abend um 18 Uhr und ich bin schon total hyped. Hier ist jetzt Radio Antenne 1 und ich weiß nicht, ob ihr auch in dieser Murdoku-Bubble gelandet seid. Das ist ja seit dem Sommer das Ding auf Insta. Für alle von euch, die das noch nicht kennen, also Murdoku ist so eine Mischung aus Sudoku und Logikrätsel und macht wirklich süchtig. Da gibt es ganze Bücher voll, kriegt ihr in sämtlichen Buchläden. Und heute Abend 18 Uhr startet das schwerste Murdoku-Rätsel aller Zeiten mit eben einer gigantischen Schatzsuche. Mitmachen könnt ihr kostenlos. Ihr braucht euch einfach nur das Rätsel-PDF heute Abend runterladen und die Lösung dann per Mail verschicken. So, Link habe ich hier. Das Ganze findet nämlich online statt und das schicke ich euch sehr gerne. WhatsApp mir einfach unter der 08075 7000 und dann wird das doch heute ein spannender Family-Abend, wo alle zusammen eine Runde knobeln können. Den musikalischen Schatz haben wir für euch schon gehoben und zwar mit der Soul-Stimme von Teddy Swims. Und da gibt's jetzt Lose Control hier bei Hitradio Antenne 1.

0: Konrad hat ein großes Herz und das hat er vor einer knappen Woche ins Uniklinikum Münster getragen, wo er auf der Kinderstation für leuchtende Augen gesorgt hat. Euch verschönert er jetzt gleich auch den Tag mit seiner neuen Single, die heißt Love Sober. Und noch ein bisschen mehr entspannten Poprock gibt's von den Jungs von OneRepublic. Und ihr seid hier bei Hitradio Antenne 1. Wir spielen euch die besten Hits von heute, die meiste Abwechslung, gleich eine halbe Stunde am Stück.
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12: 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Es ist frisch in Baden-Württemberg mit 13 Grad. In Ludwigsburg an der Kürbisausstellung. Singen meldet 12, Steinbronn 12 Grad. Und an diesem Wochenende seid ihr mit Übergangsjacke, Schirm, aber auch Sonnenbrille perfekt ausgestattet. Heute wechseln sich Wolken, Regen und kurze Sonnenmomente ab. Dazu gibt's bis zu 17 Grad. Morgen dann eher trüb und regnerisch. Und der Sonntag bringt dann auch nochmal so einen bunten Mix aus Wolken, Regen und Sonne. Das Ganze bei um die 16 Grad. 5 vor 12 haben wir es. Euch einen schönen Freitagmittag.
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14: Ich bin Katrin Müller. Der Friedensnobelpreis geht in diesem Jahr an die südafrikanische Juristin Navi Pillay. Das hat das norwegische Nobelkomitee in Oslo bekannt gegeben. Pillay werde für ihre Bemühungen um die Förderung des Friedens und des Völkerrechts geehrt, so der Vorsitzende des Nobelkomitees. Pillay sei eine der wichtigsten Rechtsexperten unserer Zeit, hieß es. Mit einer Reform will die Bundesregierung den Führerschein günstiger machen. Doch wie viel können Fahrschüler künftig tatsächlich sparen? Bundesverkehrsminister Steffen Bilger hat jetzt konkrete Zahlen genannt. Es sollen mehrere hundert Euro, im besten Fall sogar bis zu 1.000 Euro sein, sagte Bilger der Welt.
15: Im bundesweiten Schnitt kostet der Führerschein aktuell rund 3.400 Euro, teilweise aber auch deutlich mehr. Hier soll die Reform gegensteuern. Mit mehr digitalem Unterricht und weniger Sonderfahrten über Land und nachts zum Beispiel und weniger Papierkram. Regional wird es bei den Kosten aber weiter Unterschiede geben, sagt Verkehrsminister Bilger. Und es wird auch immer Fahrschüler geben, die mehr Fahrstunden brauchen als andere. Stand jetzt sollen die neuen Regeln im neuen Jahr in Kraft treten. Bundestag und Bundesrat müssen noch zustimmen. Diana Kramer, Nachrichtenredaktion.
16: In Berngau in der Oberpfalz ist es bei einer Routinekontrolle zu einer Katastrophe gekommen. Eine Mitarbeiterin und ein Mitarbeiter des Landratsamts Neumarkt sind durch Schüsse getötet worden. Der Verdächtige wurde festgenommen. Viele Fragen sind noch offen.
17: Was war das Motiv des 60-Jährigen? Was sind die weiteren Hintergründe? All das noch unklar. Heute will die Polizei weitere Details bekannt geben. Eine Mitarbeiterin und ein Mitarbeiter des Landratsamts Neumarkt in der Oberpfalz wollten gestern eine routinemäßige Waffenkontrolle bei dem mutmaßlichen Täter durchführen. Der eröffnete plötzlich das Feuer. Der 54-jährige Mann und seine 45 Jahre alte Kollegin sterben. Über Stunden zieht sich der Einsatz der Polizei. Der Verdächtige will sich nicht ergeben. In der Nacht dann stürmen Spezialkräfte seine Wohnung. Aus München, Helen Martin.
16: Wer zum Facharzt muss, soll möglichst schnell einen Termin bekommen, egal wie er versichert ist, so die Pläne der Bundesregierung. Der Chef der Kassenärztlichen Bundesvereinigung, Andreas Gassen, warnt allerdings vor zu hohen Erwartungen an die geplante Termingarantie für Facharztbesuche. Dies sei eine Nebelkerze, sagte er dem Podcast Lebensretter der Björn-Steiger-Stiftung.
12: 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Wir schauen auf die A6 Mannheim-Heilbronn. Zwischen Bad Rappenau und Heilbronn unter Eisesheim, da braucht es eine Viertelstunde länger wegen Stau. A8 Karlsruhe Richtung Stuttgart, auch hier plant man eine Viertelstunde mehr ein in der Dauerbaustelle zwischen Pforzheim West und Pforzheim Ost. Und dann haben wir noch eine Meldung aus dem Stadtgebiet Stuttgart. Die Rote Bühlstraße ist zwischen Röte Straße und Reuchlinstraße gesperrt. Da hat es einen Unfall gegeben. Geblitzt wird auf der A81 Stuttgart-Singen, höher Raststätte Schönbuch West. Da ist 100 erlaubt. Vielen Dank, Ute, fürs Melden. In Neufen, Stuttgarter Straße, nach dem Blumengeschäft steht ein Blitzer. Hier dürft ihr 50 fahren. Und wir haben noch Ulm, Stuttgarter Straße. An der Ausfahrt Leer steht ein Blitzer. Hier ist 60. Wenn ihr noch was entdeckt habt, Staus oder Blitzer, meldet gerne per Telefon oder per WhatsApp an die 08000 75 7000 oder über die Antenne 1 App.
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12: Hallo zusammen. Ja, unsere Fußballfrauen, die spielen heute zum ersten Mal nach 20 Jahren wieder mal im Karlsruher Wildparkstadion. Es geht gegen Australien. Und wenn ihr dabei seid, holt ruhig die Winterklamotten raus. Das wird zugig heute Abend im Stadion. Bei uns geht's dagegen jetzt heiß her in unserer halben Stunde mehr Musik. Das Team steht und freut sich drauf, loszulegen. Flowrider und Leonie eskortieren euch durch den Mittag. Und Kamrad legt jetzt als Erster los und hat schon die Gitarre gestimmt für Love Song.
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0: Das Wochenende bahnt sich seinen Weg und das Wetter schreit ja jetzt auch nicht gerade. Geh raus, treff Leute. Auch Sandy aus Stuttgart hat Pläne. Erst einen Herbstspaziergang machen und was danach?
1: Tee trinken, lesen, Netflix schauen, schlafen.
0: Ja, guter Plan. Genießt es. Und so eine Mischung aus Action und Chill-Out steckt auch in dem neuen Hit von Ed Sheeran und Martin Garrix. Repeated gibt es jetzt in unserer halben Stunde mehr Musik hier bei Hitradio Antenne 1. 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

0: Ich wünsche euch eine schöne Mittagspause und genauso bunt wie der Salat, den ihr euch jetzt gönnt, ist auch gleich die Playlist. Musikermister nenne ich's. Da wartet nämlich Pop von Lady Gaga, Dance mit Artemis und Iconic Beats gibt's mit Harry Styles. 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
0: 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A5 Karlsruhe Heidelberg zwischen Bruchsal und Kreuzwaldorf. Vorsicht, da haben wir stockenden Verkehr. Viertelstunde dauert es länger. 10 Minuten mehr müsst ihr einplanen in der Dauerbaustelle Karlsruhe Stuttgart auf der A8 zwischen Pforzheim West und Pforzheim Ost. Und wir haben auch noch mal ein bisschen Stau auf der B33, wenn ihr Donaueschingen Richtung Offenburg fahrt zwischen St. Georgen, Peterzell und Triberg. Dauert es 10 Minuten länger aktuell. Geblitzt wird auf der A81 Stuttgart Richtung Singen, höherer Städte Schönbuch West. Da habt ihr 100. Danke Ute fürs Melden. Göppingen, Poststraße gegenüber vom Kino steht ein Blitzer in der 30er-Zone. Vielen Dank an Lorenz. Und Tilly meldet noch in Winnenden in der Palmerstraße. Wenn ihr Richtung Bahnhof fahrt, steht auch ein Blitzer. Hier ist ebenfalls 30. Habt ihr noch was gesehen? Staus oder Blitzer? Meldet's gerne per WhatsApp oder per Telefon. Die Nummer ist die gleiche. 08075 7000, oder ihr macht das über die Antenne 1 App.
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1: Und Nico und ich können sagen, wir sind mindestens genauso aufgeregt wie ihr, wenn es jetzt hier um 1.000 Euro geht. Für Ines aus Schorndorf. Hallo Ines.
2: Hallo.
1: So, wir sind sehr gespannt. Wir haben für dich 10 Fragen vorbereitet. Jede richtige Antwort auf eine der Fragen bringt dir 10.000 Euro. Beantwortest du alle 10 Fragen richtig, hast du 1.000 Euro dir geschnappt und obendrein hüpfst du in unseren Lostopf für unsere 15.000 Euro Küche.
2: Alles klar.
1: Ja, also wenn du eine Frage nicht beantworten kannst auf die Schnelle, dann sag einfach weiter. Wenn wir noch Zeit übrig haben, stelle ich dir die Frage nochmal, okay?
2: Okay.
1: Okay, dann atme noch mal tief durch. Wir tun's auch. Und wenn du bereit bist, dann legen wir los. Wie sieht's aus?
2: Jawohl. Ja, bin bereit.
1: Okay. Vervollständige. Erst die Arbeit, dann das?
2: Vergnügen.
1: Wie heißt die Hauptstadt von Saudi-Arabien?
2: Weiter.
1: Welche Jahreszeit folgt auf den Winter?
2: Frühling.
1: Welche Stadt ist Sitz des Bundesverfassungsgerichts?
2: Weiter.
1: Welches Tier baut Kobel?
2: Eichhörnchen.
1: Wie nennt man hauchdünn geschnittenes rohes Rindfleisch?
2: Weiter.
1: Wie heißt das deutsche Parlament?
2: Weiter.
1: Welches chemische Symbol hat Gold?
2: Weiter.
1: Wie viele Tage hat eine Woche?
2: 7.
1: Wie heißt der Astronaut aus Toy Story?
2: Weiter.
1: Wie heißt die Hauptstadt von Saudi-Arabien?
2: Weiter.
1: Welcher Stadt ist der Sitz des Bundesverfassungsgerichts?
2: Keine Ahnung.
1: Oh, wie nennt man hauchdünn geschnittenes rohes Rindfleisch?
3: Was hast du gesagt? Irgendwas mit?
2: Mir liegt es auf der Zunge.
3: Ach so.
2: Ich komme nicht drauf.
1: Pass auf, wir gehen mit Nico die Sachen nochmal durch und dann wirst du bestimmt bei ganz vielen Dingen sagen, oh nein, stimmt, du hättest garantiert noch viel mehr gewusst. Pass auf, das ist die Aufregung gewesen.
3: Aber wir sagen, erstmal muss man sagen, 40 Euro, 4 Fragen hast du richtig beantwortet.
1: Sehr schön.
2: Ja. Das
3: ist eben, ich wollte doch gerade sagen, das ist doch in 60 Sekunden ist doch das perfekt. So, wir starten mal mit der Hauptstadt von Saudi-Arabien, das ist Riyadh.
2: Okay, das kenne ich nicht mehr.
3: Ja, dann haben wir den Sitz des Bundesverfassungsgerichts, das ist Karlsruhe.
2: Okay.
3: Das hauchdünn geschnittene Rindfleisch roh ist Carpaccio.
1: Das weißt du, oder? Pass auf, das nächste weißt du auch.
3: Ja, das deutsche Parlament heißt der Bundestag. Das chemische Element ist Gold, hat die Abkürzung AU. Und der Astronaut in Toy Story, das ist Buzz Lightyear.
2: Ja, klar.
3: Ja, wenn man es dann hört, denkt man sich,
1: natürlich.
3: Ach, stimmt.
1: Und bei ganz vielen hättest du bestimmt gesagt, ja klar.
3: Ja.
1: Aber auf die Schnelle, da ist man dann manchmal kurz so, Moment, wo sind wir jetzt eigentlich?
3: Ja.
1: Genau. Aber 40 Euro, liebe Ines, genieß es und mach dann dir was Schönes damit.
2: Ja, danke schön.
1: Und wenn ihr auch sagt, Mensch, also das hätte ich jetzt aber gewusst, dann würde ich sagen, ran ins Netz und anmelden auf antenne1.de. Vielleicht seid ihr ja unsere 1.000 Euro ab.
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0: Wir packen unsere Playlist und legen rein ein bisschen Dance mit Kygo. Und emotionaler Pop darf auch nicht fehlen, dafür sorgt gleich Dermot Kennedy. So klingen sie, die besten Hits von heute, die warten gleich hier bei Hit Radio Antenne 1 und dazu mehr Abwechslung in unserer halben Stunde mehr Musik.
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0: 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Es bleibt herbstlich bunt. Heute schieben sich viele Wolken über uns hinweg. Dazwischen gibt es immer mal wieder Regenschauer. Aber auch Sonnenstrahlen sind dabei. Die Temperaturen steigen auf maximal 17 Grad. Aktuell habt ihr in Heilbronn an der Experimenta 13, Göppingen meldet 13, Bad Wildbad 10. Morgen eher grau und nass. Am Sonntag geht es ähnlich wie heute weiter. Wolkenschauer, auch mal Sonne. Mehr als 16 Grad sind am Wochenende aber nicht drin. 5 vor 1 haben wir es. Schönen Freitagmittag euch.
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9: Ich bin Katrin Müller.
20: Der Friedensnobelpreis geht in diesem Jahr an die südafrikanische Juristin Navi Pillay. Das hat das norwegische Nobelkomitee in Oslo bekannt gegeben. Pillay werde für ihre Bemühungen um Frieden und Völkerrecht geehrt, so der Komiteevorsitzende. Die Juristin war unter anderem Richterin am Internationalen Strafgerichtshof für Ruanda sowie hohe Kommissarin der Vereinten Nationen für Menschenrechte. Und sie leitete die unabhängige internationale Untersuchungskommission der UN zu den besetzten palästinensischen Gebieten. Patientinnen und Patienten sollen künftig schneller einen Facharzttermin bekommen. Das planen Union und SPD im Zuge der Gesundheitsreform. Kassenärztechef Andreas Gassen sagte in einem Podcast der Björn-Steiger-Stiftung aber, eine Termingarantie sei eine Nebelkerze.
21: Arzttermine zum Wunschtermin jederzeit, das kann nicht funktionieren, sagt Gassen. Er schlägt stattdessen vor, dass vor allem medizinisch dringende Fälle schneller versorgt werden, unabhängig davon, ob jemand gesetzlich oder privat versichert ist. Union und SPD planen ein neues System, um das Warteproblem zu lösen. Danach sollen Patienten erstmal zum Hausarzt gehen und der überweist sie dann, wenn nötig, zum Facharzt. Claudia Wächter, Nachrichtenredaktion.
20: Seit knapp 2 Wochen protestieren in Frankreich Schüler und Studenten für mehr Lehrer und eine bessere Ausstattung an Schulen und Unis. Jetzt geht die Regierung erstmals auf die Forderungen ein und hat angekündigt, kurzfristig über 3000 Vertretungslehrer einzusetzen.
22: Die zusätzlichen Lehrkräfte sollen an 114 Gymnasien kommen, wo der Lehrermangel am drängendsten sei, teilte der französische Premierminister Sébastien Lecornu mit. Ihre Arbeit sollen sie zwischen dem heutigen Freitag und kommendem Dienstag antreten. Der Premier stellte auch zusätzliches Geld in Aussicht. Dafür will die Regierung Vorschläge zum Haushalt für das nächste Jahr machen. Es soll um konkrete Maßnahmen, etwa im Bereich der Vertretungslehrer, gehen. Valeria Nickel, Nachrichtenredaktion.
20: Den Führerschein machen könnte bald günstiger werden. Verkehrsminister Steffen Bilger hat erstmals konkrete Zahlen genannt. Fahrschüler könnten mehrere hundert Euro sparen, im besten Fall sogar bis zu 1000 Euro. Das sagte Bilger der Welt. Aktuell kostet der Führerschein der Klasse B im Schnitt rund 3400 Euro. Mehr digitaler Unterricht und weniger Bürokratie sollen die Kosten senken.
0: 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A5 Karlsruhe Richtung Heidelberg, zwischen Bruchsal und Kreuzwaldorf. Da haben wir stockenden Verkehr, das dauert gute 20 Minuten länger aktuell. A6 Heilbronn-Nürnberg, zwischen Heilbronn-Neckarsulm und Kreuz-Weinsberg ist eine ungesicherte Unfallstelle auf dem Standstreifen. Und wir haben die A8 Karlsruhe-Stuttgart zwischen Pforzheim-West und Pforzheim-Ost, also altbekannte Stelle. Viertelstunde dauert es hier länger. Geblitzt wird in Winnenden in der Palmerstraße, wenn ihr Richtung Bahnhof fahrt. Da ist 30 erlaubt. Vielen Dank, Kili, fürs Melden. Alice hat in Bietigheim-Bissingen einen gesehen. Stuttgarter Straße, Höhe Schnellrestaurant, da haben wir 50. Und Claudia meldet noch von der B295. Göppingen Richtung Rechberghausen. Am Ortseingang Göppingen-Bartenbach wird geblitzt. Da ist auch 50 erlaubt. Habt ihr noch was gesehen? Staus oder Blitzer? Gerne her damit per Telefon oder per WhatsApp an die 08000 75 7000. Oder ihr macht das über die Antenne 1 App.
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0: Hallo zusammen. Ja, gerade fallen ja wieder viele in Baden-Württemberg um wie die Fliegen. Da ist eventuellerweise unter anderem die Vasengrippe unterwegs. Hat's euch auch getroffen? Wenn schon, erstmal gute Besserung. Und wenn ihr auf der Arbeit gerade als Fels in der Brandung die Stellung haltet, dann unterstützen wir euch sehr gerne mit einer halben Stunde mehr Musik. Da vergeht die Zeit bis zum Wochenende wie im Fluge. Und als erstes stärkt Dermot Kennedy euer Nervenkostüm mit Funeral.
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1: Das letzte Vasenwochenende bricht an. Am Sonntag treffen wir uns im G-Meyer-Zelt und feiern die große Hit-Radio Antenne 1 Closing Party. Und da liegen wir uns dann garantiert allesamt in den Armen und singen Wonderwall mit der Band lauthals mit. Übrigens für alle Fans die Oasis-Doku. Die gibt's ab heute auf Disney+. Bevor wir aber in die 90er-Bubble abtauchen, bleiben wir hier erstmal im Hier und Jetzt und genießen einen der besten Hits von heute. Feinste Dance Beats kommen jetzt von Kygo bei Hitradio Antenne 1.

0: Stars auf dem roten Teppich bei der und Julia Premiere gestern Abend in Stuttgart. Die sind schon so langsam, aber sicher im Herbstmodus. Und Evelyn Bodecki fehlt dafür noch was ganz Bestimmtes, hat uns der Reality Star verraten. Hört ihr in 10 Minuten. Und die sind auch schon mit ganz viel Chillout bestückt. Zum Beispiel mit Ariana Grande mit ihrem neuen Track Hate That I Made You Love Me. Capital Cities machen mit Safe and Sound gute Laune. Und Mark Ember, der sorgt für das Pop-Sahnehäubchen mit Belong Together. Also ich hoffe, ihr freut euch genau wie ich auf die nächste halbe Stunde hier bei Hitradio Antenne 1.
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0: 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A5 Karlsruhe, Heidelberg, immer noch Stau zwischen Bruchsal und Kreuz Waldorf. Gute 20 Minuten müsst ihr hier mehr einplanen. A6 Heilbronn-Nürnberg, zwischen Heilbronn-Neckar-Sulm und Kreuz Weinsberg haben wir eine ungesicherte Unfallstelle auf dem Standstreifen. Und zwischen Bretzfeld und Öhringen, da steht ein defekter LKW, der blockiert die rechte Spur. A8 Karlsruhe, Stuttgart, höher Rastplatz Heckengäu. Vorsicht, da liegen Glasscherben auf der rechten Seite. A8 Stuttgart Richtung Karlsruhe, zwischen Leonberg Ost und Leonberg West, da haben wir einen Reifenmantel, der blockiert die mittlere Fahrspur. Und B27 Stuttgart-Heilbronner Straße zwischen Hauptbahnhof und Jägerstraße ist der linke Fahrstreifen aktuell blockiert, da haben wir nämlich einen Unfall. geblitzt wird. In Sulzbach, Orts Ausgang Richtung Alfeld, da ist 50 erlaubt. Vielen Dank, Hanna, fürs Melden. Und dann hat Alice noch einen gemeldet von Bietigheim-Bissingen, Stuttgarter Straße, Höhe Schnellrestaurant steht ja. 50 ist hier erlaubt. Habt ihr noch was entdeckt? Staus oder Blitzer? Gerne her damit per Telefon oder per WhatsApp an die 08000 75 7000, oder ihr macht das über die Antenne 1 App.
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0: Hier ist Radio Antenne 1 und seit gestern steht fest, Stuttgart hat ein neues Partymusical. Also ich bin immer noch geflasht vom Premierenabend im Palladium und Julia ist definitiv ein Must-See. Mal abgesehen davon, dass die Story von Romeo und Julia super lustig auf links gedreht wird, ist die Musik der absolute Hammer. Ihr rauscht da definitiv in eine 90er 2000er Bubble ab und tanzt und singt und habt einfach eine gute Zeit. Bevor es aber rund ging, haben wir noch Evelyn Bodecki auf dem pinken Teppich vor das Hitradio Antenne 1 Mikro bekommen. Und die freut sich im Übrigen auch, dass sich jetzt endlich der Herbst mal breit macht und sie macht sich's da richtig gemütlich.
1: 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Und es wäre schön, wenn ich in dieser cozy Zeit jemanden neben mir auf der Couch hätte.
0: Ja, also da drückt man doch mal die Daumen, dass der Traummann bald ums Eck kommt. Einen haben wir schon, der ist quasi everybody's darling. Ed Sheeran ist wie Bolognese, der geht immer. Wie jetzt, Bad Habits hier bei Hitradio Antenne 1.

0: Konzerttickets von diesem Mann sind gerade das heißeste It-Piece. Nächstes Jahr gibt er 4 Riesenkonzerte in Berlin, gleiches Harry Styles, aber erstmal in Baden-Württemberg unterwegs. Mit American Girls und wir testen schon mal ein bisschen das Friday-Night-Feeling an mit Kato. Und so klingen sie, die besten Hits von heute hier bei Hit Radio Antenne 1, gleich in unserer halben Stunde mehr Musik.
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0: Hit Radio Antenne 1, das Wetter. Es bleibt herzlich bunt an diesem Wochenende. Heute mischen sich viele Wolken und immer mal ein paar Regenschauer mit ein bisschen Sonne und die Temperaturen klettern auf 17 Grad. Morgen sieht es eher grau aus, da regnet es auch immer mal. Der Sonntag bringt uns ähnliches Wetter wie heute. Es bleibt dann auch mit um die 16 Grad relativ mild. Im Moment habt ihr in Tübingen an der Uni 13 Grad, Kalf und Pforzheim melden 12 Grad. 5:02 haben wir es, euch einen schönen Freitag.
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19: Ich bin Thomas Bleskin. Der Friedensnobelpreis geht in diesem Jahr an die südafrikanische Juristin Navi Pillay. Das gab das norwegische Nobelkomitee in Oslo bekannt.
20: Die 85-jährige Pillay war Richterin in Südafrika, am Ruanda-Tribunal und am Internationalen Strafgerichtshof in Den Haag. Sie habe maßgeblich dazu beigetragen, dass Kriegsverbrechen, Verbrechen gegen die Menschlichkeit und Völkermord strafrechtlich verfolgt werden, erklärte das Nobelkomitee. Mit der Preisverleihung wolle man die Welt daran erinnern, dass die Rechtsstaatlichkeit auf nationaler wie internationaler Ebene das Fundament des Systems bilde, das geschaffen worden sei, um Frieden zu sichern und Konflikte gewaltfrei beizulegen. Sigrid Hams, Oslo.
19: Der mutmaßliche Schütze von Berngau war nach Angaben von Bayerns Innenminister Joachim Herrmann Jäger und Sportschütze. Er besaß demnach 10 Waffen legal.
21: Es bleibt vor allem die Frage, warum? Und die kann auch Bayerns Innenminister Herrmann noch nicht beantworten.
22: Es gibt keine Einträge in den polizeilichen Dateien über ihn. Es gibt auch bei Staatsschutz und Verfassungsschutz nach gegenwärtigem Stand keine Erkenntnis über den Täter.
21: Heißt, es gibt auch keine Hinweise auf ein extremistisches Motiv. Klar ist, der 60-Jährige war Jäger und Sportschütze, hatte 10 Waffen legal. Er wurde bei seiner Festnahme schwer verletzt, liegt jetzt im Krankenhaus. Aus München, Helen Martin.
19: Bahn und Bund wollen in den kommenden 5 Jahren deutlich weniger stark befahrene Strecken umfassend sanieren als bisher geplant. Bis 2031 sollen nur noch 13 statt 21 Korridore erneuert werden, die übrigen folgen später. Verbessert werden sollen vor allem die Umleitungen und die Wiederaufnahme des Zugverkehrs nach den Bauarbeiten. Außerdem sollen die sanierten Strecken künftig vollständig für das digitale Zugleitsystem ETCS vorbereitet werden. Bundeskanzler Friedrich Merz hat zutiefst empört auf die Teilnahme von Ex-Kanzler Gerhard Schröder an einer Geburtstagsfeier von Kreml-Chef Wladimir Putin in Moskau reagiert. Putin allein sei für den Krieg in der Ukraine verantwortlich, sagte der stellvertretende Regierungssprecher Steffen Mayer in Berlin. Der Bundeskanzler empfinde es als geradezu unmoralisch, dass Schröder an einem solchen Tag mit Putin feiere. Nach Kreml-Angaben hatte der Altkanzler am Mittwoch mit Putin dessen 74. Geburtstag gefeiert.
0: 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A5 Karlsruhe Richtung Heidelberg zwischen Bruchsal und Waldorf-Wiesloch. Da stockt der Verkehr aktuell immer noch eine gute Viertelstunde. Dann haben wir noch die B28 Reutlingen-Bad Urach zwischen Dettingen-West und Bad Urach. Auch hier ein bisschen zähfließender Verkehr. Plant da auch mal noch eine Viertelstunde mehr ein. Geblitzt wird auf der B297 Göppingen Richtung Rechberghausen. Da ist 50 erlaubt. Vielen Dank, Claudi, fürs Melden. In Reutlingen in der Hermann-Ehlers-Straße steht Ecke Kurt-Schumacher-Straße. Ein Blitzer in der 30er-Zone. Vielen Dank, Michael. Und dann haben wir noch Sulzbach-Ortsausgang Richtung Alfeld. Da wird geblitzt. Hier ist 50. Vielen Dank, Anna. Habt ihr noch was gesehen? Staus, Blitzer, meldet's gerne per Telefon oder per WhatsApp an die 08000 75 7000 oder über die Antenne 1 App.
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0: Hallöchen zusammen und egal wie lang es bei euch noch dauert, bis das Wochenende endlich eingeläutet werden kann, ihr bekommt von uns eine halbe Stunde mehr von mehr Musik und von der nehmt ihr euch genau das, was ihr braucht. Entspannung mit Hertz und Purple Disco Machine, Party mit Usher oder jetzt erstmal Club Sounds mit Cartoon. Schönen Freitagnachmittag euch.
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0: Freut sich, dass es jetzt ein bisschen entspannter wird.
1: Gerade wenn es kälter wird, ist es immer ganz gemütlich, wenn man sich zu Hause ins Sessel setzen kann, macht man sich eine heiße Schokolade, nimmt man sich ein schönes Buch. Ich finde, das leitet so ganz gut immer den Herbst auch ein.
0: Definitiv. Und sollte euch das mit dem Herbst jetzt zu schnell gehen, dann lasst euch von Fastboy nach Ibiza entführen. Da haben sie nämlich das Video für ihren neuen Track Music Sounds gedreht. Und den gibt's jetzt hier bei Hitradio Antenne 1. Und wir sind immer noch mittendrin in unserer halben Stunde mehr Musik.

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1: Mehr Abwechslung liegt hier schon auf der Hit-Radio-Antenne 1 Playlist. Bruno Mars und Rosé haben einen Ohrwurm für euch dabei. Pink geht den Freitag mit euch gelassen an und einmal tief durchatmen geht obendrein mit James Young. Und wenn ihr Aufregung und Nervenkitzel wollt, dann macht euch für heute Abend startklar. Um 18 Uhr geht nämlich eine Schatzsuche im Internet los. Und was euch da genau erwartet, das hört ihr in 10 Minuten hier bei Hit-Radio Antenne 1.
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1: 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Also so langsam kommt da ein bisschen was in Gange auf den Straßen. Es wird voller. A5 Karlsruhe Heidelberg. Zwischen Bruchsal und Kreuzwaldorf stockt der Verkehr. 10 Minuten braucht er mehr hier. A6 Nürnberg Heilbronn. Zwischen Öhringen und Bretzfeld. Passt auf, wir haben ein liegen gebliebenes Fahrzeug auf dem rechten Fahrstreifen. A8 München Karlsruhe. Zwischen Flughafen Messe und Kreuz Stuttgart staut sich es im Moment auch 10 Minuten. Und auf der A8 München Stuttgart zwischen Märklingen und Mühlhausen müsst ihr aktuell mit 20 Minuten Stau rechnen. Dann haben wir noch eine Gefahrenmeldung von der A8 Stuttgart-München zwischen Hohenstadt und Märklingen. Vorsicht, eine ungesicherte Unfallstelle auf dem rechten Fahrstreifen, deswegen staut sich es hier auch. A81 Heilbronn Richtung Stuttgart zwischen Zuffenhausen und Stuttgart-Feuerbach auf dem rechten Fahrstreifen und dem Standstreifen müsste aufpassen, eine Unfallaufnahme hier. A81 Singen-Stuttgart zwischen Böblingen-Sindelfingen und Sindelfingen-Osthammer, eine ungesicherte Unfallstelle auf der linken Spur. Und A81 Stuttgart Richtung Würzburg zwischen Pleidesheim und Weinsberg-Ellhofen, da stockt der Verkehr. Eine Viertelstunde dauert es hier länger. Geblitzt wird in Sulzbach am Ortsausgang, wenn ihr Richtung Alfeld fahrt. 50 ist hier, danke Hanna fürs Melden. Reutlingen, Hermann-Ehlers-Straße, Ecke Kurt-Schumacher-Straße wird geblitzt, da ist 30. Und wir haben die B297, Göppingen Richtung Rechberghausen am Ortseingang. Göppingen-Bartenbach steht auch ein Blitzer, hier ist 50. Habt ihr noch was gesehen? Staus oder Blitzer? Meldet's gerne per Telefon oder per WhatsApp an die 08000 75 7000 oder über die Antenne 1 App.
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Hier ist Hitradio Antenne 1 und heute Abend geht ihr auf Schatzsuche. Dafür braucht ihr weder eine Schaufel noch eine Schatzkarte, sondern vor allen Dingen ein verdammt gutes Köpfchen. Ich weiß nicht, wie es euch geht, aber ich bin ja total im Murdoku-Fieber. Seit ich da im Sommer ins Insta-Rabbit-Hole gefallen bin, bin ich wirklich süchtig. Für alle, die das nicht kennen, Murdoku mischt Logikrätsel mit Sudoku. Und heute bekommt das Ganze eine völlig neue Dimension. Um 18 Uhr startet die größte Rätselschatzsuche aller Zeiten. Das härteste Murdoku-Rätsel überhaupt wartet darauf, von euch geknackt zu werden. Mitmachen könnt ihr kostenlos. Einfach das Rätsel-PDF runterladen und dann die Lösung per Mail verschicken. Habt ihr Bock? Den Link zum Rätsel schicke ich euch direkt aufs Handy. WhatsApp mir einfach an die 08000 75 7000. Also ich wünsche euch jetzt schon richtig viel Spaß beim Knobeln und macht euch jetzt, bevor das losgeht, erstmal eine gute Zeit mit J.Lo und David Guetta. Die haben nämlich den Dance-Code entschlüsselt. Und der ist jetzt sowas von aktiviert. Hier bei Hitradio Antenne 1.

0: Freitagnachmittag mit Hitradio Antenne 1. Die Wochenendpläne, die werden so langsam konkreter. Und wir ziehen sie ein bisschen weiter zu uns ran. Hier gleich mit dem hier. Loy und David Puentes, Golden Summer in der halben Stunde. Mehr Musik. Außerdem bis in die Top 3 der Charts in Großbritannien geschafft. Alex Warren mit Fever Team hier bei Hitradio Antenne 1. Die besten Hits von heute gibt's für euch hier direkt nach den News.
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0: Hitradio Antenne 1, das Wetter. Heute Nachmittag weiter grau in Baden-Württemberg. Es ist deutlich frischer als sonst. Viele Wolken, aber kaum Regen. 12 bis 14 Grad nur maximal. Also wir können so langsam die dickere Jacke rausgraben. Die brauchen wir auch am Wochenende. Morgen zwischendurch noch Sonne. Vor allem am Nachmittag bis zu 15 Grad sind drin. Am Sonntag dann wechselhafter mit Wolken und dann noch einzelnen Schauern. Höchstens 13 Grad. Tollen Freitag wünsche ich euch. Wir haben jetzt 5 vor 3 gleich.
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2: Ich bin Thomas Bleskin. Der Friedensnobelpreis geht in diesem Jahr an die südafrikanische Juristin Navi Pillay. Das Nobelkomitee in Oslo würdigte ihre Verdienste um Frieden und Völkerrecht. Pillay habe entscheidend dazu beigetragen, dass Kriegsverbrechen, Verbrechen gegen die Menschlichkeit und Völkermord strafrechtlich verfolgt würden. Die frühere UN-Hochkommissarin für Menschenrechte war unter anderem als Richterin am Internationalen Strafgerichtshof und am Ruanda-Tribunal tätig. Bahn und Bund wollen in den kommenden 5 Jahren deutlich weniger große Strecken sanieren als bisher geplant. Bis 2031 sollen nur noch 13 statt 21 Korridore erneuert werden. Die übrigen folgen später.
3: Dass die Bahn so oft zu spät kommt, liegt vor allem am maroden und überlasteten Netz. Darum will der Konzern in den kommenden Jahren besonders viel befahrene Strecken grundlegend modernisieren. Dazu zählen Schienen, Weichen, Bahnhöfe, Oberleitungen und Signale. Die Sanierungen werden jetzt gestreckt, weil 4 große Baustellen pro Jahr das Netz zu stark belasten würden. Laut Bahnchefin Paller wolle man die Sanierungen effizienter umsetzen. Für Fahrgäste heißt das, die besonders störanfälligen Strecken bleiben länger im schlechten Zustand. Thomas Bremser, Nachrichtenredaktion.
2: Der Traum vom Eigenheim wird für viele Familien in Deutschland immer unerreichbarer. Die Kosten sind für die meisten schlichtweg nicht zu stemmen. Im August legten die Preise für Neubauten laut Statistischem Bundesamt erneut um 5,5% gegenüber dem Vorjahr zu.
4: Manche verzichten auf den Keller oder die Garage, um zu sparen, denn die Preise sind rasend schnell gestiegen. Und das fängt schon oben an bei den Dacharbeiten. Da gab's den größten Preissprung nach oben. Aber auch Elektroanlagen und Heizungen sind teurer geworden. Die gute Nachricht, der Bund hat den Fördertopf für Neubauten von energieeffizienten Häusern aufgestockt. Es können also noch Anträge gestellt werden, spätestens bis Jahresende. Claudia Wächter, Nachrichtenredaktion.
2: Sachsen-Anhalts Landtagspräsident Tobias Rausch hat BMW scharf kritisiert, weil der Autobauer ein Leasingangebot für seinen Dienstwagen zurückgezogen hat. Nach Angaben des AfD-Politikers geschah das wenige Stunden nach seiner Wahl zum Landtagspräsidenten. Sollte seine Parteizugehörigkeit der Grund sein, halte er das für fragwürdig. BMW erklärte lediglich, sich grundsätzlich nicht zu einzelnen Kundenbeziehungen zu äußern.
0: 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A5, Karlsruhe Richtung Heidelberg, zwischen Bruchsal und dem Kreuz Waldorf. 7 Kilometer Stau, 20 Minuten Zeitverlust. A6, Nürnberg Richtung Heilbronn, zwischen Öhringen und Pretzfeld. 7 Kilometer Stau, 50 Minuten länger. Dann haben wir die A8, München Richtung Stuttgart, zwischen Ulm-West und Mühlhausen. 7 Kilometer Stau, auch da eine Viertelstunde Zeitverlust. Genauso auf der A8, Stuttgart in Richtung Karlsruhe, zwischen Heimsheim und Pforzheim-Ost. 7 Kilometer staut sich da. Dann A8, Stuttgart Richtung München, zwischen Eicheberg und Märklingen, 8 Kilometer Stau, 20 Minuten mehr. A81, Heilbronn Richtung Stuttgart, zwischen Ludwigsburg Nord und Feuerbach, 7 Kilometer Stau. A81, Singen Richtung Stuttgart, zwischen Böblingen, Sindelfingen und Sindelfingen Ost, da läuft eine Unfallaufnahme auf der linken Seite. 6 Kilometer staut sich da, 40 Minuten länger. A81, Stuttgart Richtung Singen, zwischen dem Kreuz Stuttgart und Ehningen, da nochmal 7 Kilometer Stau, 20 Minuten Zeitverlust. B28, Reutlingen Richtung Bad Urach, zwischen Dettingen, Westneuhausen und Urach, da dichter Verkehr eine Viertelstunde mehr. Und B27, B10, Stuttgart-Heilbronner Straße, zwischen Bragsattel und Sieglestraße, da ist der rechte Fahrstreifen blockiert, Grund ist ein Unfall. Und es wird geblitzt, Oppenweiler Richtung Stümpfelbach, das 50, liebe Mandy, danke fürs Reinschicken. Und wenn ihr jetzt auch was habt, egal ob Stau oder Blitzer, ich freue mich über eure Meldung, telefonisch, gerne auch per WhatsApp, hier immer kostenlos, 08000 75 7000, gern auch per Antenne 1 App. Gute und sichere Fahrt.
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0: Ab ins Wochenende und das hier mit der halben Stunde mehr Musik für alle, die Energienachschub brauchen. Gibt's hier gleich emotionalen Dancepop von Alex Wallen. Dann Entspannung mit was Kuschelecken von Lucas Graham und damit locken wir noch ein bisschen Sonne raus. Hier ist Loi, Golden Summer. Ich wünsche euch einen tollen Freitag.
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0: Es hat abgekühlt in Baden-Württemberg. Hier ist Radio Antenne 1 und die Kühle, die feiert tatsächlich auch Ronja aus Schramberg.
1: Ja, endlich schönes Wetter, schöne Farben, angenehme Temperaturen.
0: Ich habe auch die Hitze gar nicht mehr ertragen, muss ich ganz ehrlich sagen. Über jeden heißen Tag konnte ich mich nicht mehr freuen. Ich finde es auch echt angenehm, jetzt mal im Pulli zu gammeln zu Hause, Kekse zu essen, Tee zu trinken.
1: Ja, Decke drauf und so.
0: Einfach mal ein bisschen einkuscheln und dazu die Gemütlichkeit hier bei Hitradio Antenne 1 für euch. In der halben Stunde mehr Musik, hier ist emotionaler Dance-Pop. So mitreißen lassen, Alex Robin mit Fever Dream, die beste

0: hört gerade hier Antenne 1, das ist hier für euch mit der meisten Abwechslung. Für alle, die im Stau feststecken, vielleicht aber auch, wenn ihr gerade noch von Termin zu Termin angelt. Gleich die brandneue von Weltstar Taylor Swift mit am Start. Dann für ein bisschen Dopamin heute Nachmittag Happy von Pharrell Williams. Und wir gönnen uns Energiebündel Lady Gaga. Und das hier in unter 5 Minuten.
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0: 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Nur da ist unfassbar viel los aktuell auf den Straßen. Deshalb schauen wir hier nur auf die dicksten Meldungen. Alle nochmal für euch zum Nachlesen online auf antenne1.de. Wir starten auf der A5 Karlsruhe Richtung Heidelberg zwischen Nord und dem Kreuz Waldorf. 14 Kilometer stockend. Eine halbe Stunde dauert es da länger. Fast eine Stunde mehr auf der A6 leider in Nürnberg Richtung Heilbronn zwischen Neuenstein und Pretzfeld. 9 Kilometer Stau. Nochmal eine halbe Stunde mehr auf der A8 Stuttgart Richtung München zwischen Eicheberg und Märklingen. 8 Kilometer staut sich da. 40 Minuten Stau auf der A81 Singen Richtung Stuttgart zwischen Böblingen, Sindelfingen und Sindelfingen Ost. Grund ist eine Unfallaufnahme auf der linken Seite. Und wir haben noch einen Unfall auf der B27 B10 Stuttgart Heilbronner Straße zwischen Pragsattel und Sieglestraße. Dann wird gerade geblitzt, Göppingen Richtung Rechberghausen, Ortseingang Göppingen-Badenbach, das 50. Rottingen, Hermann-Ehlers-Straße, Ecke Kurt-Schumacher-Straße, auch da 50. Und Oppenweiler Richtung Stümpfelbach, auch da 50. Danke Mandy, Claudi und Michael. Staus und Blitzer meldet ihr bei uns telefonisch. Wenn ihr wollt, gerne auch einfach per WhatsApp hier immer kostenlos 08000 75 7000, gerne auch per Antenne 1 App.
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0: nie wieder ein schlechtes Gewissen haben. Hier sind Radio Antenne 1 für euch am Freitagnachmittag. Und bei diesem Schmuddelwetter da draußen, anders kann man es eigentlich nicht bezeichnen, brauchen wir jetzt einfach kein schlechtes Gewissen mehr zu haben. Faul zu sein, einfach mal nichts zu machen. Einkuscheln, vielleicht gemütlich mit einem Buch, mit einem Tee. Und da bin ich tatsächlich nicht alleine mit, die da Bock drauf hat. Auch Reality-Star Evelyn Bodecki sieht es so ganz ähnlich.
1: Ich häkel Socken, ich hole mir ganz viel Tiefkühlpizza und Lasagne und ganz viele Chipstüten und ganz viel Schokolade. Und es wäre schön, wenn ich in dieser cozy Zeit jemanden neben mir auf der Couch hätte.
0: Ja, dann hoffen wir doch mal, dass das klappt. Die Daumen sind gedrückt und wir haben auch euch in der Antenne 1 Community gefragt, wie ihr denn so diese cozy Season einleitet.
2: Gerade wenn es kälter wird, ist immer ganz gemütlich, wenn man sich zu Hause ins Sessel setzen kann, macht man sich eine heiße Schokolade, nimmt man sich ein schönes Buch.
3: Wahrscheinlich kochen und drinne Aktivitäten mache, also lesen oder was basteln.
4: Ja, auf jeden Fall warm zu Hause sein, im Bett, aus dem Fenster schauen.
5: Mit meinen Freundinnen gehen wir gerne in Café oder dann auch zu Hause einfach schöne Filmabende, Spielabende genießen.
0: Das klingt alles nach einem tollen Programm, auch jetzt schon mal fürs Wochenende. Das läuten wir jetzt gemeinsam ein mit dem passenden Herbstwind. Hier ist Hurricane. Ich wünsche euch einen wunderschönen Freitagnachmittag. Hier ist Hitradio Antenne 1.

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0: Kühltrank fürs Wochenende auffüllen und vorher hier gleich nochmal neue Energie gönnen bei Hitradio Antenne 1 mit der halben Stunde. Mehr Musik und da ist der hier dabei. Aktuell mein, ja eigentlich mein Liebling, Feelgood Pop von Mr. C. Sometimes I Love You ist ganz neu bei uns. Vorher aber noch hier diese drei ganz großen Namen für ordentlich Sommer-Vibes. Lassen wir noch nicht ganz los mit Kygo, Khalid und Griffin. Save My Love hier bei Hitradio Antenne 1. Die besten Hits von heute. Gleich für euch in der nächsten halben Stunde.
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0: Radio Antenne 1, das Wetter. Heute Nachmittag weiter grau, auch frisch in Baden-Württemberg. Viele Wolken, es bleibt aber meistens trocken. Bis zu 14 Grad haben wir maximal. Morgen zwischendurch Sonne, vor allem am Nachmittag bis zu 15 Grad sind drin. Am Sonntag dann wechselhafter, dann wieder Wolken, auch einzelne Schauer. 13 Grad dann maximal. Ich wünsche euch einen tollen Freitag, genau 5:05.
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20: Ich bin Thomas Bleskin. Der Friedensnobelpreis geht in diesem Jahr an die südafrikanische Juristin Navi Pillay. Das gab das norwegische Nobelkomitee in Oslo bekannt.
21: Die 85-jährige Pillay war Richterin in Südafrika, am Ruanda-Tribunal und am Internationalen Strafgerichtshof in Den Haag. Sie habe maßgeblich dazu beigetragen, dass Kriegsverbrechen, Verbrechen gegen die Menschlichkeit und Völkermord strafrechtlich verfolgt werden, erklärte das Nobelkomitee. Mit der Preisverleihung wolle man die Welt daran erinnern, dass die Rechtsstaatlichkeit auf nationaler wie internationaler Ebene das Fundament des Systems bilde, das geschaffen worden sei, um Frieden zu sichern und Konflikte gewaltfrei beizulegen. Sigrid Hams, Oslo.
20: Der mutmaßliche Schütze von Berngau war nach Angaben von Bayerns Innenminister Joachim Herrmann Jäger und Sportschütze. Er besaß demnach 10 Waffen legal.
22: Es bleibt vor allem die Frage, warum? Und die kann auch Bayerns Innenminister Herrmann noch nicht beantworten.
23: Es gibt keine Einträge in den polizeilichen Dateien über ihn. Es gibt auch bei Staatsschutz und Verfassungsschutz nach gegenwärtigem Stand keine Erkenntnis über den Täter.
22: Heißt, es gibt auch keine Hinweise auf ein extremistisches Motiv. Klar ist, der 60-Jährige war Jäger und Sportschütze, hatte 10 Waffen legal. Er wurde bei seiner Festnahme schwer verletzt, liegt jetzt im Krankenhaus. Aus München, Helen Martin.
20: Bahn und Bund wollen in den kommenden 5 Jahren deutlich weniger stark befahrene Strecken umfassend sanieren als bisher geplant. Bis 2031 sollen nur noch 13 statt 21 Korridore erneuert werden, die übrigen folgen später. Verbessert werden sollen vor allem die Umleitungen und die Wiederaufnahme des Zugverkehrs nach den Bauarbeiten. Außerdem sollen die sanierten Strecken künftig vollständig für das digitale Zugleitsystem ETCS vorbereitet werden. Bundeskanzler Friedrich Merz hat zutiefst empört auf die Teilnahme von Ex-Kanzler Gerhard Schröder an einer Geburtstagsfeier von Kreml-Chef Wladimir Putin in Moskau reagiert. Putin allein sei für den Krieg in der Ukraine verantwortlich, sagte der stellvertretende Regierungssprecher Steffen Mayer in Berlin. Der Bundeskanzler empfinde es als geradezu unmoralisch, dass Schröder an einem solchen Tag mit Putin feiere. Nach Kreml-Angaben hatte der Altkanzler am Mittwoch mit Putin dessen 74. Geburtstag gefeiert.
0: 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A5 Karlsruhe Richtung Heidelberg zwischen Karlsruhe Nord und dem Kreuz Waldorf. 10 Kilometer stockender Verkehr, 20 Minuten länger. A6 Nürnberg Richtung Heilbronn zwischen Neuenstein und Pretzfeld, 9 Kilometer Stau, auch da 20 Minuten Zeitverlust. Genauso auf der A8 Stuttgart Richtung Karlsruhe zwischen Heimsheim und Pforzheim Ost, 6 Kilometer Stau, 20 Minuten länger. A81 Heilbronn Richtung Stuttgart zwischen Ludwigsburg Süd und dem Dreieck Leonberg, 7 Kilometer Stau, auch da 20 Minuten Zeitverlust. A81 Singen Richtung Stuttgart zwischen Böblingen, Sindelfingen und Sindelfingen Ost, da läuft eine Unfallaufnahme, 6 Kilometer Stau, 40 Minuten mehr. Und A81 Stuttgart Richtung Würzburg zwischen Bleidelsheim und Weinsberg-Ellhofen, 11 Kilometer stocken, 20 Minuten mehr. Und es wird geblitzt, Eislingen, Filz, Stuttgarter Straße bei der Kreuzung Schnellrestaurant in der 50er-Zone, liebe Claudi, danke. Dann in Bannweil, Kirchentellensfurter Straße bei der Gärtnerei von beiden Seiten, das 40, danke Ralf. Und Grünbach Richtung Donsdorf, hinterm Gebüsch, gemein, das 50, danke Markus. Staus und Blitzer meldet ihr bei uns telefonisch, wenn ihr wollt, gerne auch per WhatsApp. Immer kostenlos an der 08000 75 7000, gerne auch per Antenne 1 App.
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0: Und diese Woche geht auch Sonntagsshoppen beim Erbersbacher Herbst zum Beispiel. Da ist nämlich verkaufsoffener. Schneller hin geht's mit uns und der halben Stunde mehr Musik. Gleich dabei mein neuer Liebling, Mr. C mit Sometimes I Love You. Dein Energiebündel Pink und ganz, ganz gefühlvoll. Und die beste Kombi des Jahres ist für mich Kygo, Khalid und Griffin. Hier ist Save My Love.
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0: Hitradio Antenne 1 auf dem Weg ins Wochenende, von dem Tina aus Remmingsheim quasi gerade erst kommt.
1: Ich war gestern in Passy, Frankreich, mit ein paar aus der Feuerwehr. Das war cool. Haben ein verlängertes Wochenende gemacht.
0: Geil, also so quasi ein Kurztrip mit Freunden.

0: genau.
1: Mal eben reingeschoben. Cool.
0: Ja.
1: Oh, ich will das auch unbedingt endlich mal wieder ein bisschen wegfahren, den Kopf frei bekommen. Und bis ich das umsetzen lasse, vielleicht auch bei euch, hilft der hier nach einer langen Woche in der halben Stunde mehr Musik. Mr. C, ganz neu hier bei Hitradio Antenne 1 mit Sometimes I Love You.

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1: 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A5 Karlsruhe Richtung Darmstadt zwischen Bruchsal und Dossenheim. 14 Kilometer stockend, knapp eine halbe Stunde länger. Genauso auf der A6 Nürnberg Richtung Heilbronn zwischen Neuenstein und Pretzfeld. 7 Kilometer staut sich da. Dann haben wir die A8 Stuttgart Richtung Karlsruhe zwischen Heimsheim und Pforzheim Ost. 7 Kilometer Stau, 20 Minuten länger. Gut 10 Minuten mehr auf der A81 Stuttgart Heilbronn in Richtung Stuttgart zwischen Ludwigsburg Süd und dem Dreieck Leonberg. 5 Kilometer Stau. A81 Singen Stuttgart zwischen Tuningen und Villingen-Schwenningen in beiden Richtungen. Vorsicht, da ist ein Reh auf der Fahrbahn unterwegs. Schaut, dass dem nichts passiert und euch natürlich auch nicht. Außerdem da zwischen Böblingen-Sindelfingen und Sindelfingen-Ost noch mal eine Unfallaufnahme auf der linken Seite. 40 Minuten Zeitverlust. Jetzt die Gegenrichtung. Stuttgart Richtung Singen, A81 zwischen dem Kreuz Stuttgart und Ehningen. Da haben wir 9 Kilometer Stau, knapp eine halbe Stunde mehr. Und gut 20 Minuten sind es auf der A81 Würzburg in Richtung Heilbronn zwischen Neuenstadt am Kocher und dem Kreuz Weinsberg. Und es wird geblitzt. Albstadt, Halfingen, Pfäffinger Straße bei Malergeschäft in der 50er-Zone. Liebe Susanne, danke fürs Reinschicken. Und wenn ihr auch was habt, egal ob Stau oder Blitzer, eure Meldung gern auch jederzeit kostenlos, telefonisch oder per WhatsApp. 08000 75 7000 oder per Antenne 1 App.
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1: Und die nächste Runde hier zockt Katharina aus Offenburg mit mir. Katharina, hi.
2: Hallo.
1: Du weißt schon, wie es läuft. Ich stelle dir 10 Fragen. Du hast 60 Sekunden Zeit, die zu beantworten. Für jede richtige schenken wir dir 10 Euro. Sind alle richtig. Räumst du hier 1000 ab?
2: Genau. Habe ich schon ganz oft gehört und ich hoffe, dass es klappt.
1: Ich bin mir sicher, dass du das gut meistern wirst. Also du kannst hier wirklich nur gewinnen.
2: Ja.
1: Alles klar, wir starten. Deine 60 Sekunden, Katharina, laufen jetzt. Mit welchem Lied gewann Lena 2010 den ESC?
2: Satellite.
1: Welche Bauwerke sind auf der Rückseite jeder Euro-Banknote?
2: Weiter.
1: Welches australische Tier lebt ausschließlich in Eukalyptuswäldern?
2: Koala.
1: Was muss man beim Kartenspiel Mau Mau tun, wenn der Spieler eine 7 legt?
2: Aufnehmen, also Karte ziehen.
1: Wie viele Sekunden hat eine Minute?
2: 60 Sekunden.
1: Wie nennt man einen BH, durch den die Brust optisch mehr Volumen erhält?
2: Push up.
1: Durch welche Hauptstadt fließt der Tiber?
2: Weiter.
1: Seit wann kann man in Deutschland mit dem Euro zahlen?
2: Seit 2001.
1: Welche Bohne ist die Grundlage von Schokolade?
2: Kakao.
1: In welcher Sportart gibt es den Slam Dunk?
2: Weiter.
1: Hey, das war großartig. Du bist eine richtige Maschine.
2: Oh, ich bin ganz...
1: Oh, ja. 5 Fragen hast du richtig beantwortet.
2: Immerhin 50 Euro.
1: Das sind 50 Euro, hey, und das in einer Minute.
2: Dankeschön.
1: Was nicht richtig war, welche Bauwerke sind auf der Rückseite jeder Euro-Banknote? Das ist einmal die Brücke gewesen. Dann, was muss man beim Kartenspiel Mau Mau tun, wenn der Spieler eine 7 legt? Man muss 2 Karten ziehen. Außerdem, seit wann kann man in Deutschland mit dem Euro zahlen? Seit 2002. Und was du noch nicht wusstest war, in welcher Sportart gibt es einen Slam Dunk? Das ist im Basketball. Hast du aber sonst großartig gemacht.
2: Ja, dankeschön.
1: Und jeder 1000-Euro-Gewinner hier hat übrigens die Chance auf eine Traumküche von Hemm Küchen im Wert von 15.000. Also ich freue mich, wenn ihr hier die nächste Runde mit uns zockt. Anmelden geht auf antenne1.de.
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0: Sagt mir einen Satz und ich errate euren Beruf. Dafür gibt's von mir gleich 2 Kisten Bier geschenkt und wir spielen gleich die nächste Runde um 5:15. Außerdem dann Pop gegen ein bisschen zu viel Stress von OneRepublic. Need Your Love. Ich wartete in voller Länge und dann hier über 1 Milliarde globale Streams und jetzt wieder auf großer Arena-Tour unterwegs. Nico Santos hier mit All Time High. Hitradio Antenne 1 für euch die besten Hits von heute. Gleich in den nächsten 10 Minuten.
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0: Hitradio Antenne 1, das Wetter. Heute Nachmittag weiter grau und frisch in Baden-Württemberg. Viele Wolken, immer wieder Regenschauer. Aktuell bei um die 13 Grad, also dickere Jacke und Schirm sind auf jeden Fall eine gute Idee. Morgen dann vor allem Nachmittag Sonne bis zu 15 Grad. Sonntag mehr Wolken, dann noch einzelne Schauer, dann noch mal einen Ticken kühler. Tollen Freitag euch, wir haben jetzt genau 5 vor 5.
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2: Ich bin Thomas Bleskin. Der Friedensnobelpreis geht in diesem Jahr an die südafrikanische Juristin Navi Pillay. Das Nobelkomitee in Oslo würdigte ihre Verdienste um Frieden und Völkerrecht. Pillay habe entscheidend dazu beigetragen, dass Kriegsverbrechen, Verbrechen gegen die Menschlichkeit und Völkermord strafrechtlich verfolgt würden. Die frühere UN-Hochkommissarin für Menschenrechte war unter anderem als Richterin am Internationalen Strafgerichtshof und am Ruanda-Tribunal tätig. Bahn und Bund wollen in den kommenden 5 Jahren deutlich weniger große Strecken sanieren als bisher geplant. Bis 2031 sollen nur noch 13 statt 21 Korridore erneuert werden. Die übrigen folgen später.
3: Dass die Bahn so oft zu spät kommt, liegt vor allem am maroden und überlasteten Netz. Darum will der Konzern in den kommenden Jahren besonders viel befahrene Strecken grundlegend modernisieren. Dazu zählen Schienen, Weichen, Bahnhöfe, Oberleitungen und Signale. Die Sanierungen werden jetzt gestreckt, weil 4 große Baustellen pro Jahr das Netz zu stark belasten würden. Laut Bahnchefin Paller wolle man die Sanierungen effizienter umsetzen. Für Fahrgäste heißt das, die besonders störanfälligen Strecken bleiben länger im schlechten Zustand. Thomas Bremser, Nachrichtenredaktion.
2: Der Traum vom Eigenheim wird für viele Familien in Deutschland immer unerreichbarer. Die Kosten sind für die meisten schlichtweg nicht zu stemmen. Im August legten die Preise für Neubauten laut Statistischem Bundesamt erneut um 5,5% gegenüber dem Vorjahr zu.
4: Manche verzichten auf den Keller oder die Garage, um zu sparen, denn die Preise sind rasend schnell gestiegen. Und das fängt schon oben an bei den Dacharbeiten. Da gab es den größten Preissprung nach oben. Aber auch Elektroanlagen und Heizungen sind teurer geworden. Die gute Nachricht, der Bund hat den Fördertopf für Neubauten von energieeffizienten Häusern aufgestockt. Es können also noch Anträge gestellt werden, spätestens bis Jahresende. Claudia Wächter, Nachrichtenredaktion.
2: Sachsen-Anhalts Landtagspräsident Tobias Rausch hat BMW scharf kritisiert, weil der Autobauer ein Leasingangebot für seinen Dienstwagen zurückgezogen hat. Nach Angaben des AfD-Politikers geschah das wenige Stunden nach seiner Wahl zum Landtagspräsidenten. Sollte seine Parteizugehörigkeit der Grund sein, halte er das für fragwürdig. BMW erklärte lediglich, sich grundsätzlich nicht zu einzelnen Kundenbeziehungen zu äußern.
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5: Den Führerschein zu machen könnte bald günstiger werden. Bundesverkehrsminister Bilger hat mit Blick auf die entsprechende Reform nun konkrete Zahlen genannt. Fahrschüler könnten mehrere hundert Euro, im besten Fall sogar bis zu 1.000 Euro sparen, sagte Bilger der Welt. Mehr digitaler Unterricht und weniger Bürokratie sollen die Kosten senken. Aktuell kostet der Führerschein der Klasse B im Schnitt rund 3.400 Euro. Die neuen Regeln sollen möglichst Anfang 2027 greifen. Und noch der Blick auf den DAX, der lag zuletzt im Plus im Vergleich zu gestern bei 25.146 Punkten. Thomas Brock für Hitradio Antenne 1.
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0: 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Jede Menge los, wir schauen auf die dicksten Meldungen. Alles nochmal für euch online zum Nachlesen auf antenne1.de. Dann starten wir jetzt auf der 5 Karlsruhe Richtung Heidelberg zwischen Prostal und dem Kreuz Waldorf. 9 Kilometer Stau, 20 Minuten länger. A6 Heilbronn Richtung Nürnberg zwischen Heilbronn unter Eisesheim und Heilbronn-Neckar-Sulm. Gegenstände auf der Fahrbahn, da liegt ein Stützrad. A81 Stuttgart Richtung Singen zwischen dem Kreuz Stuttgart und Ehningen. 9 Kilometer Stau, gute 20 Minuten mehr. Knapp 20 Minuten länger auf der A81. Würzburg Richtung Heilbronn zwischen Neuenstadt am Kocher und dem Kreuz Weinsberg. Letzte Meldung, wir haben Schafe und zwar auf der B19 Ahlen gingen an der Brenz zwischen Ahlen Zentrum und Unterkochen. Vorsicht bitte, in beiden Richtungen sind Schafe auf der Fahrbahn unterwegs. Es wird geblitzt, Albstadt-Halfingen, Pfeffingerstraße beim Malergeschäft, da ist 50. Dann in Grünbach Richtung Donsdorf, hinterm Gebüsch auch da 50. Und Wannwall, Kirchentellensfurter Straße bei der Gärtnerei von beiden Seiten, da ist 40. Danke Ralf, Markus und Susanne. Staus und Blitzer meldet ihr bei uns telefonisch, gerne auch einfach per WhatsApp, hier immer kostenlos. 08000 75 7000, gerne auch per Antenne 1 App.
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0: Ihr nennt mir einen Satz und ich versuche euren Beruf zu erraten. Dafür schenken wir euch 2 Bierkisten Heller Säckel. In der nächsten Runde direkt schon nach hier 4 Hits. Also jetzt noch schnell anmelden und mitmachen auf antenne1.de. One Republic. Bis dahin für uns mit genau dem Gefühl, das wir manchmal nach einer langen Woche brauchen, hier ist Save My Love.
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2: Jeden Freitag um kurz nach 5 zocken wir. Ihr sagt mir einen Satz aus eurem Beruf und ich errate ihn. Zumindest versuche ich das. Julia aus Villingen-Schwerningen ist dran. Du hast den nächsten Satz für mich. Wie geht der denn?
3: Eigentlich machen wir das nicht so, aber...
2: Bist du vielleicht Polizistin, die so ein

0: kleines, nicht ganz so schlimmes Vergehen durchgehen lässt, wie zum Beispiel mit dem Fahrrad auf dem Gehweg fahren oder so?
1: Nein.
0: Oh Mann. Bist du, dann weiß ich's, dann bist du ganz sicher Kellnerin. Oder du arbeitest in der Gastro und du sprichst mit einem Gast, der wie immer Sonderwünsche hat.
1: Auch nicht.
0: Ach Mann. Okay, vielleicht bist du Türsteherin, die eine Ausnahme macht und jemanden doch in den Club reinlässt?
1: Nein.
0: Friseurin, die Sonderwünsche durchgehen lässt? Auch nicht?
1: Nein.
0: Okay, ich bin komplett aufgeschmissen. Hast du einen Tipp für mich?
1: Also wir haben tatsächlich sehr viel Kundenkontakt auch von Montag bis Samstag.
0: Einzelhandel?
1: Ja.
0: Ah, du arbeitest im Einzelhandel.
1: Genau. Tatsächlich ist es auch so ein Satz, der oft bei Kollegen fällt. Da muss man flexibel sein. Wenn dann Kunden kommen, eben im Extrawunsch oder neue Mitarbeiter beim Einlernen, dann fällt dieser Satz wirklich tatsächlich relativ häufig.
0: Spannend. Ja, finde ich toll. Flexibel bist du vielleicht ja auch beim Bierteilen. Ich schenke dir nämlich 2 Bierkästen Heller Segel. Gibt's direkt zu dir nach Hause.
1: Sehr schön.
0: Lass es dir schmecken und vielen Dank fürs Mitmachen, Julia.
1: Ja, vielen lieben Dank fürs Zurückrufen.
0: Jetzt ihr. Nennt mir einen Satz. Ich errate euren Beruf. Mitmachen geht auf antenne1.de.
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0: Was geht ab am Wochenende?
1: Das checken wir gleich hier zusammen bei Hitradio Antenne 1. Denn vom Shoppen am Sonntag bis zur Party für Hunde ist wirklich einiges los. Und auch bei uns in der Playlist für euch hier gleich die meiste Abwechslung. Heißt nochmal Sommerfeeling tanken mit Kato und John. Dann was brandneues von Jason Derulo. Und für euch in den nächsten 5 Minuten Happy Pop aus Deutschland mit Michael Schulte.
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0: Kurz vor 17:30, der Hitradio Antenne 1 Verkehr, damit ihr gut ankommt. A5 Karlsruhe Richtung Heidelberg zwischen Bruchsal und dem Kreuz Waldorf. Eine Viertelstunde dauert es da länger, 8 Kilometer stockend. Genauso auf der A6 Nürnberg Richtung Heilbronn zwischen Öhringen und Pretzfeld. Dann A8 Stuttgart Richtung Karlsruhe zwischen Heinsheim und Pforzheim Ost. 6 Kilometer Stau, knapp eine halbe Stunde mehr. Genauso auf der A81 Stuttgart Richtung Singen zwischen dem Kreuz Stuttgart und Ehningen in beiden Richtungen 9 Kilometer Stau. Gleiche Meldung, A81 Stuttgart Richtung Würzburg jetzt aber zwischen Stuttgart-Zuffenhausen und Weinsberg. Auch da 12 Kilometer, 9 Kilometer Stau, eine Viertelstunde dauert es da mehr. A81 Würzburg Richtung Heilbronn zwischen Neuenstadt am Kocher und Weinsberg-Elhofen. 4 Kilometer Stau, knapp 20 Minuten länger und wir haben immer noch die freilaufenden Schafe. Ahlen gingen an der Brenz, das ist die B19 zwischen Ahlen-Zentrum und Unterkochen. Dann wird geblitzt in Albstadt-Haifingen, Pfeffinger Straße bei Malergeschäft 50 da, danke Susanne. Fellbach außerdem Richtung Stuttgart-Luginsland unter Tilkheimer Straße, auch da 50, danke Markus. Und Eddie hat eingesehen, Nürtingen, Zisseshausen, Oberensinger Straße beim Friedhof, da ist 30 erlaubt. Staus und Blitzer meldet ihr bei uns telefonisch oder per WhatsApp kostenlos 08000 75 7000, gern auch per Antenne 1 App.
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0: Hitradio Antenne 1 ist hier. Schönen Freitagnachmittag euch. Ja, das ist in Esslingen morgen das Motto. An der Katharinenlinde ist nämlich Dog Day. Stellt unter anderem die Anne-Kathrin auf die Beine.
1: Es gibt viele Leckerchen und Futterproben für die Hunde, kostenlos. Und für die Verpflegung ist natürlich auch gesorgt. Also für die Menschen gibt es Leckeres vom Grill, Wraps, Hotdogs, Kaffee und Kuchen und kalter Hund. Und für die Hunde gibt es Baueis aus Blochingen.
0: Und noch einen Flohmarkt für den guten Zweck. Also mega toller Tag, den ihr da auf die Beine stellt. Außerdem steht am Sonntag der Drei-Länder-Marathon am Bodensee an. Heißt, rund 14.000 Läuferinnen und Läufer starten da auf der Insel Lindau. Also mega krasses Event, bei dem wir wahrscheinlich alle gebraucht werden zum Anfeuern. Aber statt schwitzen geht am Sonntag auch shoppen beim Ebersbacher Herbst. Von 13 bis 18 Uhr haben da die Geschäfte verkaufsoffen. Dazu dann leckeres Essen und buntes Programm. Also was will man eigentlich mehr? Und für noch mehr Ideen für euer Wochenende

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0: Freitagabend mit Hitradio Antenne 1. Morgen ausschlafen und für alle, die trotz Wochenende arbeiten müssen. Die Entspannung gleich hier von uns mit dem hier. Könnt ihr auch nochmal neue Energie tanken. Chris de Serandi, ganz neu mit Good Old Days. Und dann, falls es nicht reicht, Dance Pop Queen Jennifer Lopez mit Superstar David Guetta, Save Me Tonight. Das sind die besten Hits von heute hier bei Hitradio Antenne 1 für euch. Direkt nach den News.
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12: Eine herrliche und manchmal fast unberührte Landschaftsidylle, die hält der Schwäbische Wald für euch bereit. Der, wie er charmant genannt wird, wildromantische Schwäbische Wald hat nicht nur für Wanderer einiges zu bieten, sondern auch für Pärchen, Familien, Biker, Naturliebhaber und kulturell Interessierte. Hier verlief vor fast 1900 Jahren die Außengrenze des römischen Weltreiches. Zahlreiche rekonstruierte Befestigungsanlagen, Wachtürme, Kastelle und Fundstücke in den Museen in Meinhard, Murhard und Welzheim erinnern daran. Bekannt ist der Schwäbische Wald auch für seine Mühlen. Nirgendwo findet man sie so oft wie in Baden-Württemberg. Die Mühlen prägen auch heute noch das Landschafts- und Kulturbild dieses Raumes. Erlebt die Landschaftsidylle des Schwäbischen Waldes und lasst euch in seinen Bann ziehen. Mehr Informationen erhaltet ihr unter schwäbischerwald.com.
19: 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Ein herzliches Grüß Gott miteinander. Der Blick in den Spiegel ermahnt mich, Zeit zum Friseur. Mein Kopf braucht wieder mal eine Runderneuerung. Was für den Kopf außen gilt, gilt auch für innen. Da ist es oft genauso nötig. Da gibt es jede Menge ungeordneter Gedanken, Wildwuchs und Missratenes, alte Zöpfe, die abgeschnitten werden müssen. Deshalb versuche ich mir, Zeiten und Räume zu reservieren, in denen ich meinen Kopf von innen heraus erneuern kann. Vielleicht ein kleiner Spaziergang, eine Bank im Park, auf der ich meinen Gedanken nachhänge, ohne ein paar Minuten im kühlen Dunkel einer Kirche zu stehen. Das ist Erfrischung und Erneuerung zugleich. Danach gefällt mir mein Spiegelbild wieder viel besser. Die Kirchen sind tagsüber geöffnet, wie der Friseur um die Ecke. Beide laden zur Runderneuerung ein. Schönen Feierabend noch und egal was er tut, Gott sei mit euch.
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0: Hitradio Antenne 1, das Wetter auch jetzt am Feierabend. Weiter grau, immer wieder nass in Baden-Württemberg. Viele Regenwolken um die 13 Grad. So eine dickere Jacke brauchen wir jetzt auf jeden Fall. Schirm ist auch keine schlechte Idee. Morgen dann vor allem am Nachmittag Sonne. Auch sonst immer wieder Regenwolken, dann bis zu 15 Grad. Am Sonntag mehr Wolken, auch dann einzelne Schauer. Es wird dann sogar noch mal einen Ticken kühler. Ich wünsche euch einen wunderschönen Freitag. Wir haben jetzt genau 5:05.
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22: Ich bin Thomas Pleskin. Der Autoführerschein könnte künftig mehrere hundert Euro weniger kosten. Nach Angaben von Verkehrsminister Steffen Bilger sind durch die geplante Reform im besten Fall sogar Einsparungen von bis zu 1.000 Euro möglich.
23: Bis zu 1.000 Euro weniger, das wäre eine große Entlastung, denn ein Führerschein kostet im Schnitt rund 3.400 Euro. Die Reform soll vor allem durch digitalen Theorieunterricht und weniger Bürokratie Geld sparen. Geplant sind außerdem Änderungen bei Prüfungen und Pflichtfahrten. Fahrlehrerverbände warnen jedoch, weniger Unterricht und Übung könnten die Sicherheit gefährden. Sie wollen, dass ein Teil der Theorie weiter im Klassenzimmer stattfindet. Noch ist die Reform nicht beschlossen, Bundestag und Bundesrat müssen zustimmen. Starten könnte sie Anfang nächsten Jahres. Thomas Bremser, Nachrichtenredaktion.
22: In Deutschland verlassen wieder mehr Jugendliche die Schule ohne mindestens einen Hauptschulabschluss. Nach Angaben des Statistischen Bundesamts lag ihr Anteil im Schuljahr 2024/25 bei 8,4%, so hoch wie seit 20 Jahren nicht mehr. Insgesamt waren rund 65.000 Jugendliche betroffen. Das Bundesbildungsministerium zeigte sich besorgt und verwies unter anderem auf zusätzliche Förderung an Schulen sowie geplante Sprachtests in Kitas. Der Friedensnobelpreis geht in diesem Jahr an die südafrikanische Juristin Navi Pillay. Das Nobelkomitee in Oslo würdigte ihre Verdienste um Frieden und Völkerrecht.
24: Navi Pillay ist bei uns vielleicht weniger bekannt, aber unter Juristen gilt sie als großes Vorbild. Sie wurde während der Apartheid in Südafrika geboren und war die erste schwarze Richterin am obersten Gerichtshof. Später war sie dann Richterin am UN-Tribunal für Ruanda, am Internationalen Strafgerichtshof in Den Haag und UN-Hochkommissarin für Menschenrechte. Der Leiter des Nobelkomitees sagte, sie hat maßgeblich dazu beigetragen, dass Kriegsverbrechen, Verbrechen gegen die Menschlichkeit und Völkermord strafrechtlich verfolgt werden. Sigrid Hams, Oslo.
22: Die Firma Wurzener Nahrungsmittel ruft weiße Bohnen zurück, weil bei Kontrollen vereinzelt Schimmelspuren festgestellt wurden. Betroffen sind Packungen mit 500 Gramm und 10 Kilo. Verkauft wurden die Bohnen unter anderem bei Edeka, Globus, Kaufland und Rewe in mehreren Bundesländern. Kunden können die Ware bis zum 15. Oktober auch ohne Kassenbon zurückgeben und bekommen ihr Geld erstattet.
0: 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A5 Karlsruhe Richtung Heidelberg zwischen Krona und Heidelberg-Schwetzingen. 10 Kilometer stockender Verkehr, knapp 20 Minuten länger. A8 München Richtung Stuttgart zwischen Rastplatz Witterstall und Hohenlohe. Da mal eine ungesicherte Unfallstelle auf der linken Seite. Dann A8 Stuttgart Richtung Karlsruhe zwischen Heimsheim und Pforzheim Ost. 5 Kilometer Stau, 20 Minuten länger. A81 Stuttgart Richtung Singen zwischen Sindelfingen Ost und Ehningen. 7 Kilometer Stau, gut eine Viertelstunde mehr und genauso auf der A81 Würzburg Richtung Heilbronn zwischen Neuenstadt am Kocher und Weinsberg-Ellhofen. Markus hat den neuesten Blitzer entdeckt, und zwar Fellbach Richtung Stuttgart-Lugensland. Unter Tilkheimer Straße ist es das, 50, dankeschön. Dann Hirtingen, Zissishausen und Blitzer, Oberensinger Straße beim Friedhof, die 30er-Zone. Danke, Eddie. Und in Filderstadt, Sielmingen, Lange Straße, das 30, dankeschön, liebe Petra. Staus und Blitzer meldet ihr bei uns telefonisch. Wenn ihr wollt, gerne auch einfach per WhatsApp für euch hier natürlich kostenlos. 08000 75 7000, gerne auch per Antenne 1 App. Gute Fahrt.
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0: Und kam uns draußen grau und eklig, haut Netflix die nächsten Serien raus. Warum ich heute schon vor Freude ich ausgerastet bin, das erzähle ich euch gleich hier nach nur 4. Und wir starten rein in einen gemütlichen Feierabend mit Jennifer Lopez und Star-DJ David Guetta. Save Me Tonight.
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0: Britney, bitch. 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

0: heiße Diskussion hier in der Hitradio Antenne 1 Redaktion. Mein Kollege Julian und ich sind kurz vorm Streiten. Ja, brauchst du gar nicht lachen, denn du kannst absolut nicht verstehen, dass ich heute vor Freude fast ausgerastet bin, zumindest innerlich. Denn genau jetzt, wo es draußen kalt wird und so ein bisschen eklig und grau ist, kündigt Netflix neues Spin-off an. Und zwar, ihr kennt es vielleicht schon, Titelmelodie. Nee. Bridgerton, es kommt tatsächlich einfach jetzt ja eine neuen Serienabschnitt. Dieses Mal geht's quasi um eine meiner Lieblingspersonen, und zwar Mama Violet. Eigentlich so ein bisschen um ihre Jugend, und ich glaube, es kann nur schön werden.
1: Ich muss leider sagen, es gibt wenig, was mich noch weniger interessieren würde.
0: Na toll.
1: Also wirklich so gar nicht. Die ganze Schnulze-Zeug kann schön bei dir behalten. Ich bin ja eher Fan von Action tatsächlich. Also irgendwie, wo so ein bisschen mehr passiert im Film,
0: da passiert
1: als
0: auch
1: nur zwei
0: was.
1: Menschen

0: verlieben sich ineinander.
1: Nein, da steckt viel mehr dahinter. Was hast du erzählt?
0: Ich habe was entdeckt, was ich am Wochenende auf jeden Fall ganz definitiv anschauen werde. Und zwar The Social Network. Ist schon ein kleines bisschen älter, aber seit heute wieder auf Prime Video verfügbar. Und es geht um die Entstehungsgeschichte von Facebook. Also Mark Zuckerberg, viele Intrigen, Machtspielchen, Businessgedanken, alles drum und dran. Das ist sehr realistisch gehalten, habe ich mir sagen lassen. Das ist alles an realen Personen aufgehangen. Nur natürlich die Dialoge und so sind ein bisschen überspitzt dargestellt, war ja keiner dabei. Und ich habe gerade eben gesehen, dass jetzt auch die Fortsetzung davon in die Kinos kommt. Ganz, ganz frische Meldung. Also 16 Jahre später wird dann The Social Raccooning heißen. Okay. Also lohnt sich jetzt gleich doppelt anzuschauen.
1: Ja, ich gebe es zu. Es klingt nicht ganz so schlecht, aber vielleicht habt ihr auch einfach ein bisschen
0: vielleicht
1: Bock
0: ein bisschen
1: auf
0: besser.
1: Den hier.
0: Nein,
1: dieses entspannte, gemütliche Zuhause.
0: Furchtbar.
1: Wie auch immer, wir wünschen euch natürlich ein wunderschönes Wochenende mit Hitradio Antenne 1. Und der hier ist ganz neu bei uns in der Playlist. Hier ist Good Old Days, Christa Serendi.
0: Schönes Wochenende.

0: Ab Richtung Wochenende, hier direkt mit der meisten Abwechslung bei Radiant Antenne 1 in der Playlist. Das ist gleich für euch. Die aktuelle von Kamrad. Jetzt habe ich mich gerade verschluckt. Mensch. Dann entspannter Pop von One Republic für starke Nerven und direkt für euch in unter 5 Minuten zum Mitsingen. Dance Queen Lady Gaga, Bad Romance.
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0: Gleich 5:30. Der Hitradio Antenne 1 Verkehr, damit ihr gut ankommt. A5 Karlsruhe Richtung Heidelberg zwischen Kronau und Heidelberg-Schwetzingen. 7 Kilometer Stau, gut eine Viertelstunde länger. A8 München Richtung Stuttgart zwischen Merklingen und Ausfahrt Hohnstadt. 5 Kilometer Stau, eine halbe Stunde mehr. Staut sich deshalb auch auf der Abfahrt Merklingen. Danke hier nochmal Roland fürs Melden. A8 Stuttgart Richtung Karlsruhe zwischen Heimsheim und Pforzheim-Ost. Da auch 4 Kilometer Stau, eine Viertelstunde länger. A81 Singen Stuttgart zwischen Tuningen und Villingen-Schwenningen in beiden Richtungen. Haben wir zwei Rehe auf der Fahrbahn. Dann A81 Stuttgart-Singen, also die Gegenrichtung zwischen Böblingen-Ost und Ehningen, 6 Kilometer stockend, eine Viertelstunde mehr. A81 Würzburg Richtung Heilbronn zwischen Neuenstadt am Kocher und Weinsberg-Elhofen, 4 Kilometer Stau, da eine Viertelstunde Zeitverlust. Und wir haben gleich 6 Rinder im Kreis Sigmaringen zwischen Beuron und dem Abzweig nach Berntal. Dann wird geblitzt, Filderstadt Siemlingen, Lange Straße 30, da Petra, danke. Und wenn ihr auch was habt, Stau oder Blitzer, melden geht für euch jederzeit telefonisch oder per WhatsApp 08000 75 7000. Gerne auch per Antenne 1 App. Rawr.

0: Hier ist das Radio Antenne 1. Ich wünsche euch einen wunderschönen Freitagfeierabend. Wir starten ins Wochenende und das ist deutlich kühler. Es hat ordentlich abgekühlt in Baden-Württemberg und es feiert auch die Ronja aus Schramberg.
1: Ja, endlich schönes Wetter, schöne Farben, angenehme Temperaturen.
0: Ich habe auch die Hitze gar nicht mehr ertragen, muss ich ganz ehrlich sagen. Über jeden heißen Tag konnte ich mich nicht mehr freuen. Ich finde es auch echt angenehm, jetzt mal im Pulli zu gammeln zu Hause, Kekse zu essen, Tee zu trinken.
1: Ja, Decke drauf und so.
0: Aber wenn ihr dafür noch nicht so ganz ready seid wie Ronja und ich, dann gibt's hier noch mal ein bisschen Sommergefühle. Und zwar Love Sober, das ist Gute-Laune-Pop von Kamra. Die besten Hits von heute. Schön, dass ihr Hitradio Antenne 1 hört.

0: schönen Feierabend euch. Hier Radio Antenne 1 ist hier gleich mit dem hier. Super entspannter Pop. Harry Styles, American Girl. Und dann bist du auf Platz 3 der britischen Singlecharts geschafft. Alex Warburn hier mit Fever Dream. Das sind die besten Hits von heute für euch. Hier bei uns in der nächsten halben Stunde.
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0: Hitradio Antenne 1, das Wetter jetzt am Feierabend immer noch grau, viele Wolken, stellenweise sind noch Regenschauer mit dabei. Also dicke Jacke und Schirm soll dort abend auf jeden Fall eine gute Idee, wenn ihr noch nach draußen geht. Morgen erstmal Sonne, vor allem am Nachmittag bis zu 15 Grad, aber auch dann sind immer noch Regenwolken mit dabei und genauso am Sonntag. Es wird sogar noch mal einen Ticken kühler. Schönen Freitag wünsche ich euch, wir haben genau 5:07.
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16: Ich bin Thomas Bleskin. Der Autoführerschein könnte künftig spürbar billiger werden. Verkehrsminister Steffen Bilger rechnet durch die geplante Reform mit Einsparungen von mehreren hundert Euro, im besten Fall sogar bis zu 1.000 Euro. Derzeit kostet der Führerschein der Klasse B im Schnitt rund 3.400 Euro. Günstiger werden soll er vor allem durch mehr digitalen Theorieunterricht und weniger Bürokratie. Die neuen Regeln sollen möglichst Anfang 2027 in Kraft treten. In Deutschland verlassen wieder mehr Jugendliche die Schule ohne mindestens einen Hauptschulabschluss. Nach Angaben des Statistischen Bundesamts lag ihr Anteil im Schuljahr 2024/25 bei 8,4%, so hoch wie seit 20 Jahren nicht mehr.
5: Die aktuelle Misere zieht sich durch die ganze Bildungskette, das zeigen Tests immer wieder. Grundschüler haben immer mehr Probleme mit Lesen und Mathe und Jugendliche schneiden bei der PISA-Studie schlechter ab. Als Grund werden unter anderem Sprachprobleme durch Zuwanderung genannt. Die Politik will deshalb jetzt bundesweit schon vor der Grundschule gegensteuern mit Sprachtests für Vierjährige in der Kita. Jörg Ratsch, Nachrichtenredaktion.
16: Die südafrikanische Juristin Navi Pillay ist mit dem Friedensnobelpreis ausgezeichnet worden, und zwar für ihren Einsatz zur Förderung von Frieden und Völkerrecht. Laut dem Nobelkomitee in Oslo trug Pillay maßgeblich dazu bei, dass Kriegsverbrechen und Völkermord strafrechtlich verfolgt werden.
6: Das UN-Menschenrechtsbüro nennt Pillay einen Gewinn für Menschenrechte und Gerechtigkeit. Amnesty International spricht vom richtigen Signal zur richtigen Zeit. Pillay habe Verbrechen klar benannt, unabhängig davon, wer sie begeht. Die 85-Jährige war lange Richterin am Strafgerichtshof in Den Haag. Zuletzt leitete sie eine UN-Untersuchungskommission, die Israel Völkermord im Gazastreifen vorwarf. Entsprechend scharf ist die Reaktion aus Israel. Die Regierung wirft Pillay vor, die Dämonisierung Israels voranzutreiben. Der Preis würde anti-israelischen Hass legitimieren. Thomas Bremser, Nachrichtenredaktion.
16: Die US-Regierung hat Sanktionen gegen den Internationalen Strafgerichtshof in Den Haag verhängt. Vermögenswerte des Gerichts in den USA sollen gesperrt und US-Bürgern Geschäfte mit dem Gericht verboten werden. Die Maßnahmen sollen nach 180 Tagen in Kraft treten. Die EU-Kommission zeigte sich besorgt und kündigte weitere Unterstützung für das Gericht an. Auch Bundesjustizministerin Stefanie Hubig bekräftigte Deutschlands Rückhalt für den Internationalen Strafgerichtshof.
0: Der Hitradio Antenne 1 Verkehr, damit ihr gut ankommt. A8 München Richtung Stuttgart zwischen Merklingen und der Ausfahrt Hohenstadt. 20 Minuten länger staut sich da auch an der Abfahrt Merklingen. A81 Heilbronn Richtung Stuttgart zwischen Zuffenhausen und dem Dreieck Leonberg. Da eine Viertelstunde länger ungefähr. Und Greifswaldlingen zwischen Urach und Silchingen in beiden Richtungen. Da sind mehrere Steine auf der Fahrbahn. Geblitzt wird heute Abend in Nürtingen, Zisseshausen, Oberensinger Straße, beim Friedhof das 30, danke Eddie. Dann in Filderstadt, Silmingen, Lange Straße, da auch 30, danke Petra. Und Ortsausgang Leitfelden, Echterdingen, Richtung Steinenbronn, das 80, danke schön Katrin. Staus und Blitzer meldet ihr bei uns jederzeit, telefonisch, gern auch einfach per WhatsApp, für euch hier natürlich kostenlos, 08000 75 7000, gern auch per Antenne 1 App.
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0: Und wir starten weiter entspannt ins Wochenende. Dazu die richtige Musik für euch auf der Playlist. Emotionaler Dance-Pop, Alex Woman ist dabei. Dann was zum Mitsingen mit Stumbling In und einfach treiben lassen Richtung Freizeit. Und dazu fast genauso gut der hier. American Girls, Harry Styles. Ich wünsche euch ein tolles Wochenende.
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0: 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Mit welchem Lied gewann Lena 2010 den ESC?
1: Satellite.
0: Welche Bauwerke sind auf der Rückseite jeder Eurobanknote?
1: Weiter.
0: Welches australische Tier lebt ausschließlich in Eukalyptuswäldern?
1: Koala.
0: Was muss man beim Kartenspiel Mau Mau tun, wenn der Spieler eine 7 legt?
1: Aufnehmen, also Karte ziehen.
0: Wie viele Sekunden hat eine Minute?
1: 60 Sekunden.
0: Wie nennt man einen BH, durch den die Brust optisch mehr Volumen erhält?
1: Push-up.
0: Durch welche Hauptstadt fließt der Tiber?
1: Weiter.
0: Seit wann kann man in Deutschland mit dem Euro zahlen?
1: Seit 2001.
0: Welche Bohne ist die Grundlage von Schokolade?
1: Kakao.
0: In welcher Sportart gibt es den Slam Dunk?
1: Weiter.
0: Hey, das war großartig. Du bist eine richtige Maschine.
1: Ich will ganz.
0: Fünf Fragen hast du richtig beantwortet.
1: Immerhin 50 Euro.
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1: Dankeschön.
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0: nie wieder ein schlechtes Gewissen haben. Hier ist der Radio Antenne 1. Ich wünsche euch einen wunderschönen Freitagabend. Und bei diesem, ja, ich sag mal, Schmuddelwetter mit den grauen Wolken da draußen brauchen wir nie wieder ein schlechtes Gewissen zu haben. Einfach mal faul zu sein, gar nichts zu machen, einkuscheln, aufs Sofa flacken, Lieblingsserie schauen, vielleicht Tee trinken, vielleicht auch schon den ersten Lebkuchen essen. Und damit bin ich nicht alleine. Reality-Star Evelyn Budecki sieht es nämlich ganz ähnlich.
1: Ich häkel Socken, ich hole mir ganz viel Tiefkühlpizza und Lasagne und ganz viele Chipstüten und ganz viel Schokolade. Und es wäre schön, wenn ich in dieser cozy Zeit jemanden neben mir auf der Couch hätte.
0: Ja, da hoffen wir doch mal, dass das auch klappt. Und wir haben auch euch in der Antenne 1 Community gefragt, wie ihr denn so diese cozy Season einleitet.
2: Gerade wenn es kälter wird, ist immer ganz gemütlich, wenn man sich zu Hause ins Sessel setzen kann. Macht man sich eine heiße Schokolade, nimmt man sich ein schönes Buch.
3: Wahrscheinlich kochen und Trainingsaktivitäten mache, also lesen oder was basteln.
4: Ja, auf jeden Fall warm zu Hause sein, im Bett, aus dem Fenster schauen.
5: Mit meinen Freundinnen gehen wir gerne in Café oder dann auch zu Hause einfach schöne Filmabende, Spielabende genießen.
0: Das klingt auch alles hervorragend. Dann wünschen wir von Hitradio Antenne 1 euch selbstverständlich einen wunderschönen Start in den Herbst 2026.

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6: Ich bin Thomas Pleskin. Der Autoführerschein könnte künftig mehrere hundert Euro weniger kosten. Nach Angaben von Verkehrsminister Steffen Bilger sind durch die geplante Reform im besten Fall sogar Einsparungen von bis zu 1.000 Euro möglich.
7: Bis zu 1.000 Euro weniger, das wäre eine große Entlastung, denn ein Führerschein kostet im Schnitt rund 3.400 Euro. Die Reform soll vor allem durch digitalen Theorieunterricht und weniger Bürokratie Geld sparen. Geplant sind außerdem Änderungen bei Prüfungen und Pflichtfahrten. Fahrlehrerverbände warnen jedoch, weniger Unterricht und Übung könnten die Sicherheit gefährden. Sie wollen, dass ein Teil der Theorie weiter im Klassenzimmer stattfindet. Noch ist die Reform nicht beschlossen, Bundestag und Bundesrat müssen zustimmen. Starten könnte sie Anfang nächsten Jahres. Thomas Bremser, Nachrichtenredaktion.
6: In Deutschland verlassen wieder mehr Jugendliche die Schule ohne mindestens einen Hauptschulabschluss. Nach Angaben des Statistischen Bundesamts lag ihr Anteil im Schuljahr 2024-25 bei 8,4%, so hoch wie seit 20 Jahren nicht mehr. Insgesamt waren rund 65.000 Jugendliche betroffen. Das Bundesbildungsministerium zeigte sich besorgt und verwies unter anderem auf zusätzliche Förderung an Schulen sowie geplante Sprachtests in Kitas. Der Friedensnobelpreis geht in diesem Jahr an die südafrikanische Juristin Navi Pillay. Das Nobelkomitee in Oslo würdigte ihre Verdienste um Frieden und Völkerrecht.
8: Navi Pillay ist bei uns vielleicht weniger bekannt, aber unter Juristen gilt sie als großes Vorbild. Sie wurde während der Apartheid in Südafrika geboren und war die erste schwarze Richterin am obersten Gerichtshof. Später war sie dann Richterin am UN-Tribunal für Ruanda, am Internationalen Strafgerichtshof in Den Haag und UN-Hochkommissarin für Menschenrechte. Der Leiter des Nobelkomitees sagte, sie hat maßgeblich dazu beigetragen, dass Kriegsverbrechen, Verbrechen gegen die Menschlichkeit und Völkermord strafrechtlich verfolgt werden. Sigrid Hams, Oslo.
6: Die Firma Wurzner Nahrungsmittel ruft weiße Bohnen zurück, weil bei Kontrollen vereinzelt Schimmelspuren festgestellt wurden. Betroffen sind Packungen mit 500 Gramm und 10 Kilo. Verkauft wurden die Bohnen unter anderem bei Edeka, Globus, Kaufland und Rewe in mehreren Bundesländern. Kunden können die Ware bis zum 15. Oktober auch ohne Kassenbon zurückgeben und bekommen ihr Geld erstattet.
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9: Guten Abend auf die Straßen und Vorsicht bitte auf der B466 Heidenheim an der Brenz Richtung Mühlhausen im Täle. Zwischen der Abzweigung nach Röthenbach und Weißenstein. Da läuft eine Unfallaufnahme, die beide Richtungen betrifft. Die Richtungsfahrbahn ist gesperrt. Ortskundige Autofahrer werden gebeten, das Gebiet weiträumig zu umfahren. Und dann noch die A6 Nürnberg Richtung Heilbronn. Auch hier bitte Vorsicht zwischen Neuenstein und Öhringen. Da steht ein defektes Fahrzeug auf der rechten Spur. 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
10: Hello, hello. Ja, hier spielt eure Musik. Wir hören uns die nächsten 2 Stunden durch eure aktuellen Lieblingshits, gewotet von euch auf antenne1.de. Je mehr Stimmen ein Song im Laufe der Woche von euch bekommt, umso weiter oben landet er im Ranking. Los geht's heute mit einem Hit, der gar nicht mehr so neu ist, aber momentan wieder richtig beliebt. Ich vermute ja, es liegt daran, dass er einfach so schön kuschelig und gemütlich ist. Platz 30 geht an Leonie mit By Your Side in My Mind. 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

Ach Leute, ich wusste doch, auf euch ist Verlass. Ihr habt zum ersten Mal Jack Dean mit Mercy in die Hitradio Antenne 1 Chartshow reingewählt. Und das finde ich ja super, weil ich den Song auch so, so, so gut finde. Jack Dean ist ein super schnell aufsteigender Newcomer aus England, der selbst gerade ein bisschen überrumpelt ist von seinem schnellen Erfolg. Genau darum geht's auch in seiner Single. Es ist die Bitte nach ein bisschen Nachsicht an seine Freunde und Familie, weil er gerade selbst erst noch rausfinden muss, wie er seine Musikkarriere und sein Privatleben unter einen Hut bekommt. Platz 26.

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3: Wie schön, dass ihr dabei seid. Ja, ihr habt fleißig auf antenne1.de für eure Lieblingssongs gewotet. Und die 30 Songs mit den meisten Stimmen sind frisch hier in der Chartshow gelandet. Ja, und sie werden wir wohl vorerst nicht mehr auf der großen Bühne sehen. Die frisch gebackene Mama Lady Gaga. Sie und ihr Verlobter haben sich erstmal zurückgezogen und genießen ihr Familienglück. Haben sie sich aber auch wirklich verdient. Lady Gaga hat sich aber auch noch was verdient. Euren Platz 22 nämlich. Hier ist sie mit Abracadabra.

Alex Warren lässt uns einfach hängen. Ja, ihr hört die Hitradio Antenne 1 Chartshow. Er kündigt seine Europakonzerte an und hat Deutschland einfach komplett geghostet. Und dann plötzlich, paar Tage später, der Plot-Twist. Es wird doch eine einzige Deutschlandshow geben. Und die ist nicht wie sonst in Berlin, Hamburg, Köln oder München. Nein. Sie ist einfach bei uns in Baden-Württemberg. Oh mein Gott. Alex Warren kommt zum Jazz Open nach Stuttgart. Wie geil ist das denn bitte? Wenn ihr dabei sein wollt, der Vorverkauf startet am 9. Oktober. Und ich glaube, da solltet ihr nicht so lang zögern. Ich schätze, dass die Tickets dafür sehr, sehr schnell weggehen. Fever Dream landet diese Woche auf Platz 8.

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Gerade wenn du denkst, der Sommer ist vorbei, dann kommt Chris the Serenity um die Ecke und bringt Sommer für die Ohren mit. Ja, er teast gerade schon fleißig seine nächste Single in den Socials an. Und ey, ich sag's euch, das klingt schon wieder wahnsinnig hitverdächtig. Noch ist er aber nicht draußen, deswegen vergnügen wir uns weiterhin mit seinem bisher größten Solo-Hit. Good Old Days habt ihr diese Woche auf Platz 15 gewählt in der Hitradio Antenne 1 Chartshow. 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

Vom Kellner beim Kölner Karneval in die ausverkaufte Porsche Arena. Ja, Nico Santos hat sein Geld früher tatsächlich zwischen all den Jacken beim Karneval verdient. Ein paar Jahre später verkauft er einfach die Porsche Arena aus. Bevor er die am 6. November dann endlich wieder bespielt, spielt er jetzt schon hier bei uns. Platz 9 geht an Why Don't You Stay.

Die Hitradio Antenne 1 Chartshow hier, ja, und Kygo, Khalid und Griffin. Die sind ja, wenn man ehrlich ist, eigentlich kein normales Feature mehr. Die sind ja fast schon sowas wie ein kleines Festival-Line-Up. Für Save My Love hat Kygo einfach mal die Creme de la Creme zusammengetrommelt. Khalid an den Vocals, Griffin und er an den Reglern, und bei so viel Star Power war es ja eigentlich klar, da kommt ein Hit bei raus.

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1: Hey, hey. Wir nähern uns so langsam dem Finale. Die 4 Songs mit den meisten Votes von euch haben wir noch vor uns. Und einen Riesensprung haben diese Woche Loy und David Puentes hingelegt. Golden Summer springt von der 11 auf die 4.

Wir sind im Finale der Hitradio Antenne 1 Chartshow. 30 Songs sind heute ins Rennen gegangen. Übrig bleibt genau noch einer. Wir küren jetzt euren Sieger der Woche und damit den Lieblingshit in Baden-Württemberg. Ihr habt auf antenne1.de abgestimmt. Ihr habt entschieden. Die meisten Votes von euch gingen an Kamrat. Ja, er schnappt sich diese Woche die Chartshow-Krone und landet mit Love Sober zum allerersten Mal auf Platz 1.

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3: Ich bin Dirk Zeitler. Die Bahn tritt bei der Sanierung ihres stark belasteten Netzes auf die Bremse. Bis 2031 sollen nur noch 13 statt 21 vielbefahrene Strecken umfassend erneuert werden. Die übrigen Projekte kommen später dran. Wann alle rund 40 geplanten Generalsanierungen abgeschlossen sein werden, ist damit offen. Zuletzt war 2036 als Ziel genannt worden.
4: Der Knackpunkt ist, die Bahn will weniger Großbaustellen gleichzeitig stemmen und dafür die Abläufe verbessern. Umleitungsstrecken sollen besser vorbereitet und der Verkehr nach einer Sanierung schrittweise wieder hochgefahren werden. Denn zuletzt gab es nach Bauarbeiten immer wieder Probleme mit Verspätungen und Zugausfällen. Gestrichen werde aber keine Sanierung, betonen Bahn und Bund. Dringend notwendige Arbeiten sollen auch auf den später eingeplanten Strecken stattfinden. Thomas Bleskin, Nachrichtenredaktion.
3: Der Autoführerschein könnte künftig mehrere hundert Euro weniger kosten. Nach Angaben von Verkehrsminister Bilger sind durch die geplante Reform im besten Fall sogar Einsparungen von bis zu 1.000 Euro möglich. Der Führerschein der Klasse B kostet derzeit im Schnitt rund 3.400 Euro. Günstiger werden soll er unter anderem durch mehr digitalen Theorieunterricht und weniger Bürokratie. Die US-Regierung hat Sanktionen gegen den Internationalen Strafgerichtshof verhängt. Man werde Transaktionen mit dem Gericht untersagen, seine Ressourcen abschneiden und seine Handlungsfähigkeit einschränken, teilte das US-Außenministerium mit. Die Ankündigung kam nur Stunden, nachdem die frühere Richterin am Weltstrafgericht Pillay den Friedensnobelpreis erhalten hatte.
5: Die USA machen ernst. Sie wollen das Gericht Stein für Stein abbrechen. So hatten sie gedroht. Und diese Strafmaßnahmen treffen tatsächlich das gesamte Gericht. Es kann abgekoppelt werden von allen finanziellen Transaktionen, der digitalen Kommunikation. Das Gericht wäre also total gelähmt. Aus Amsterdam, Bettina Visser.
3: Zum Sport. Holstein Kiel gerät in der zweiten Fußball-Bundesliga immer stärker unter Druck. Der ehemalige Erstligist verlor auch das Krisenduell bei Eintracht Braunschweig mit 0:1. Der SFC Heidenheim und der SFC Kaiserslautern trennten sich 0:0 unentschieden.
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6: Auf der B466 Heidenheim an der Brenz, Mühlhausen im Tädel. Zwischen der Abzweigung nach Rötenbach und Weißenstein wird ein Unfall aufgenommen. Die Straße ist hier gesperrt. Ortskundige Autofahrer werden gebeten, das Gebiet weiträumig zu umfahren. 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
3: Mit Steffen Tröster von der katholischen Kirche. Einen schönen guten Abend. Irische Segensworte bestechen durch einen sehr freundschaftlichen Umgang mit Gott. Das Vertrauen in Gottes Führung trug sie in den harten Zeiten. Hunger und Armut waren für viele Iren die ständigen Begleiter. Ein Segenswunsch gefällt mir bis heute ausnehmend gut. Bis wir uns mal wiedersehen, hoffe ich, dass Gott dich nicht verlässt. Er halte dich in seinen guten Händen, doch drücke seine Faust dich nicht zu fest. Schlaft mal drehbunt. Gott segne euch.
0: Ein Gedanke eurer Kirche.
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4: Ich bin Dirk Zeitler. Mit der neuen Führerscheinreform soll es für Fahrschüler ab dem kommenden Jahr im günstigsten Fall bis zu 1.000 Euro günstiger werden. Das sagte Bundesverkehrsminister Bilger der Welt. Fahrlehrerverbände bleiben skeptisch.
5: Bis zu 1.000 Euro weniger, das wäre eine große Entlastung, denn ein Führerschein kostet im Schnitt rund 3.400 Euro. Die Reform soll vor allem durch digitalen Theorieunterricht und weniger Bürokratie Geld sparen. Geplant sind außerdem Änderungen bei Prüfungen und Pflichtfahrten. Fahrlehrerverbände warnen jedoch, weniger Unterricht und Übung könnten die Sicherheit gefährden. Sie wollen, dass ein Teil der Theorie weiter im Klassenzimmer stattfindet. Noch ist die Reform nicht beschlossen, Bundestag und Bundesrat müssen zustimmen. Starten könnte sie Anfang nächsten Jahres. Thomas Bremser, Nachrichtenredaktion.
4: Die US-Regierung hat Sanktionen gegen den Internationalen Strafgerichtshof verhängt. Die Ankündigung kam nur Stunden, nachdem die frühere Richterin am Weltstrafgericht Pillay den Friedensnobelpreis erhalten hatte.
6: Die USA machen ernst. Sie wollen das Gericht Stein für Stein abbrechen. So hatten sie gedroht. Und diese Strafmaßnahmen treffen tatsächlich das gesamte Gericht. Es kann abgekoppelt werden von allen finanziellen Transaktionen, der digitalen Kommunikation. Das Gericht wäre also total gelähmt. Und warum? Für die USA ist das Weltstrafgericht politisch ausgerichtet. Es richte sich gegen die USA und seine Verbündeten, so sagen sie. Aus Amsterdam, Bettina Fisser.
4: Die Bahn saniert weniger Strecken als geplant. Bis 2031 sollen nur noch 13 statt 21 vielbefahrene Strecken umfassend erneuert werden. Das teilten die Deutsche Bahn und das Verkehrsministerium mit. Die übrigen Sanierungen folgen demnach später. Wann alle rund 40 geplanten Strecken fertiggestellt sein werden, ist offen. Der ursprüngliche Zeitplan bis 2036 gilt nicht mehr. Zum Sport. Heidenheim und Kaiserslautern haben sich im Topspiel der zweiten Bundesliga 0:0 getrennt. Zwingende Chancen gab es auf beiden Seiten kaum. Holstein Kiel gerät in der zweiten Liga immer stärker unter Druck. Der ehemalige Erstligist verlor bei Eintracht Braunschweig mit 0:1.
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7: Auf der B466 Heidenheim an der Brenz, Mühlhausen im Täle. Zwischen der Abzweigung nach Rüttenbach und Weißenstein wird ein Unfall aufgenommen. Die Straße ist hier gesperrt. Ortskundige Autofahrer werden gebeten, das Gebiet weiträumig zu umfahren. 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
1: Ich bin Dirk Zeitler. Die US-Regierung hat Sanktionen gegen den Internationalen Strafgerichtshof verhängt. Die Ankündigung kam nur Stunden, nachdem die frühere Richterin am Weltstrafgericht Pillay den Friedensnobelpreis erhalten hatte.
2: Die USA machen ernst. Sie wollen das Gericht Stein für Stein abbrechen. So hatten sie gedroht. Und diese Strafmaßnahmen treffen tatsächlich das gesamte Gericht. Es kann abgekoppelt werden von allen finanziellen Transaktionen, der digitalen Kommunikation. Das Gericht wäre also total gelähmt. Und warum? Für die USA ist das Weltstrafgericht politisch ausgerichtet. Es richte sich gegen die USA und seine Verbündeten, so sagen sie. Aus Amsterdam, Bettina Fisser.
1: Die Bahn saniert weniger Strecken als geplant. Bis 2031 sollen nur noch 13 statt 21 vielbefahrene Strecken umfassend erneuert werden. Das teilten die Deutsche Bahn und das Verkehrsministerium mit. Die übrigen Sanierungen folgen später. Wann genau ist offen? Der ursprüngliche Zeitplan, bis 2036 alle rund 40 geplanten Strecken fertigzustellen, gilt nicht mehr. Mit der neuen Führerscheinreform soll es für Fahrschüler ab dem kommenden Jahr im günstigsten Fall bis zu 1.000 Euro günstiger werden. Das sagte Bundesverkehrsminister Bilger der Welt. Fahrlehrerverbände bleiben skeptisch.
3: Bis zu 1.000 Euro weniger, das wäre eine große Entlastung, denn ein Führerschein kostet im Schnitt rund 3.400 Euro. Die Reform soll vor allem durch digitalen Theorieunterricht und weniger Bürokratie Geld sparen. Geplant sind außerdem Änderungen bei Prüfungen und Pflichtfahrten. Fahrlehrerverbände warnen jedoch, weniger Unterricht und Übung könnten die Sicherheit gefährden. Sie wollen, dass ein Teil der Theorie weiter im Klassenzimmer stattfindet. Noch ist die Reform nicht beschlossen, Bundestag und Bundesrat müssen zustimmen. Starten könnte sie Anfang nächsten Jahres. Thomas Bremser, Nachrichtenredaktion.
1: Zum Sport. Ausgerechnet Niklas Füllkrug hat Borussia Dortmund nach der langen Länderspielpause den ersten Fußball-Bundesliga-Rückschlag beschert. Der Ex-Dortmunder erzielte in der Nachspielzeit den 2:2-Ausgleich für Werder Bremen. Es war Dortmunds erster Punktverlust nach 4 Siegen in den ersten 4 Spielen.
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4: Uns liegen derzeit keine Meldungen vor. Alle aktuellen Staus und Blitzer findet ihr jederzeit auf antenne1.de oder ganz bequem in unserer Antenne 1 App.
0: Kommt gut durch die Nacht. 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
1: Ich bin Dirk Zeitler. Die Bahn tritt bei der Sanierung ihres stark belasteten Netzes auf die Bremse. Bis 2031 sollen nur noch 13 statt 21 vielbefahrene Strecken umfassend erneuert werden. Die übrigen Projekte kommen später dran.
2: Der Knackpunkt ist, die Bahn will weniger Großbaustellen gleichzeitig stemmen und dafür die Abläufe verbessern. Umleitungsstrecken sollen besser vorbereitet und der Verkehr nach einer Sanierung schrittweise wieder hochgefahren werden. Denn zuletzt gab es nach Bauarbeiten immer wieder Probleme mit Verspätungen und Zugausfällen. Gestrichen werde aber keine Sanierung, betonen Bahn und Bund. Dringend notwendige Arbeiten sollen auch auf den später eingeplanten Strecken stattfinden. Thomas Bleskin, Nachrichtenredaktion.
1: Der Anteil der Jugendlichen, die ihre Schulzeit ohne Abschluss beenden, hat den höchsten Wert seit mehr als 20 Jahren erreicht. Das zeigen Daten des Statistischen Bundesamts. Im Schuljahr 2024/2025, neuere Zahlen liegen noch nicht vor, haben demnach 65.000 Jugendliche die Schule ohne Abschluss verlassen.
3: Das ist ein Anteil von 8,4% an allen Schulabgängern in diesem Schuljahr. Einen so hohen Wert gab es zuletzt kurz nach der Jahrtausendwende. Die aktuelle Misere zieht sich durch die ganze Bildungskette. Das zeigen Tests immer wieder. Grundschüler haben immer mehr Probleme mit Lesen und Mathe und Jugendliche schneiden bei der PISA-Studie schlechter ab. Als Grund werden unter anderem Sprachprobleme durch Zuwanderung genannt. Die Politik will deshalb jetzt bundesweit schon vor der Grundschule gegensteuern mit Sprachtests für Vierjährige in der Kita. Jörg Ratsch, Nachrichtenredaktion.
1: In Mecklenburg-Vorpommern nimmt ein neues Regierungsbündnis Form an. Nach der SPD hat auch die Linke für Koalitionsverhandlungen gestimmt. Jetzt sind noch die Grünen dran. Die entscheiden heute bei einem kleinen Parteitag in Rostock. Stimmen sie zu, starten die Verhandlungen am Montag. Entwarnung nach dem Erdbeben in Panama. Ein Beben der Stärke 7,7 hat den Pazifikanrainern kurz Sorgen gemacht. Das Pazifik-Tsunami-Warnzentrum hatte vor möglichen Wellen an Küsten von 9 Ländern gewarnt. Jetzt ist die Gefahr vorbei, teilte das Zentrum mit. In Panama selbst gibt es Gebäudeschäden.
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4: Uns liegen derzeit keine Meldungen vor. Alle aktuellen Staus und Blitzer findet ihr jederzeit auf antenne1.de oder ganz bequem in unserer Antenne 1 App.
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1: Ich bin Dirk Zeitler.
2: Die Bahn saniert weniger Strecken als geplant. Bis 2031 sollen nur noch 13 statt 21 vielbefahrene Strecken umfassend erneuert werden. Das teilten die Deutsche Bahn und das Verkehrsministerium mit. Die übrigen Sanierungen folgen später. Wann genau ist offen? Der ursprüngliche Zeitplan, bis 2036 alle rund 40 geplanten Strecken fertigzustellen, gilt nicht mehr. Die US-Regierung hat Sanktionen gegen den Internationalen Strafgerichtshof verhängt. Die Ankündigung kam nur Stunden, nachdem die frühere Richterin am Weltstrafgericht Pillay den Friedensnobelpreis erhalten hatte.
3: Die USA machen ernst. Sie wollen das Gericht Stein für Stein abbrechen. So hatten sie gedroht. Und diese Strafmaßnahmen treffen tatsächlich das gesamte Gericht. Es kann abgekoppelt werden von allen finanziellen Transaktionen, der digitalen Kommunikation. Das Gericht wäre also total gelähmt. Und warum? Für die USA ist das Weltstrafgericht politisch ausgerichtet. Es richte sich gegen die USA und seine Verbündeten, so sagen sie. Aus Amsterdam, Bettina Fisser.
2: Mit der neuen Führerscheinreform soll es für Fahrschüler ab dem kommenden Jahr im günstigsten Fall bis zu 1.000 Euro günstiger werden. Das sagte Bundesverkehrsminister Bilger der Welt. Fahrlehrerverbände bleiben skeptisch.
4: Bis zu 1.000 Euro weniger, das wäre eine große Entlastung, denn ein Führerschein kostet im Schnitt rund 3.400 Euro. Die Reform soll vor allem durch digitalen Theorieunterricht und weniger Bürokratie Geld sparen. Geplant sind außerdem Änderungen bei Prüfungen und Pflichtfahrten. Fahrlehrerverbände warnen jedoch, weniger Unterricht und Übung könnten die Sicherheit gefährden. Sie wollen, dass ein Teil der Theorie weiter im Klassenzimmer stattfindet. Noch ist die Reform nicht beschlossen, Bundestag und Bundesrat müssen zustimmen. Starten könnte sie Anfang nächsten Jahres. Thomas Bremser, Nachrichtenredaktion.
2: Zum Sport. Ausgerechnet Niklas Füllkrug hat Borussia Dortmund nach der langen Länderspielpause den ersten Fußball-Bundesliga-Rückschlag beschert. Der Ex-Dortmunder erzielte in der Nachspielzeit den 2:2-Ausgleich für Werder Bremen. Es war Dortmunds erster Punktverlust nach 4 Siegen in den ersten 4 Spielen.
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5: Uns liegen derzeit keine Meldungen vor. Alle aktuellen Staus und Blitzer findet ihr jederzeit auf antenne1.de oder ganz bequem in unserer Antenne 1 App.
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6: Schönen guten Morgen wünsche ich Hitradio Antenne 1.
7: Kurze Frage mal in die Runde. Habt ihr heute schon euren Körper gebürstet? Oder euch mit einem Guaschestein das Gesicht prepared?
8: Natürlich.
7: Nee, ganz kurz hier dieser ganze Self-Care-Hype. Ne? Was du nicht alles machen sollst. Kollagen, Saufen, Chornen, Ashwagandha, Yoga, dies, das, damit es dir gut geht. Ich bin irgendwie überfordert mit dem ganzen Zeug.
8: Oh,
7: also statt, dass es mir was bringt, denke ich mir so, scheiße, was muss ich noch alles machen?
8: Ich check auch voll, was du meinst. Und ich finde, man ist auch immer voll motiviert erst. Denkst du, geil, ich schreibe jetzt so ein Journaling. Das mache ich dann so 3 Tage.
7: Ja, oder hier mit deiner Rotlichtmaske, ne?
8: Ja, die
6: also,
8: mach ich
6: mal
8: auch
6: ganz
8: nicht
6: einhaken,
8: drauf.
6: Ganz kurz. Meine Arbeit ist auch schon ein paar Jahre hier. Ne? Als ich so alt war wie ihr, da gab es diesen ganzen Scheiß überhaupt nicht. Aber ich meine, ich sehe jetzt auch nicht aus wie ein ausgetrocknetes, oder?
7: So.
6: Und man muss sagen, was ihr heute euch alles ins Gesicht ballert.
8: Ja, das stimmt,
6: ne? Jetzt, Steffi kommt neulich herein mit dieser Vollgesichtsmaske. Ich hätte fast einen Herzinfarkt bekommen. Ne?
8: Ja.
6: Sie fährt sogar so Auto.
8: Ja.
6: Ihr habt alle, selbst Wachmacher so wie Tom, diese Augenpads drunter.
8: Ich weiß.
6: Leute, ganz ehrlich,
8: stimmt.
6: Was ist denn im Jahr 2026?
8: Ja, ich weiß
6: das
8: auch nicht so
6: doch
8: recht.
6: Gar nicht.
8: Vielleicht doch nur Geldmacherei.
6: Nein.
7: Aber irgendwie fühle ich mich schon gut damit. Wie sieht es denn bei euch aus mit diesem Self-Care-Trend? Macht ihr das überhaupt? Findet ihr, das bringt was? Oder seid ihr damit eher überfordert, so wie wir?
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6: Ach, im Englischen hörst du was, was eigentlich Deutsch ist. Es kann aber gar nicht deutsch gesungen sein, ja, weil diese Person eben halt nur Englisch singt. Das ist der Hitradio Antenne 1 Hitverhörer. Und wenn ihr so einen habt, dann ruft bitte durch. Und wir freuen uns, wenn wir uns den zusammen anhören können. Wer ist denn da jetzt dran?
9: Ja, hier ist der Jan aus Künzelsau.
6: Jan, grüß dich. Wo hast du dich so richtig verhört? In welchem Hit?
9: Ja, bei Fading von Alle Farben.
6: Oh, das ist der hier. Kennt jeder, ne?
7: Mhm.
6: Hören wir natürlich auch öfter, aber was kann man denn da falsch verstehen?
9: Ja, geht mal ganz vorne rein bei Sekunde 11, da höre ich nämlich immer Feinde labern immer nur.
8: Okay.
6: Pass auf, das hören wir uns an, pass auf.
10: Feinde labern never knew.
7: Ja, krass. Eindeutig.
6: Ey, da muss man aber viel Fantasie haben. Warte mal, hör nochmal. Feinde
9: labern immer nur.
6: Krass.
10: Feinde labern never nur.
6: Hammer. Also, bist du verheiratet?
9: Ja.
6: Ja, da hörst du gut zu Hause. Das heißt, es kann eine glückliche Ehe sein bei dir, ne? Sehr gut. Hast uns den Morgen verschönert. Vielen Dank dafür.
9: Ja, sehr.